0: Die sind auch in der Nacht immer wieder sehr gut zu hören. Roxette, It Must Have Been Love, kommt gut in den Sonntag. Ja, auch heute ist der Sommer wieder richtig gut mit am Start. Sommer Ende September, wenn der nochmal dabei ist, dann nehmen wir das natürlich sehr gerne mit. Wobei Alexandra, die setzt da noch einen drauf. Für sie geht's nämlich auf die Insel.
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0: Alexandra hat sich beim Wunscherfüller nämlich eine VIP-Clubnacht auf Ibiza klar gemacht. Während ihr euch schon mal auf die 28 Grad maximal heute an diesem Sonntag freuen dürft, bekommt Alexandra nochmal eine volle Ladung Sommer. Ibiza, VIP-Clubnacht und dazu Musik von Medusa und James Hype. Der Plan ist natürlich total super, ne? Kleine Verlängerung des Sommers und vielleicht klingelt ja das Telefon ab Montag auch bei euch, denn wir sind ja wieder als Wunscherfüller unterwegs und machen euch jeden Tag happy. 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
1: Das Wetter.
2: Heute Nacht sind nur vereinzelt so ein paar Wolken unterwegs. Dafür wabert bis zum Morgen hier und da so ein bisschen Nebel durchs Land bei 11 bis 7 Grad. Den brutzelt die Sonne allerdings nachher recht zügig weg. Dann gibt's viel Sonnenschein, nur wenige Wolken. Und die Temperaturen, die sind echt sommerlich unterwegs. Bis zu 28 Grad erwarten euch.
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3: Zurzeit liegen uns keine Meldungen vor. Wir wünschen allen unterwegs gute Fahrt.
2: Es gibt neue Musik von Miley Cyrus, die gönnen wir uns gleich ganz entspannt nach Cyril und Stumblin' In für die Nacht. Sven Sandbote ist hier. Grüß euch!
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1: Ich bin Tine Klimach. Außenminister Wadefuhl sieht nach seinem Gespräch mit dem russischen Kollegen Lavrov weiterhin große Differenzen bei den Bemühungen um ein Ende des Ukraine-Kriegs. Dem ZDF sagte er, sein Angebot zur Deeskalation sei in Moskau bislang nicht auf offene Ohren gestoßen.
2: Mir war es wichtig, klarzumachen, dass Deutschland derartige Dinge wie den Drohnenangriff in Leipzig nicht akzeptiert, dass das eine Eskalation ist, die nicht akzeptabel ist. Und ich habe Russland klar gewarnt, nicht so weiterzumachen. Wir können uns verteidigen, wir können uns wehren, das werden wir auch tun. Ich habe ihm angeboten, zu deeskalieren, insbesondere auch mit Blick auf die Situation in der Ukraine, aber das hat noch keine offenen Ohren gefunden.
1: Ob es weitere Gespräche geben wird, liegt im Wesentlichen in russischer Hand, so Bundesaußenminister Wadefuhl. Die SPD stemmt sich gegen Reformpläne von CDU-Gesundheitsminister Lindemann bei der Pflege. Wenige Tage vor dem Kabinettstermin kündigt SPD-Fraktionschef Mirsch in der Bild an, ein reines Kürzungspaket mache die SPD-Bundestagsfraktion so nicht mit.
3: Die Pflegekassen schlagen Alarm. Das Geld reicht hinten und vorne nicht. Darum will die Regierung sie noch stärker als jetzt entlasten. Am Mittwoch will Gesundheitsminister Lindemann seine Pläne im Kabinett vorlegen. Doch das könnte an der SPD scheitern. Denn die fordert strukturelle Reformen und dass sich Privatversicherte stärker beteiligen. Der aktuelle Vorschlag sei vor allem ein Kürzungspaket. Die SPD wirbt außerdem nach wie vor für einen Preisdeckel für Pflegende in Heimen. Denn die müssen aktuell im Schnitt fast 3.400 € im Monat aus eigener Tasche dazu zahlen. Thomas Bremser, Nachrichtenredaktion.
1: Papst Leo hat bei seinem Frankreich-Besuch in Paris eine Messe mit rund 800.000 Menschen gefeiert. Zuvor wurde das Oberhaupt der katholischen Kirche bei einer Fahrt im Papamobil über den Champs-Élysées von einer großen Menschenmenge bejubelt. Am Nachmittag reiste der Papst weiter zum Wallfahrtsort Lourdes. Zum Sport. Die deutsche Fußballnationalmannschaft bestreitet heute Abend ihr erstes Heimspiel unter dem neuen Bundestrainer Jürgen Klopp. Gegner im ausverkauften Augsburger Stadion ist Griechenland. 3 Tage nach dem 1:1 zum Auftakt der Nations League gegen die Niederlande strebt Klopp mit der DFB-Auswahl seinen ersten Sieg an.
4: Das Wetter.
5: Stellenweise ist es neblig, bei Werten um 16 bis 10 Grad. Später bekommen wir einen Mix aus Sonne und Wolken und es wird heiß. Bis zu 28 Grad sind drin. Regnen wird es erstmal nicht.
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6: Zurzeit liegen uns keine Meldungen vor. Wir wünschen allen unterwegs gute Fahrt.
5: Taylor Swift ist mit neuer Musik wieder zurück. Da hören wir gleich natürlich rein. Natascha Wittmark hier, hallo.
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5: Und gleich heißt in diesem Fall nach 3 Songs. Will I Am und Britney Spears spiele ich euch. Elton John, Candle in the Wind. Und den Anfang macht, ihr hört es schon, Dua Lipa mit Houdini.

0: Was hat sie jetzt gesagt? Britney Bitch. Zusammen mit Will I Am, Scream and Shout. So, jetzt hören wir die einzig wahre Taylor Swift. Die ist nach ihrer Hochzeitspause wohl offiziell wieder im Studio zurück. Ihr letztes Album, das ist ja schon ein Jahr her, The Life of a Showgirl. Das ist in Taylor Swift-Zeiten gemessen ja eine Ewigkeit. Wahrscheinlich hat er einfach die Hochzeitsplanung viel Zeit in Anspruch genommen. Naja. Also ein Jahr, das ist für die meisten Musiker ja eine normale Zeitspanne, aber Taylor Swift, die haut ja sonst einen Song nach dem anderen raus. The Life of a Showgirl, das hatte sie ja auch so nebenher geschrieben, ne, während sie auf Welttournee war. Danach kam nichts musikalisch von ihr, abgesehen natürlich von ihrem musikalischen Beitrag für Toy Story 5. I remembered I loved you. Jetzt hat sie aus dem Nichts die Deluxe-Version ihres letzten Albums, also von The Life of a Showgirl, veröffentlicht mit 4 neuen Songs drauf. Und einen davon hören wir jetzt, Patient Zero. Die Idee zu dem Song ist bei einem Austausch mit ihren Freundinnen entstanden, erzählt sie.
1: One of my friends told us that she...
2: Eine Freundin hat erzählt, dass sie angerufen wurde von einer neuen Freundin ihres Ex-Freundes, die wissen wollte, ob sie auch schon die gleichen Erfahrungen mit diesem Typen gemacht hat. In unserer Gruppe hat direkt jeder angefangen, ähnliche Storys zu erzählen. Ich habe mich also gefragt, ob ich einen Song dazu schreiben kann, aus der Perspektive der Ex, die durch all das schon mal durch musste. So ist Patient Zero entstanden und ich bin sehr stolz drauf.
1: And so that's what I did and Patient Zero is the result and I'm really proud of it.
0: Und den hören wir jetzt. Das ist Patient Zero von Taylor Swift.

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0: Wetter.
1: Die Temperaturen liegen aktuell zwischen 16 und 10 Grad. Dazu ist es stellenweise neblig. Später wird es dann sommerlich heiß. Bis zu 28 Grad sind drin. Und dazu bekommen wir viel Sonne. Nur wenige lockere Wolken schieben sich vor die Mahl.
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2: A52 Mönchengladbach-Düsseldorf zwischen Kreuz Nersen und Karst Nord. 5 Kilometer Stau, 11 Minuten Zeitverlust. Wir wünschen allen unterwegs gute Fahrt.
1: So, und wir springen direkt wieder in unsere Playlist, passend zur Tages- bzw. Nachtzeit. Und für alle, die jetzt noch wach sind, ist das Turn the Lights Off von Ketto.
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0: Tiffany Harris mit Vertigo. So gleich hört ihr 50% Reggae und 50% Irish Folk. Gentleman und Michael Patrick Kelly im Duett mit Wildfire spiele ich euch.
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1: Ich bin Tine Klimach. Russlands Außenminister Lavrov hat den europäischen Staaten vor den Vereinten Nationen vorgeworfen, Friedensverhandlungen über die Ukraine zu behindern. Europa tue alles, um eine politische Lösung zu verhindern, so Lavrov. Zugleich kündigte er an, Russland werde seinen Krieg gegen die Ukraine fortsetzen und seine militärischen Ziele erreichen. Welche Rechte haben Kundinnen und Kunden, wenn das T-Shirt beim ersten Tragen reißt oder das Spielzeug schnell den Geist aufgibt? Das sollen sie schneller als bislang erkennen können. Ab heute müssen dafür in der ganzen EU 2 einheitliche Labels verwendet werden.
2: Es gibt jetzt 2 neue Labels, die beim Kauf von Konsumgütern die Kunden über ihre Rechte informieren sollen. Das eine ist das sogenannte Gewährleistungslabel. Das wird nicht an dem Gegenstand angebracht, den man kauft, sondern es wird überall an der Wand oder neben der Kasse zu sehen sein, mit einer Menge Text. Der klärt unter anderem darüber auf, dass es in der EU eine Gewährleistung von mindestens 2 Jahren gibt. Außerdem gibt es künftig ein sogenanntes Garant-Label. Das sieht man, wenn der Händler ohne zusätzliche Kosten mehr als 2 Jahre Garantie gibt. Aus Brüssel, Dieter Ebeling.
1: Milch, Joghurt und Quark könnten bald schon wieder teurer werden. Erste Gespräche über die Preise der sogenannten weißen Linie laufen bereits, bestätigte der Milchindustrieverband der Deutschen Presseagentur. Hintergrund ist unter anderem der Klimawandel.
3: Trinkmilch, Joghurt, Quark und Co. Die Nachfrage nach Milchprodukten boomt und Grund ist unter anderem der Proteinhype. Gleichzeitig ist das Angebot knapper geworden. Die Dürre im Sommer und der befürchtete starke El Niño-Effekt lassen die Lieferungen einbrechen. Derzeit liegt der Milchpreis auf einem 5-Jahrestief. Preiserhöhungen seien daher durchaus angebracht, heißt es aus der Branche. Auch die Landwirte drängen auf Preisanpassungen. Sie verweisen darauf, dass die hohen Kosten für Dünger, Energie und Treibstoff ihre Betriebe schon länger erheblich belasten. Tanja Wagner, Nachrichtenredaktion.
1: Zehntausende Menschen haben in Madrid für das Recht auf Wohnen und gegen Zwangsräumungen demonstriert. Der Protest stand unter dem Motto »Keine weitere Marie Carmen« und richtete sich vor allem gegen die Zwangsräumung einer 87-Jährigen, die nach 70 Jahren aus ihrer Wohnung in der spanischen Hauptstadt vertrieben worden war. Das Innenministerium sprach von rund 25.000 Teilnehmern, die Veranstalter vom Mieterverband von 300.000.
4: Das Wetter.
5: Dann noch brauchen wir eine Jacke draußen. 16 bis 10 Grad sind's. Später reicht ein T-Shirt. Bis zu 28 Grad bekommen wir heute in der Spitze. Dazu einen Mix aus Sonne und Wolken und es bleibt trocken.
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7: A52 Düsseldorf-Mönchengladbach zwischen Schiefbahn und Kreuz Nersen. Dichter Verkehr, 10 Minuten Zeitverlust. Wir wünschen allen unterwegs gute Fahrt.
5: Wir gehen jetzt in die 80er hier mit Talk Talk, It's My Life ist das für euch.
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0: so ein bisschen französischen Flair hier rein. Rund 450.000 Menschen aus ganz Europa pilgern nach NRW in den nächsten Tagen. Genauer gesagt nach Düsseldorf. Da treten ja die Backstreet Boys 10-mal auf. Beziehungsweise jetzt nur noch 8-mal, weil 2 Konzerte, die waren ja jetzt schon. Der Kollege Sascha Fassbender war auch da und hat mal getestet, wie textsicher ihr seid.
1: So, und ich starte etwas und ihr, und das ist das Gute, macht in der Gruppe den Rest. Das heißt, man hört gar nicht, wie gut oder schlecht es ist.
2: Hätte ich mir das gewusst, hätte ich nicht mitgemacht.
1: Also,

0: Boah, zack. Desire,
1: guck mal, eine bleibt standhaft. Noch einmal. I want it that way. Back streets back.
2: Also Klassik scheinen alle zu sitzen. Ihr seid gut aufgestellt, würde ich sagen. Heute Abend ist ja schon das nächste Konzert der Backstreet Boys in Düsseldorf.
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0: Das Wetter.
1: Stellenweise ist es neblig, bei Werten um 16 bis 10 Grad. Später bekommen wir einen Mix aus Sonne und Wolken und es wird heiß. Bis zu 28 Grad sind drin. Regnen wird es erstmal nicht.
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2: Zurzeit liegen uns keine Meldungen vor. Wir wünschen allen unterwegs gute Fahrt.
1: 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Shabuzi mit seiner neuen Single Cowgirl spiele ich euch. Gleich nach Samba mit Homewrecker.
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1: Ich bin Tine Klimach. München ist der deutsche Olympiakandidat für 2036, 2040 oder 2044. Die bayerische Landeshauptstadt setzte sich auf der Mitgliederversammlung des Olympischen Sportbunds gegen Köln-Rhein-Ruhr durch. Auch zur Freude von Bayerns Ministerpräsident Söder. Er sehe die Bewerbung als absolute Chance für Deutschland.
2: Es ist was Historisches und wir wollen alles geben, damit wir am Ende gemeinschaftlich als Deutschland, als Partner für Nord, für Süd, für Ost und West am Ende uns als ein Land präsentieren. Das ist unser Ziel und dafür wollen wir arbeiten und danke für das Vertrauen.
1: Jetzt muss München im internationalen Auswahlverfahren des IOC bestehen. Die erste Vorauswahl für die Vergabe der Sommerspiele 2036 soll im März abgeschlossen sein. Die EU stellt mehr als 700 Millionen Euro für Vertriebene in Teilen Afrikas sowie von Krisen betroffene Menschen weltweit bereit. Das kündigte EU-Kommissionspräsidentin Ursula von der Leyen in einer Videobotschaft an. Mit dem neuen Paket würden vertriebene Gemeinschaften in ganz Afrika unterstützt, sowie die Gemeinschaften, die sie aufnehmen. Außerdem werde die Nothilfe für Menschen aufgestockt, die von Kriegen im Nahen Osten und in der Ukraine betroffen sind, so von der Leyen. Papst Leo hat im Stadtzentrum von Paris eine große Messe mit 800.000 Teilnehmern gefeiert. Das Oberhaupt der katholischen Kirche wurde auf seiner Fahrt mit dem Papamobil von einer riesigen Menschenmenge bejubelt.
3: Der Andrang und die Begeisterung für den Papst im sonst eher kirchenkritischen Frankreich waren einfach überwältigend. Schon viele Stunden vor der Ankunft des Kirchenoberhauptes strömten Zehntausende ins Zentrum der französischen Hauptstadt. Auf den Jubel entlang der Straßen folgten dann Einkehr und Andacht während der Messe im XXL-Format. In seiner Predigt rief Leo XIV. Die Menschen zu Gottvertrauen und zur Weitergabe des Glaubens auf. Auch aus Deutschland angereiste Gläubige befanden sich unter den Besuchern. Aus Paris, Michael Evers.
1: Überschwemmte Straßen, Stromausfälle, abgesagte Flüge. Ein heftiger Sturm zieht mit starken Winden und Regen über den Nordosten der USA. Zehntausende Menschen waren in mehreren US-Bundesstaaten ohne Strom. Allein in New York sollen 35.000 Haushalte davon betroffen sein. Dort wurde außerdem ein Mann von einem umstürzenden Baum tödlich verletzt, wie US-Medien berichteten. Im Flugverkehr wurden zahlreiche Ausfälle und Verspätungen gemeldet.
4: Das Wetter.
5: Die Temperaturen liegen aktuell zwischen 16 und 10 Grad. Dazu ist es stellenweise neblig. Später wird es dann sommerlich heiß. Bis zu 28 Grad sind drin. Und dazu bekommen wir viel Sonne. Nur wenige lockere Wolken schieben sich vor die Mahl.
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6: A52 Mönchengladbach-Düsseldorf zwischen Kreuz-Nersen und Karst-Nord. 2 Kilometer Stau, 11 Minuten Zeitverlust. Wir wünschen allen unterwegs gute Fahrt.
5: Gleich gehen wir in die 90er mit Savage Garden. Vorher spiele ich euch noch Regard mit Ride It und Tampa City mit Self-Aware. Ich bin Natascha Wittmark. Einen schönen guten Morgen an diesem frühen Sonntag.
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0: Zum Mond und wieder zurück geht's hier mit Savage Garden. An diesem sehr, sehr frühen Sonntag. Also ich weiß ja nicht, was ihr heute vorhabt. Aber ich weiß, wo ihr unseren Hannes Höfer auf jeden Fall nicht finden werdet. Im Fitnessstudio.
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2: Gibt's eigentlich einen Hygienebeauftragten im Fitnessstudio? Kerder, legen ja die meisten alles ab, was sie irgendwann mal gelernt haben. Also direkt vom Affenfelsen an die Hantelbank. Ich bin vom Muskelaufbau direkt in den Immunsystemaufbau übergegangen. Ja, an einer Hantel findest du ja mehr Viren als auf dem Lebendtiermarkt in Wuhan. Da wird die komplette Körperhygiene von den eigenen vier Wänden in die Fitte outgesourced. Ich lag da gerade auf so einer Yogamatte, hab ums Überleben gekämpft. Und kein Meter von meiner Rübe puppelt sich da irgendeine Influencerin die Flusen aus den Füßen. In der Umkleide, da wurde es erst richtig wild. Ne? Da wurde sich rasiert, die Nägel geschnitten und alles ausgedünstet, weil keine Miete zahlt. Ich bin da durch eine Wolke Schweißproteinfurz gegangen, überdeckt mit Brun und Bananen. Ich war völlig benebelt von dem Dunst. Auf einmal bombe ich unfreiwillig das Fotoshooting vom Ganzkörperspiegel vom Bodybuilder-Verein Herne Süd. Hast ja gar keinen Bock mehr. Und dann gehst du nach Hause und irgendwie fühlst du dich ja trotzdem unfitter als vorher, weil Selbstzweifel, die haben ja keine Inkubationszeiten. Die haben bei mir direkt zugeschlagen. Und als ich mich wieder aufrappeln wollte, wieder hinzugehen, da hat dann der grippale Infekt bei mir angeklopft, den ich mir von irgendeinem Gerät abgewischt habe. Also immer dran denken, Leute. Regeneration ist extrem wichtig. Und wenn ich die richtig beherrsche, gehe ich auch wieder ins Fitnessstudio.
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0: das Wetter.
1: Ja, noch brauchen wir eine Jacke draußen. 16 bis 10 Grad sind's. Später reicht dann T-Shirt. Bis zu 28 Grad bekommen wir heute in der Spitze. Dazu einen Mix aus Sonne und Wolken und es bleibt trocken.
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2: Zurzeit liegen uns keine Meldungen vor. Wir wünschen allen unterwegs gute Fahrt.
1: Einen schönen guten Morgen, Natascha Wittmark hier. Wir schauen gleich mal, was es Neues so zum Streamen gibt.
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0: Oft wird ja über deutsche Serien und Filme gemeckert. Bei Four Blocks, da waren sich aber die Kritiker doch weitestgehend einig, ist richtig, richtig gut. Nach 3 Staffeln war dann aber Schluss, dachten wir. Jetzt gibt's aber doch eine Zugabe auf HBO Max mit Four Blocks Zero. Film- und Streaming-Experte Jörg Albrecht.
1: Ja, das klingt nach einer kalorienreduzierten Version von Four Blocks. Das Zero steht aber dafür, dass die Serie quasi ins Jahr 0 zurückspringt. Four Blocks hat ja in der Gegenwart gespielt. Hauptfigur und Familienclan-Boss Ali Toni Hamadi lebt da bereits 26 Jahre in Berlin-Neukölln. Und jetzt erfahren wir etwas über seine Anfänge in den 1990er Jahren. Four Blocks Zero ist also ein Prequel, das die Vorgeschichte der Hamadis erzählt.
2: Wir haben neue Spieler in der Stadt. Die bauen sich hier was auf. Und wir machen's kaputt.
3: Neukölln gehört uns.
1: Die Serie beginnt mit der Rückkehr von Tonis Onkel Ibrahim nach Neukölln. Jahrelang saß der im Libanon im Knast. In Berlin soll Ibrahim jetzt nicht nur einen Auftragsmord begehen. Der Onkel hat auch große Pläne, bei denen ihm Toni zur Seite stehen soll.
4: Wir dürfen nicht die Kontrolle verlieren.
0: Four Blocks war ja eine Serie, die schonungslos hart, aber auch ziemlich glaubwürdig war. Kann das Prequel denn da mithalten?
1: Kann es definitiv. Auch Four Blocks Zero zeichnet sich durch eine absolut treffsichere Milieubeschreibung aus. Es geht also nicht nur um Clankriminalität, sondern auch um Themen wie Familie, Rassismus und das soziale Umfeld in Neukölln. Vor allem aber ist es wieder eine knallharte Serie geworden, die trotzdem vermeidet, die Gewalt in irgendeiner Weise zu glorifizieren. Also ein richtig starker Nachklapp zu Four Blocks.
0: Also einen Daumen hoch gibt's für Four Blocks Zero. Viel Spaß beim Gucken.
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1: Ich bin Tanja Wagner. Russlands Außenminister Lavrov hat den europäischen Staaten vor den Vereinten Nationen vorgeworfen, Friedensverhandlungen über die Ukraine zu behindern. Europa tue alles, um eine politische Lösung zu verhindern, sagte Lavrov in New York. Zugleich kündigte er an, Russland werde seinen Krieg gegen die Ukraine fortsetzen und seine militärischen Ziele erreichen. Russland führt seit mehr als 4,5 Jahren einen Angriffskrieg gegen das Nachbarland. Die Pflegekassen ermahnen die SPD, die angekündigte Pflegereform nicht zu blockieren. Nicht zu handeln wäre fatal, sagte der Chef des Kassenspitzenverbands Blatt der deutschen Presseagentur. Die Pflegereform müsse jetzt in den Deutschen Bundestag.
2: Die Kassen der Pflegeversicherung sind leer und bis Ende des Jahres ganz, so der Kassenspitzenverband. Gesundheitsminister Lindemann will 8 Milliarden Euro im nächsten Jahr einsparen. Das ist Teil der Pflegereform. Aber da will die SPD nicht mitmachen. Fraktionschef Miersch sagte klar, man wolle kein reines Kürzungspaket. Die Reform müsse Pflege als gesellschaftliche Aufgabe begreifen. Deshalb müssten dazu auch Privatversicherte ihren Beitrag leisten. Er erwarte konkrete Vorschläge. Tine Klimach, Berlin.
1: Bundeskanzler Merz hofft nach der Entscheidung für München als deutschen Olympiakandidaten den Zuschlag zu bekommen. Olympia gehöre nach Deutschland, schrieb Merz bei X. München hatte sich im Zweikampf gegen die Regionen Köln-Rhein-Ruhr klar durchgesetzt.
3: Kurze Wege, eine kurze Anreise zu den Wettkämpfen und dass über 50% der Sportarten im Olympiastadion stattfinden sollen. Mit diesem Konzept hat München überzeugt. Die Region Köln-Rhein-Ruhr hingegen hat eine Absage kassiert. Über 50 Jahre nach den letzten Sommerspielen wollen also nicht nur die Münchnerinnen und Münchner die Spiele wieder in der Stadt, sondern auch der DOSB. Aus München, Pia Wegner.
1: Die Verbraucherzentralen fordern ein einheitliches, einfaches Fahrpreismodell im gesamten öffentlichen Personennahverkehr. Die Chefin des Bundesverbands POP verwies auf das Deutschlandticket. Wer in Deutschland Bus und Bahn nutzt, brauche ein Tarifsystem, das überall gleich funktioniert. Gelegenheitsnutzer stünden aber weiterhin vor einem unübersichtlichen Flickenteppich aus Verbundgrenzen, Tarifzonen und Ticketangeboten. Und das waren die Nachrichten mit Tanja Wagner.
4: Das Wetter.
5: Heute stören nur wenige Wolken, oft kommt die Sonne raus, dazu 24 bis 28 Grad. Also die Übergangsjacke kann definitiv zu Hause bleiben bei der Fahrradtour. Morgen gibt es zum Wochenstart einen Sonne-Wolken-Mix, dann sind einzelne Regenschauer nicht ganz ausgeschlossen. Meistens ist es aber trocken. Die warmen Werte, die bleiben.
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5: Es gibt noch keine Staus an diesem Sonntagmorgen. Gute Fahrt euch. Wir starten den Sonntag ganz locker, ist ja erst kurz nach 6. Die Chainsmokers lasse ich uns da mit Coldplay zusammen. Hier kommt Something Just Like This. Und damit einen schönen guten Morgen. Kommt erstmal klar so früh. Kaffee hilft, habe ich mir sagen lassen. Patrick Rickert, mein Name. Schönes Wochenende.
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0: Ja, überall um uns rum husten sie, ne? Oder es gibt Leute, die schniefen. Erkältungszeit halt. Wir alle waren mal erkältet und dann ist ja irgendwie ein bisschen seltsam, ne? Ein Jahr später kommt die Erkältung wieder, das Virus hat sich ein bisschen verändert und schon erkennt unser Körper das nicht mehr. Also bei allem, was unser Körper kann, das ist schon komisch, oder?
1: Hallo, Grenzkontrolle, der Name bitte?
2: Reiz. Hustenreiz.
1: Wissen Sie, Sie sehen aus wie jemand, den wir letztes Jahr schon hier hatten. Aber das sind Sie ja nicht, also der hatte ja kein Schnurrbart. Ja. Für das Einlassformular, da müsste ich jetzt dann nur noch wissen, was machen Sie denn beruflich?

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1: Ein sehr schöner Sonntag steht an mit bis zu 28 Grad in der Spitze. Dazu viel Sonne. Mal stören zwar Wolken, die sind aber ganz harmlos. Es bleibt auf jeden Fall trocken. Der Wochenstart bringt uns ein paar mehr Wolken, zwischendurch aber trotzdem immer wieder sonnige Abschnitte. Stellenweise kann ein Regenschauer dabei sein, muss nicht. Das ist eher selten. Dazu wieder 28 Grad.
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1: Es gibt noch keine Staus an diesem Sonntagmorgen. Gute Fahrt euch weiterhin. Und gleich ein Song gegen die dröhnende Blaskapelle im Kopf, falls ihr gestern Party gemacht habt. Denn das war auch der Grund, warum Jon Bon Jovi diesen Song geschrieben hat. Er hat abends ein bisschen zu viel getrunken und am nächsten Morgen hatte er einen Riesenkater und fühlte sich alles andere als auf Rosen gebettet. So entstand Bed of Roses, eine romantische Ballade. Gleich für euch. Vorher spiele ich uns Shakira und Dai Dai. Patrick Rickert hier. Schönen Sonntag.
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0: Tiger Cruz macht uns wach. There she goes. Guten Morgen am Sonntag. Man muss ihn einfach mögen, oder? Jürgen Klopp, unser Kloppo. Diese Woche war seine erste Probe als Nationaltrainer. Es gab ein Unentschieden gegen die Niederlande. Und auf der Pressekonferenz vor dem Spiel war er wie immer ultra locker drauf. Und da ging es auch um die neuen Trikots der Nationalmannschaft. Die sehen richtig gut aus. Bisschen minimalistischer, in schwarz, 4 goldene Streifen. Und ein Reporter wollte von Kloppo wissen, ja sag mal, was soll denn dieses neue Trikot kosten?
1: Also jemand, der keine Ahnung, was ein Trikot kostet, soll sagen, was er glaubt, was das Trikot kosten sollte. Da würde ich jetzt nicht unbedingt mich als Experten bezeichnen. Ich hoffe, es ist für denjenigen, der es kauft, den Preis wert. Das wäre mir sehr recht.
0: Ja, am Ende meinte er so, 70, 80 Euro wären okay. Offizieller Preis ist noch nicht raus. Die anderen waren meistens eher so um die 100. Es ist übrigens nach 77 Jahren das allerletzte Trikot von Adidas. Ab nächstem Jahr übernimmt Nike ja dann die Ausrüstung der Nationalmannschaft.
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1: Ich bin Tanja Wagner. Bundesaußenminister Wadefuhl hat sich in New York überraschend mit seinem russischen Kollegen Lavrov getroffen. Das erste bilaterale Treffen der Außenminister der beiden Länder seit Jahren fand am Rande der UN-Generaldebatte statt. Das Gespräch dauerte gut 20 Minuten und endete mit einem Handschlag beider Minister. Viel Neues gab es aber nicht. Es herrsche weiterhin bei vielen Punkten Uneinigkeit, so Wadefuhl nach dem Treffen. Der Fleischkonsum in Deutschland ändert sich, der Trend geht aber weniger zum vollständigen Verzicht als vielmehr zu einem bewussteren Umgang. Zwar kaufen etwas weniger Haushalte Fleisch und Wurst als noch vor einigen Jahren, aber die verbliebenen Käufer legten bei den Mengen zu. Das geht aus Daten von YouGov und dem Sinus-Institut hervor.
2: Deutschland ist und bleibt ein Land der Fleischesser. 93% der befragten Haushalte haben in diesem Jahr schon Fleisch gekauft. Also fast alle, auch wenn es 2 Prozentpunkte weniger waren als 2022. Die gekaufte Fleischmenge nahm etwas zu. Viele wollen sich bewusster und ausgewogener ernähren. Einen klaren Fleischlostrend gibt's laut Umfrage aber nicht. Gut jeder vierte Fleischesser plant zwar, seinen Konsum von Fleisch und Wurst zu reduzieren, aber nur wenige wollen Vegetarier oder Veganer werden. Uli Reitinger, Nachrichtenredaktion.
1: Die berühmte Schweizer Neutralität ist heute auf dem Prüfstand. In einer Volksabstimmung wird den Tag über entschieden, ob sie in der Verfassung des Landes strikter verankert wird. Der Vorschlag sieht vor, dass sich das Land künftig so wie bisher aus bewaffneten Konflikten heraushält, sowie sein Territorium für Kriegsparteien sperrt. Außerdem soll die Schweiz auch keine Sanktionen mehr gegen Länder verhängen, die einen Krieg begonnen haben. Jürgen Klopp wird bei seinem Heimdebüt als Bundestrainer einen Wechsel im Tor vornehmen. Alexander Nübel wird im Nations League-Spiel gegen Griechenland sein 4. Länderspiel bestreiten. Klopp lobte den Gegner und spricht von einer goldenen Generation bei Griechenland.
3: In meiner Idealvorstellung ist alles, was sie offensiv können und anbieten und machen, und wenn sie hochtalentiert sind, gegen uns nicht möglich. In der Zukunft wird das so sein. Wird das morgen schon so sein? Gucken wir. Ganz einfach.
1: Und das waren die Nachrichten mit Tanja Wagner.
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5: Wir freuen uns auf einen schönen Sonntag. Es wird sonnig und warm. Bis zu 28 Grad sind in der Spitze heute drin. Manchmal stören Wolken, die sind aber harmlos. Es bleibt trocken. Morgen sind ein paar mehr Wolken unterwegs. Dann kann es vereinzelt kurze Regenschauer geben. Wenn was runterkommt, dann aber nicht viel. Trotzdem kommt die Sonne auch zum Wochenstart morgen ganz gut durch. Und dazu gibt es wieder angenehm warme 28 Grad.
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5: Es gibt eine Meldung um kurz nach 7 von der A52 Mönchengladbach Richtung Düsseldorf zwischen dem Kreuz Nersen und Kast Nord. 4 Kilometer Stau, 11 Minuten Zeitverlust. Gute Fahrt euch unterwegs. Und gleich spiele ich uns Nico Santos Why Don't You Stay. Ganz neue Musik, denn das Album ist auch schon fast am Start. Und ihr, jetzt kommt's, könnt dieses Album hören. Und zwar bei einem Pre-Listening-Konzert von Nico Santos. Er spielt euch quasi alles vor, bevor es alle anderen hören. Wie ihr da dran kommt, das erzähle ich euch um 7:15. Patrick Rickert hier, guten Morgen.
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0: Mix dazu 24 bis 28 Grad. Trocken bleibt es auch. Morgen zum Wochenstart sind ein paar mehr Wolken unterwegs hier und da kann es kurze Regenschauer geben. Es bleibt aber spätsommerlich warm. Wir bekommen morgen auch wieder bis zu 28 Grad.
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0: A52 Mönchengladbach Richtung Düsseldorf zwischen dem Kreuz Nersen und Karst Nord 3 Kilometer Stau, Zeitverlust fast 20 Minuten. Und auf der A52 Düsseldorf Mönchengladbach in der Gegenrichtung, da steht ihr zwischen Karst Nord und dem Kreuz Nersen 5 Minuten im Stau. Gute Fahrt euch! Und gleich gibt's zum Start in diesen Sonntag Musik von Meat Love aus den 90ern, I Do Anything for Love. Wir starten aber mit etwas ganz Aktuellem aus diesem Jahr. Hier kommt Cat's Eye und Animal. Ich bin Patrick Rickert. Schönes Wochenende.
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0: Guten Morgen, schönes Wochenende euch. Und jetzt könnten wir gerne mal die Diskussion aufmachen. Haben Comedians überhaupt Urlaub verdient? Brauchen die Urlaub? Die haben doch hauptberuflich schon Spaß. Ja, wir könnten abstimmen, aber egal wie das Ergebnis ausfällt, Atze sitzt schon im Flieger.
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4: Ja, der Herbst hat ja auch noch ein paar schöne Tage. Der Satz kommt oft von Männern in meinem Alter. Aber wollen wir doch mal ehrlich bleiben. Die schönen Tage im Herbst hängen doch in erster Linie vom geografischen Standort ab. Deshalb mache ich grundsätzlich Urlaub im Herbst. Ihr seht, ich hätte auch lieber Bock, im Sommer Urlaub zu machen. Aber wenn man im Herbst schöne Urlaubsbilder postet, dann ärgern sich die Freunde und Verwandten mehr. Ja, und dann habe ich wieder Spaß dran, wenn ich an der Poolbar sitze und mir vorstelle, wie mein Kumpel Axel gerade mit seinem labbrigen Filterkaffee am Schreibtisch sitzt, meinen Status stalkt und direkt schon das erste Mal laut Scheiße durchs Büro brüllt. Ach, das ist für mich schöner als ein Frühbucherrabatt. Ja, das klingt jetzt ein bisschen gehässig und so kennt man mich ja auch gar nicht, aber ich bin auch nur ein Mensch. Und Glück definiert sich ja auch über den Kontrast. Und jetzt mal ehrlich, wie oft sind wir bei diesem Vergleich nur zweite Sieger? Aber den Urlaub dann zu machen, wenn alle anderen schon wieder an der Schippe sind, das ist die Macht des kleinen Mannes. Ich treibe das auch gerne mal auf die Spitze und heb mir einen Teil der Urlaubsfotos auf. Sehe, die poste ich dann erst im Januar, damit die denken, ich wäre schon wieder auf den Seychellen. Ja, während ich natürlich wieder auf Tour bin und in irgendeinem Billighotel in Erfurt hocke. Ja, Freunde, so ist das Leben. Yin und Yang. Kommt nur drauf an, wie du es verkaufst.
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1: Mit Mirko Knappert. Schönen guten Morgen. Damit haben im Vorfeld wohl nur wenige gerechnet. Am Rande der Vollversammlung der Vereinten Nationen in New York hat sich Bundesaußenminister Wadephul mit seinem russischen Amtskollegen Lavrov getroffen. Es war das erste Gespräch beider Außenminister seit Beginn des Kriegs in der Ukraine vor 4 Jahren. Mehr dazu aus New York von Anne Pollmann.
2: Außenminister Wadephul habe Russland zur Deeskalation aufgefordert, hieß es aus deutschen Delegationskreisen. Er habe betont, Vorfälle wie der Anschlagsversuch in Leipzig würden Deutschlands Unterstützung der Ukraine nicht erschüttern. Sie beeinträchtigten aber das ohnehin beschädigte deutsch-russische Verhältnis. Das Treffen in New York findet vor dem Hintergrund anhaltender Bemühungen um ein Ende des Ukraine-Krieges statt.
1: Dankeschön, Anne. Und wir schauen auf weitere Themen an diesem Sonntagmorgen. Die Pflegekassen warnen die SPD davor, die angekündigte Pflegereform zu blockieren. Nicht zu handeln wäre fatal, sagte der Chef des Kassenspitzenverbandes Blatt der deutschen Presseagentur. Die Pflegereform müsse jetzt in den Deutschen Bundestag kommen. Auf der Autobahn 96 im Ostallgäu ist ein Reisebus umgekippt. 2 Menschen kamen dabei ums Leben, mehrere weitere seien verletzt worden, teilte die Polizei mit. Nähere Details gibt es noch nicht. Über den Nordosten der USA zieht ein heftiger Sturm mit starken Winden und Regen. In mehreren Bundesstaaten ist der Strom ausgefallen. Allein in New York waren 35.000 Haushalte betroffen. 1 Mensch kam durch einen umkippenden Baum ums Leben. Der Traum von Olympischen und Paralympischen Spielen in NRW ist ausgeträumt. Deutschland wird sich mit München um die Wettbewerbe ab 2036 bewerben. Das hat die außerordentliche Mitgliederversammlung des Deutschen Olympischen Sportbunds gestern entschieden. Jetzt versuchen Politik und Entscheidungsträger aus den Rivalen Verbündete zu machen. Es brauche Geschlossenheit, um die Spiele endlich wieder nach Deutschland zu holen. Das sagte auch NRW-Ministerpräsident Wüst bei der Verkündung in Baden-Baden. In Köln haben Vertreter von Land und den NRW-Kommunen die Entscheidung bei einem Public Viewing verfolgt. Für uns mit dabei war Frank Waltl.
3: Enttäuschung und Ernüchterung nach der Verkündung bei der offiziellen Watchparty der NRW-Landesregierung im Sport- und Olympiamuseum in Köln. Aber auch nur ganz kurz. Einmal schütteln, dann gab's kurzen Applaus. Und etwas Stolz mischte sich so langsam unter die Gefühlswelt der Anwesenden. Wir haben gut gekämpft. Köln-Rhein-Ruhr hatte eine sehr gute Bewerbung und hat München ein spannendes Kopf-an-Kopf-Rennen geliefert. Und jetzt heiße es geschlossen für die Spiele in Deutschland zu kämpfen, so der Tenor. Aber es gab eben auch Stimmen, die sagten, wir haben mit Köln-Rhein-Ruhr ein starkes Commitment zum Sport in NRW abgegeben und dieses Commitment müsse jetzt auch ohne Olympia mit Leben und Unterstützung gefüllt werden. Sonst sei die ganze Bewerbung Köln-Rhein-Ruhr unglaubwürdig.
1: Und das waren die Nachrichten mit Mirko Knappert.
4: Das Wetter.
5: Heute stören nur wenige Wolken, oft kommt die Sonne raus, dazu 24 bis 28 Grad, also die Übergangsjacke kann definitiv zu Hause bleiben bei der Fahrradtour. Morgen gibt es zum Wochenstart einen Sonne-Wolken-Mix, dann sind einzelne Regenschauer nicht ganz ausgeschlossen, meistens ist es aber trocken. Die warmen Werte, die bleiben.
4: NRW Verkehr.
5: Es gibt einen Stau auf der A52 Mönchengladbach in Fahrtrichtung Düsseldorf zwischen dem Kreuz Nersen und Kars Nord. 2 Kilometer Stau, 24 Minuten dauert es dort länger.
6: Also ich sag ja immer, Stau ist nur hinten blöd, vorne geht's eigentlich. Und damit herzlich willkommen und einen schönen guten Morgen. Manfred Rütten ist hier mit dem Magazin der Kirchen und bei uns sind heute ein paar Könige zu Gast. Außerdem erinnern wir an den Gründervater der Christoffel-Blinden-Mission. Und zum Schluss nehmen wir euch noch mit nach Bonn, da ist nämlich am nächsten Samstag ordentlich was los. Was genau, das hört ihr natürlich hier bei uns.
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1: Es ist der erste Artikel in unserem Grundgesetz und wohl auch der wichtigste. Die Würde des Menschen ist unantastbar. Für den Theologen und gelernten Tischler Ralf Knoblauch ist dieser Satz eine Herzensangelegenheit und gleichzeitig auch die Inspiration für seine kleinen Kunstwerke. Lauter Könige und Königinnen aus Holz hat er in den letzten 20 Jahren schon geschnitzt.
2: Etwa 1600 Königsfiguren sind da bis jetzt zusammengekommen. Keine gleich der anderen, trotzdem haben sie alle eine gemeinsame Botschaft, sagt Ralf Knoblauch.
3: Menschenwürde heißt für mich, wir sind alle aus dem einen Holz geschnitzt. Alle haben diesen königlichen Anspruch, dass er wertvoll ist, dass er einzigartig ist und dass diese Würde, dieser Wert unantastbar ist.
2: Noch bevor er den täglichen Dienst in seiner Bonner Kirchengemeinde antritt, steht Ralf Knoblauch schon in seiner Werkstatt, um aus einem rohen Holzbalken eine neue Königin oder einen neuen König zu schnitzen. Oft hat er dabei ein ganz konkretes Gesicht vor Augen.
3: Letztlich speist sich diese kreative Stunde morgens aus meiner pastoralen Arbeit mit Menschen in sehr prekären Lebenslagen, wo die Menschen auch den Blick für die eigene Würde verloren haben.
2: Wenn die Schnitzarbeit nach anderthalb Wochen beendet ist, bekommt jede Königsfigur mit etwas Acrylfarbe den letzten Schliff. Und natürlich eine Krone aus Goldmetall als Zeichen für die Königs- und Menschenwürde. So manche Figur hat Knoblauch schon als Mutmacher verschenkt an Menschen, die er in der Seelsorge betreut hat. Doch die meisten seiner Werke schickt er auf Reisen, überall dorthin,
3: wo Menschen vor allen Dingen auch in die Kommunikation mit diesen Skulpturen treten wollen. Sie sind keine Dekoration, sondern sie laden immer ein, das Thema Würde wach und präsent zu halten. Und sie erzeugen im Gegenüber meistens eine positive Wirkung durch ihre Mimik. Nämlich sie haben alle dieses leichte, schmunzelnde Lächeln im Gesicht.
2: Das kann Simone Stichling-Geisel nur bestätigen. Sie hat Knoblauchs Königsfiguren auf der Neusser Landesgartenschau entdeckt und war sofort fasziniert.
4: Es gibt sie mit den unterschiedlichsten körperlichen Einschränkungen und mit ganz unterschiedlichen Positionen, wo sie die Krone haben. Also sowohl klassisch auf dem Kopf, als aber auch einfach in der Hand. Und auch da ist es faszinierend zu sehen, dass dieser König nichts an seiner Königlichkeit oder Würde verliert, dadurch, dass er die Krone nicht auf dem Kopf hat.
2: Jill Blume-Amosu für Himmel und Erde.

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1: Seit über 100 Jahren kämpft die Christoffel-Blinden-Mission weltweit gegen den Teufelskreis aus Behinderung und Armut. Ihr Gründer und Namensgeber war der evangelische Pastor Ernst Jakob Christoffel aus Mönchengladbach. Er wäre im September 150 Jahre alt geworden. In seinen Heimen in der Türkei und im heutigen Iran kümmerte sich Christoffel um behinderte Menschen. Sein letzter noch lebender Schüler ist der 88-jährige Abbas Shah Mohammedi. Cornelia Derichsweiler hat ihn getroffen.
2: Abbas Shah Mohammedi kam als Jugendlicher zu Christoffel ins Heim. Bei ihm fühlte er sich zum ersten Mal als blinder Mensch angenommen.
3: Er fragte mich einmal, wie viele Augen hast du? Ich sagte, keine. Dann nahm er meine Hände und zählte meine Finger. So viele Augen hast du.
2: Christoffel zeigte ihm, mit den Fingern zu lesen und brachte ihm die Blindenschrift bei. Auch gehörlosen und andersbehinderten Menschen gab der engagierte Pastor Unterricht. Spielerisch half er ihnen, sich im Leben zurechtzufinden.
3: Einmal, dass er mit uns Versteck spielte und wunderte sich, dass wir ihn fanden. Und einmal fragte er mich, woher hast du denn das gemerkt, dass ich da bin, in dieser Ecke? Und sagte ich, ja, an der Zigarre.
2: Christoffel hat sein Leben geprägt und seinen Glauben. Von Geburt an Moslem wurde Shah Mohammedi zu seinem letzten Täufling. Eine ganz besondere Bedeutung für ihn hat deshalb auch der Taufspruch, den er von Christoffel bekam.
3: Der in dir angefangen hat, das gute Werk, der wird es auch vollenden. Bis zum heutigen Tag bin ich überzeugt, dass er mir den Weg gewiesen hat, den Weg zum Glauben, dass ich dann später als Pfarrer für Blinde in Berlin sein durfte.
2: Shah Mohammedi weiß, Christoffel hat immer an ihn geglaubt und ihn gefördert. Damit hat er ihm und vielen anderen Menschen eine bessere Zukunft ermöglicht.

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1: Mit Merle Arnold. Schönen guten Tag. Wir schauen zurück auf die Nachrichtenwoche im Märkischen Kreis und das waren die wichtigsten Meldungen. Ein Brand hatte am Mittwoch in Iserlohn-Simmern für einen großen Feuerwehreinsatz gesorgt. In der Müllsortieranlage der Firma Lobbe gerieten am Nachmittag gepresste Müllballen in Brand. Rund 150 Feuerwehrleute waren im Einsatz, der Stadtalarm wurde ausgelöst. 3 Menschen kamen mit leichten Verletzungen davon. Weil brennender Kunststoff gefährlich werden kann, schlug die Warn-App Nina an. Anwohner in Iserlohn und Menden wurden gebeten, Fenster und Türen zu schließen. Die Ursache ist noch unklar, die Polizei ermittelt jetzt. Der Märkische Kreis kann seine Schwimmbäder sanieren mit Geld vom Bund. Iserlohn und HEMA bekommen zusammen rund 7,1 Millionen Euro. Das Aquamate in Iserlohn erhält den größten Teil, knapp 6,84 Millionen, für ein neues Leerschwimmbecken. HEMA bekommt rund 288.000 Euro für das Freibad am Damm. Bundesweit waren über 900 Projektskizzen eingegangen. Im Märkischen Kreis hat mehr als jedes dritte Kind Probleme mit der Sprache. Das zeigen die aktuellen Schuleingangsuntersuchungen des Gesundheitsamtes. Kinder ohne Kindergartenerfahrung sind besonders häufig betroffen. Gehen sie dagegen 3 Jahre in eine Kita, gibt es laut Ärzten kaum noch Sprachbarrieren. Der Kinder- und Jugendärztliche Dienst rät Eltern deshalb, Förderangebote möglichst früh zu nutzen. Und das war der Nachrichtenwochenrückblick mit Merle Arnold. 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
2: Soweit der Blick auf die Straßen und damit gehen wir jetzt rein in die zweite Halbzeit. Freie Rede unter freiem Himmel, so könnte man das beschreiben, was da am kommenden Samstag in Bonn stattfinden soll. Die beiden großen Kirchen decken den Tisch auf dem Bonner Münsterplatz und laden ein zu einer Tafel der Demokratie. Am Tag der Deutschen Einheit sollen die Leute bei Kaffee und Kuchen miteinander ins Gespräch kommen. Worüber genau, das klären wir in ein paar Minuten hier im Magazin der Kirchen. Ich bin Manfred Rütten, wünsche euch einen schönen guten Morgen.
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1: Am kommenden Samstag feiern wir wieder den Tag der deutschen Einheit. Aber wenn man sich die jüngsten Wahlergebnisse anguckt, dann scheint diese Einheit langsam zu zerbröseln. Die politischen Gewichte verschieben sich nicht nur im Osten. Die Kirchen in Bonn laden deshalb am 3. Oktober auf dem großen Platz vor dem Bonner Münster zu einer Tafel der Demokratie ein. Konstanze Nolte vom ökumenischen Projektteam sagt, warum.
2: Ich persönlich glaube einfach, dass Kirche in allen Lebensbereichen des Menschen Relevanz hat und auch deshalb sich positionieren muss und Haltung zeigen muss. Wo Menschen gar nicht mehr reden können, muss Kirche reden oder eben den Mut haben, andere zu ermutigen, was zu sagen.
3: Haltung zeigen für Menschenwürde. Das ist schon seit mehr als einem Jahr das Thema zahlreicher Veranstaltungen, organisiert von den beiden großen Kirchen. Und immer wieder geht es dabei auch um die Haltung gegenüber der AfD. Für Konstanze Nolte von der katholischen Kirche gibt es aus christlicher Sicht eine ganz klare Grenze.
2: Dieses völkisch-nationale, dieses Menschenbild, das andere ausgrenzt. Da geht es ja nicht nur um Migranten, was ja viele immer meinen. Es geht ja in der letzten Konsequenz um alle, die nicht super funktionabel sind. Menschen mit Beeinträchtigungen, Menschen, die langzeitarbeitslos sind, die psychisch erkrankt sind. Und das widerspricht natürlich zutiefst unserem christlichen Menschenbild.
3: Allen Menschen Raum geben und Gemeinschaft stiften. Das ist das Ziel der Kirchen. Bei der Tafel der Demokratie gibt es klare Gesprächsregeln. Zuhören, ausreden lassen. Ansonsten gilt:
2: Dieses Format soll so niederschwellig sein, dass auch Leute, die sich nicht angemeldet haben, sich einfach hinsetzen bei Kaffee und Kuchen und mit Menschen, die sie vorher nicht kannten, ins Gespräch kommen.
3: Und zwar zu allen Fragen, die die Menschen gerade rund um Politik beschäftigen, erklärt Konstanze Nolte.
2: Da geht es also nicht darum, dass man weiß, wie der Bundespräsident gewählt wird, sondern geht es darum, dass wir uns mal darauf verständigen, was ist dein Heimatbegriff? Welche Werte hast du ganz oben in deiner Agenda? Was würdest du für deine Familie tun? Und die Grundvoraussetzung, damit wir überhaupt wieder miteinander sprechen, ist, dass wir Orte schaffen, wo wir einander zuhören.
3: Genau so ein Ort soll die Tafel der Demokratie sein. Am 3. Oktober ab 14.30 Uhr auf dem Platz vor dem Bonner Münster. Es dürfte spannend werden. Joachim Gerhardt für Himmel und Erde.

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2: Wenn's irgendwo nicht läuft, dann hilft meistens Reden, hat meine Mutter schon immer gesagt. Und darauf setzen auch die Kirchen in Bonn mit ihrer Einladung zur Tafel der Demokratie. Ihr habt's gerade bei uns gehört. Und damit das Ganze auch wirklich gesittet abläuft und die Gespräche nicht eskalieren, gibt es klare Regeln, sagt Konstanze Nolte vom Orga-Team.
3: Es gibt dazu Material auf dem Tisch, das klar definiert, wie sprechen wir jetzt miteinander. Damit es eben nicht ein Schimpfen ist oder der lauteste gewinnt am Schluss, sondern dass wir einander zuhören und auch mal was stehen lassen können, das nicht meine eigene Meinung ist.
2: Mehr dazu und auch zu den beiden anderen Themen aus dieser Stunde findet ihr bei uns im Netz unter himmelunderdeonline.de. Das war das Magazin der Kirchen in der evangelischen Ausgabe mit Manfred Rütten. Ich sage Tschüss für heute und bis die Tage.

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1: Mit Mirko Knappert. Schönen guten Morgen. Es gibt weiterhin große Differenzen auf der Suche nach einem Frieden für die Ukraine. Das ist das Fazit von Bundesaußenminister Wadephul. Der CDU-Politiker hat sich am Rande der UN-Vollversammlung in New York mit seinem russischen Amtskollegen Lavrov getroffen. Wadephuls Angebot zu einer Deeskalation sei in Moskau bislang nicht auf offene Ohren gestoßen. Das sagte er dem ZDF.
2: Es war ein intensives Gespräch. Natürlich sind wir über wesentliche Punkte nicht einig geworden. Mir war es wichtig, klarzumachen, dass Deutschland derartige Dinge wie den Drohnenangriff in Leipzig nicht akzeptiert, dass das eine Eskalation ist, die nicht akzeptabel ist. Und ich habe Russland klar gewarnt, nicht so weiterzumachen. Wir können uns verteidigen, wir können uns wehren, das werden wir auch tun. Ich habe ihm angeboten, zu deeskalieren, insbesondere auch mit Blick auf die Situation in der Ukraine, aber das hat noch keine offenen Ohren gefunden.
1: Russlands Außenminister Lavrov selbst sieht nach dem Gespräch mit seinem deutschen Kollegen keine Fortschritte. Deutschland habe das Treffen am Vortag in letzter Minute angefragt, so Lavrov. Es war das erste seit Beginn des russischen Angriffskriegs auf die Ukraine vor 4 Jahren. Und das sind weitere Themen an diesem Sonntag. In der EU gibt es ab heute 2 neue Label. Sie sollen darüber informieren, welche Rechte wir als Verbraucher haben. Zum Beispiel, wenn Technikgeräte oder Kleidungsstücke schnell kaputt gehen. Das Gewährleistungslabel weist auf die mindestens 2 Jahre geltenden Rechte hin, gibt ein Hersteller zusätzlich eine freiwillige Garantie auf die Haltbarkeit eines Produkts, zeigt das neue Garant-Label. Die geplante Pflegereform muss jetzt im Bundestag debattiert werden. Es herrsche Alarmstufe Rot, das sagte der Chef des Kassenspitzenverbandes Blatt, der dpa. Bis Ende des Jahres werde in der Pflege ein Minus von 4,4 Milliarden Euro erwartet. Nicht zu handeln wäre fatal, so Blatt. In Köln ist eine Straßenbahn mit einem Auto zusammengestoßen. Der Fahrer des Wagens wurde eingeklemmt, er überlebte den Unfall nicht. In Wuppertal sind am Abend 2 Menschen mit ihrem Auto von der A46 Ausfahrt Elberfeld von der Fahrbahn abgekommen und gegen einen Baum geprallt. Der Wagen fing Feuer, beide Insassen starben noch am Unfallort. Wie neutral soll die Schweiz sein? Darüber stimmen die Eidgenossen heute ab. Es geht um die Frage, ob die Neutralität ihres Landes stärker in der Verfassung verankert werden soll. Christiane Ulrich mit weiteren Infos aus Genf.
3: Hört man die Befürworter an, dann geht es um Krieg und Frieden. Aber die Gegner argwöhnen, dass nur die Bahn freigemacht werden soll für Geschäfte mit Kriegsparteien. Die einen sagen, eine strikt neutrale Schweiz werde auch bei Krieg in Europa nicht angegriffen. Die anderen halten das für Wunschdenken. Wenn die Initiative angenommen würde, dann dürfte die Schweiz aber keine Sanktionen mehr verhängen, etwa gegen Russland wegen des Angriffskriegs auf die Ukraine.
1: Und das waren die Nachrichten mit Mirko Knappert.
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5: Wir freuen uns auf einen schönen Sonntag. Es wird sonnig und warm. Bis zu 28 Grad sind in der Spitze heute drin. Manchmal stören Wolken, die sind aber harmlos. Es bleibt trocken. Morgen sind ein paar mehr Wolken unterwegs. Dann kann es vereinzelt kurze Regenschauer geben. Wenn was runterkommt, dann aber nicht viel. Trotzdem kommt die Sonne auch zum Wochenstart morgen ganz gut durch. Und dazu gibt es wieder angenehm warme 28 Grad.
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5: Auf der A1 braucht ihr gerade länger Köln Richtung Dortmund, und zwar zwischen Hagen-Nord und dem Westhofener Kreuz. Es gibt dort 1 Kilometer Stau, Zeitverlust 20 Minuten. Hallo, euch einen schönen Vormittag. Wir schlawenzeln uns gemeinsam durch diesen Sonntag, und dazu spiele ich uns gleich aus den 90ern Ricky Martin und Livin' La Vida Loca. Ein bisschen Wumms dahinter zum Wachwerden, oder? Besser als Kaffee. Medusa und James Carter machen uns aber vorher noch Bad Memories. Bisschen was zum locker reinstarten in den Sonntag. Patrick Rickert hier. Schönes Wochenende.
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1: Und von Beyoncé kommen wir gleich zu Juli. Perfekte Welle. Euch damit einen schönen Sonntagmorgen. Ich wette, die ersten paar Wochen, da wird sich das so anfühlen, als würden wir alle mit Spielgeld bezahlen. Nach fast 30 Jahren will die EU nämlich, dass unser Geld anders aussieht. Seit Wochen konnten wir alle an einer Umfrage zum neuen Design teilnehmen. Diese Umfrage ist jetzt geschlossen, aus, vorbei. Niklas Lünebach aus der Redaktion. Wissen wir also schon bald, wie das neue Geld aussieht?
2: Nein, so schnell geht's dann doch nicht, ist ja immer noch eine Behörde, ne? Grund dafür ist aber nicht, weil die so lange für die Auswertung brauchen. Die endgültige Entscheidung, wie unser Geld aussieht in Zukunft, die fällt nämlich der Rat der Europäischen Zentralbank. Da soll dann eben das Ergebnis der Umfrage mit einfließen, ist aber eben nicht der alleinige Faktor.
1: Und lass mich raten, bis wir die dann im Portemonnaie haben, dauert's auch nochmal.
2: Ja, mindestens ein paar Jahre. So lange dauert es dann laut EU, bis die neuen Scheine produziert und ausgegeben werden. Immerhin, wir müssen nicht ganz so lange auf das Design warten. Wie unser Geldschein in Zukunft aussehen wird, das soll der EZB-Rat noch Ende des Jahres entscheiden.
1: Aber ein bisschen wissen wir ja schon, wie unser Geld in Zukunft aussieht.
2: Also die Künstler hatten eigentlich freie Hand, was die Gestaltung des Geldscheins angeht. Die sehen auch alle recht unterschiedlich aus. Nur für die Motive gab es Vorgaben, nämlich entweder Vögel oder Menschen. Menschen hatten wir auch noch zu D-Mark-Zeiten auf dem Geld, da erinnern sich vielleicht einige noch dran. Berühmte Persönlichkeiten auf den Euroscheinen könnten dann zum Beispiel Marie Curie sein, Leonardo da Vinci oder auch ein bisschen Bonn könnte dann in jedem Geldbeutel landen. Ludwig van Beethoven nämlich, der soll auf den 10-Euro-Schein. Es sei denn, wir kriegen die naturnahen Motive, das ist nämlich die zweite Möglichkeit, dass auf den Geldscheinen dann verschiedene Vogelarten und Flüsse zu sehen sind. Ansonsten soll die Farbe, Größe, Material alles gleich bleiben, auch die Beträge, also 5 bis 200 Euro, das soll bleiben.
1: Auf dem 5-Euro-Schein ist dann übrigens entweder die Opernsängerin Maria Callas oder bei den Vögeln der Mauerläufer. Die anderen Geldscheine sind mir egal, mehr Geld habe ich eh nicht.

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1: Mit Merle Arnold. Schönen guten Tag. Wir schauen zurück auf die Nachrichtenwoche im Märkischen Kreis und das waren die wichtigsten Meldungen. Ein Brand hatte am Mittwoch in Iserlohn-Simmern für einen großen Feuerwehreinsatz gesorgt. In der Müllsortieranlage der Firma Lobbe gerieten am Nachmittag gepresste Müllballen in Brand. Rund 150 Feuerwehrleute waren im Einsatz, der Stadtalarm wurde ausgelöst. Drei Menschen kamen mit leichten Verletzungen davon. Weil brennender Kunststoff gefährlich werden kann, schlug die Warn-App Nina an. Anwohner in Iserlohn und Menden wurden gebeten, Fenster und Türen zu schließen. Die Ursache ist noch unklar, die Polizei ermittelt jetzt. Der Märkische Kreis kann seine Schwimmbäder sanieren mit Geld vom Bund. Iserlohn und HEMA bekommen zusammen rund 7,1 Millionen Euro. Das Aquamate in Iserlohn erhält den größten Teil, knapp 6,84 Millionen, für ein neues Leerschwimmbecken. HEMA bekommt rund 288.000 Euro für das Freibad am Damm. Bundesweit waren über 900 Projektskizzen eingegangen. Im Märkischen Kreis hat mehr als jedes dritte Kind Probleme mit der Sprache. Das zeigen die aktuellen Schuleingangsuntersuchungen des Gesundheitsamtes. Kinder ohne Kindergartenerfahrung sind besonders häufig betroffen. Gehen sie dagegen 3 Jahre in eine Kita, gibt es laut Ärzten kaum noch Sprachbarrieren. Der Kinder- und Jugendärztliche Dienst rät Eltern deshalb, Förderangebote möglichst früh zu nutzen. Und das war der Nachrichtenwochenrückblick mit Merle Arnold. 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
2: Das Wetter.
3: An diesem Sonntag gibt es einen Sonne-Wolken-Mix, dazu 24 bis 28 Grad. Trocken bleibt es auch. Morgen zum Wochenstart sind ein paar mehr Wolken unterwegs hier und da kann es kurze Regenschauer geben. Es bleibt aber spätsommerlich warm. Wir bekommen morgen auch wieder bis zu 28 Grad.
2: NRW Verkehr.
3: A1 Köln Richtung Dortmund zwischen Hagen-Nord und dem Westhofener Kreuz. 2 Kilometer Stau, ein Plus von einer halben Stunde. Und auf der A1 Dortmund-Köln, da hakt es zwischen Gevelsberg und dem Kreuz Wuppertal-Nord. Da gibt es 2 Kilometer Stau und es dauert 6 Minuten länger. Gute Fahrt euch! Letztes Jahr im Sommer, da hatten wir plötzlich einen Riesenhit von Tiffany Harris. Auf einmal stand diese Frau einfach da. Sie war von jetzt auf gleich da, stand auf der Bühne und macht Vertigo. Die ganze Welt flippt aus. Und sie legt nach Tiffany Harris gleich mit ihrer neuen Find Me. Patrick Rickert hier, euch ein schönes Wochenende.
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1: Weiß und Tom Gregory, Never Let Me Down. 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
1: Mit Mirko Knappert. Schönen guten Morgen. Die Debatte um die Reform der Pflege geht weiter. Jetzt hat sich der Chef des Kassenspitzenverbandes Blatt zu Wort gemeldet und vor allem die SPD gewarnt. Nicht zu handeln wäre fatal, sagte Blatt der Deutschen Presseagentur. Die Pflegereform müsse jetzt in den Deutschen Bundestag kommen. Mehr dazu von Tine Klimach.
2: Die Kassen der Pflegeversicherung sind leer und bis Ende des Jahres ganz, so der Kassenspitzenverband. Gesundheitsminister Lindemann will 8 Milliarden Euro im nächsten Jahr einsparen. Das ist Teil der Pflegereform. Aber da will die SPD nicht mitmachen. Fraktionschef Miersch sagte klar, man wolle kein reines Kürzungspaket. Die Reform müsse Pflege als gesellschaftliche Aufgabe begreifen. Deshalb müssten dazu auch Privatversicherte ihren Beitrag leisten. Er erwarte konkrete Vorschläge. Die Reformpläne will Gesundheitsminister Lindemann in der kommenden Woche ins Kabinett bringen.
1: Und jetzt weitere Nachrichten im Überblick. Nach dem Treffen der Außenminister von Deutschland und Russland ist eine Lösung für den Ukraine-Krieg weiter nicht in Sicht. Über wesentliche Punkte sei man sich nicht einig geworden, so Bundesaußenminister Wadefuhl im ZDF. Sein Angebot, im Konflikt zu deeskalieren, habe auf russischer Seite keine offenen Ohren gefunden. Die EU stellt über 700 Millionen Euro für die weltweite Krisenhilfe bereit. Ein Schwerpunkt liege hier auf Afrika, das sagte EU-Kommissionspräsidentin von der Leyen bei der UN-Vollversammlung in New York. Mit dem Geld sollen unter anderem Vertriebene und die Gemeinden, die sie aufnehmen, unterstützt werden. Die Deutschen kaufen etwas weniger Fleisch und Wurst als noch vor ein paar Jahren, wenn, dann aber in größeren Mengen. Das zeigen Daten von YouGov und dem Sinus-Institut. Besonders gefragt ist bei den Fleischkäufern Geflügel, gefolgt von Schweinefleisch. Es war ein wildes Debüt am Donnerstag von Jürgen Klopp als Bundestrainer, das 1:1 in der Nations League gegen die Niederlande. Und auch wenn es noch nicht geklappt hat mit dem ersten Sieg, ist die Hoffnung zurück in der deutschen Nationalmannschaft. Heute Abend soll es dann auch mit einem Dreier klappen. Gegner in Augsburg ist Griechenland. Danny Hoppe hat den Ausblick auf das Spiel.
3: Ein Spiel wie ein Boxkampf. So hat die französische Zeitung L'Équipe Partie 1 unter Jürgen Klopp beschrieben. Und das trifft es auch ganz gut. Natürlich hat noch nicht alles geklappt. 2 Tage Vorbereitung reichen halt nicht, um den Klopp-Fußball zu lernen, dazu mit vielen Gesichtern an Bord, die noch nie ein Länderspiel bestritten haben. Trotzdem gab es im Spiel gegen die Niederlande vieles, was Klopp schon ganz gut gefallen hat.
4: Die Intensität, die Bereitschaft, die Leidenschaft, die wir an den Tag gelegt haben, war gut.
3: Und Klopp war sogar ganz froh, dass nicht sofort alles geklappt hat. Wäre das schon das beste Spiel gewesen, dann wären alle anderen schlechter geworden, sagt er. Von daher, es ist noch Luft nach oben. Ein Dreier heute gegen Griechenland wäre aber auf jeden Fall gut, denn die Griechen sind mit einem Sieg in die Nations League gestartet und damit Gruppenerster. Durch die Verletzungen von Kai Havertz und Jamal Musiala muss Klopp sein Team etwas umbauen. Früher als geplant hat er Florian Wirtz und Jonathan Burkhardt zur Nationalelf geholt. Wirtz dürfte gegen Griechenland auch direkt von Beginn an starten.
1: Dankeschön, Danny. Und das waren die Nachrichten mit Mirko Knappert.
5: Das Wetter.
6: Das ist heute so ein richtig schöner Sonntag. Sonne, so ein paar Wolken wechseln sich ab. Dazu bleibt es trocken und die Temperaturen, die sind im sommerlichen Bereich unterwegs. 24 bis 28 Grad erwarten euch heute. Naja, und auch die neue Woche bleibt warm. Morgen 25 bis sogar 29 Grad. Allerdings sind mehr Wolken unterwegs und es kann hier und da auch mal den einen oder anderen Schauer geben.
5: NRW Verkehr.
6: Und das geht auch ganz schnell. Beide Meldungen kommen von der A1. Einmal Köln-Dortmund zwischen Hagen-Nord und dem Westhofener Kreuz. 2 Kilometer mit 23 Minuten plus. Und dann Dortmund-Köln zwischen Gebelsberg und dem Kreuz Wuppertal-Nord. Auch hier 2 Kilometer. Da seid allerdings in schnelleren 14 Minuten durch. Ansonsten eine gute Fahrt heute Morgen. Gleich rocken wir gemeinsam diesen Sonntag, den 27. September, nämlich mit 90er-Sound von Bon Jovi. Always für euch am Start. Und jetzt erstmal der Motto-Song des Tages. Der kommt von David Guetta und passt perfekt zum Wetter. Lovers on the Sun. Ich bin Sven Sandbote. Schönes Wochenende.
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1: Mit Merle Arnold. Schönen guten Tag. Wir schauen zurück auf die Nachrichtenwoche im Märkischen Kreis und das waren die wichtigsten Meldungen. Ein Brand hatte am Mittwoch in Iserlohn-Simmern für einen großen Feuerwehreinsatz gesorgt. In der Müllsortieranlage der Firma Lobbe gerieten am Nachmittag gepresste Müllballen in Brand. Rund 150 Feuerwehrleute waren im Einsatz, der Stadtalarm wurde ausgelöst. 3 Menschen kamen mit leichten Verletzungen davon. Weil brennender Kunststoff gefährlich werden kann, schlug die Warn-App Nina an. Anwohner in Iserlohn und Menden wurden gebeten, Fenster und Türen zu schließen. Die Ursache ist noch unklar, die Polizei ermittelt jetzt. Der Märkische Kreis kann seine Schwimmbäder sanieren mit Geld vom Bund. Iserlohn und HEMA bekommen zusammen rund 7,1 Millionen Euro. Das Aquamate in Iserlohn erhält den größten Teil, knapp 6,84 Millionen, für ein neues Leerschwimmbecken. HEMA bekommt rund 288.000 Euro für das Freibad am Damm. Bundesweit waren über 900 Projektskizzen eingegangen. Im Märkischen Kreis hat mehr als jedes dritte Kind Probleme mit der Sprache. Das zeigen die aktuellen Schuleingangsuntersuchungen des Gesundheitsamtes. Kinder ohne Kindergartenerfahrung sind besonders häufig betroffen. Gehen sie dagegen 3 Jahre in eine Kita, gibt es laut Ärzten kaum noch Sprachbarrieren. Der Kinder- und Jugendärztliche Dienst rät Eltern deshalb, Förderangebote möglichst früh zu nutzen. Und das war der Nachrichtenwochenrückblick mit Merle Arnold. 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
2: Das Wetter.
3: Ja, wer von euch heute draußen unterwegs ist, der erwischt einen richtig tollen Sonntag. Sonne und Wolken gibt's im Wechsel dazu. Trockene und sommerlich warme 24 bis 28 Grad. Und morgen mit dem Start in die neue Woche wird sogar noch mal etwas wärmer. 29 Grad sind drin im Laufe des Tages. Allerdings mehr Wolken als heute. Und es kann noch mal den ein oder anderen Schauer geben.
2: NRW Verkehr.
3: Und da gibt's 3 Staus. 2 kommen von der Autobahn 1 Köln-Dortmund zwischen Hagen-Nord und dem Westhofener Kreuz. 1 Kilometer braucht ihr allerdings 25 Minuten länger und dann die andere Richtung, also Dortmund-Köln zwischen Gevelsberg und dem Kreuz Wuppertal-Nord. Hier sind's 2 Kilometer mit 13 Minuten plus. Außerdem noch rüber auf die 52 Mönchengladbach-Düsseldorf zwischen dem Kreuz Nersen und Karst-Nord. 2 Kilometer und 18 Minuten mehr. Ansonsten eine gute Fahrt heute Vormittag. Für euren Sonntag gibt's gleich neue Musik und die kommt von Alex Warren. Emerald Eyes spiele ich euch. Ich bin Sven Sandbote.
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3: Und der Song hier ist perfekt zum Frühstücken am Sonntag, nachdem ihr erstmal ordentlich ausgeschlafen habt und dann gleich Fahrrad vorbereiten, schöne Fahrradtour und einfach dieses traumhafte Wetter am Sonntag genießen. Und das macht ihr jetzt hier mit den Four Non-Blancs und What's Up. Das ist der Sound aus den 90ern. 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

0: So, jetzt mal kein Trübsal blasen, nur weil Evanescence liefen. Es ist Sonntag, ihr genießt das Wochenende und wir heben jetzt die gute Laune wieder. Der Herbst ist nämlich da und draußen, da ist einfach noch weiterhin Sommer. Naja, aber der Herbst, der kommt auch noch mit seinen schönen Seiten. Solchen Klamotten wie durchs Laub laufen, Kastanien sammeln, Kastanienmännchen bauen und endlich wieder Eintöpfe futtern. Das kommt sehr, sehr gut. Ja, und dann gibt's ja noch diese eine Sache, die jedes Jahr sehr zuverlässig mit dem Herbst zurückkommt. Ob ihr wollt oder nicht.
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2: So, Freunde, es ist Herbst. Damit aber auch offizieller Start für die Übergangsjacke. Ja! Ja, die gehört zur deutschen DNA wie Krustenbrot. Kein Land der Welt feiert die so ab wie wir. Das ist der VW unter den Kleidungsstücken. Obwohl auch irgendwie so der modische Blinddarm. Haben wir alle, hat aber keine richtige Funktion. Ja, und das ist witzig in einem Land, wo ja alles immer sinnvoll sein muss. Ich meine, die ist nicht wirklich warm, hält nicht so richtig Regen ab, aber trotzdem habe ich davon mehr als Unterhosen. Die passt natürlich zu unserem Wetter hier im Herbst, ne? Kann sich nicht so richtig entscheiden, ist von allen so ein bisschen. Aber alleine das Wort Übergangsjacke. Modisch ist das ja oft mehr so ein Untergang. Nimmt man jetzt zum Beispiel mal die Königin der Übergangsjacken, die Steppweste. Mit steigendem Alter und Einkommen steigt ja der Steppwestenindex. Ihr wisst schon, was ich meine. Hier Sylter Softshell. Die Bonzenkutte. Ohne kommst du gar nicht auf den Golfplatz. Mit so einem Ding ist Christian Lindner eingeschult worden. Naja, wem's gefällt. Aber ich habe noch einen tollen Slogan für unser liebstes Kleidungsstück. Übergangsjacken. Hier bin ich Mensch, hier schlüpfe ich rein.
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1: Mit Mirko Knappert. Schönen guten Tag. In der Pflege ist das Geld in wenigen Monaten alle. Mit diesen drastischen Worten hat sich jetzt der Chef des Kassenspitzenverbandes Blatt zu Wort gemeldet. Dass die Pflege bis Ende des Jahres ein Defizit von 4,4 Milliarden Euro anhäufen werde, sei lange bekannt. Es herrsche Alarmstufe Rot, sagte Blatt der dpa. Nicht zu handeln wäre daher fatal. Er warnt deshalb vor einer Blockade der Pflegereform, wie sie die SPD angedroht hat. Blatt erneuerte nochmal die Forderung der Kassen, versicherungsfremde Leistungen wie Rentenbeiträge für pflegende Angehörige aus Steuermitteln zu finanzieren. Allein dabei gehe es um 5 Milliarden Euro. Unterstützung bei ihrer Blockadehaltung bekommt die SPD von der Gewerkschaft Verdi. Von dort heißt es, dass Reformen nötig seien, die die Menschen nicht weiter belasten. In der neuen Woche soll die Pflegereform in der Bundesregierung diskutiert werden. Und wir schauen jetzt auf das, was heute noch so wichtig ist. Bundesaußenminister Badefuhl hat bei der UN-Vollversammlung vor den Risiken durch künstliche Intelligenz gewarnt. Es handele sich um eine Technologie, die die Wirtschaft von Staaten zu Fall bringen und Lebensgrundlagen bedrohen könne, wenn sie in falsche Hände gerate. Die Vereinten Nationen müssten deshalb dafür sorgen, dass KI der Menschenwürde dient und dafür internationale Sicherheitsregeln aufstellen. S-Bahnen und Regionalzüge bei uns in NRW sind noch unpünktlicher geworden. Zwischen Januar und Juni dieses Jahres waren rund 30% der Züge zu spät. Das waren etwa 5% mehr als im selben Zeitraum des Vorjahres. Das geht aus vorläufigen Zahlen des Kompetenzzenters Integraler Taktfahrplan NRW hervor, die der dpa vorliegen. In Spaniens Hauptstadt Madrid haben zehntausende Menschen für das Recht auf Wohnen und gegen Zwangsräumungen demonstriert. Auslöser war der Fall einer Rentnerin. Sie musste ihre Wohnung nach 70 Jahren verlassen, nachdem das Haus an ein Immobilienunternehmen verkauft worden war. Es wird keine Olympischen und Paralympischen Spiele in NRW geben. Die Vertreter vom Deutschen Olympischen Sportbund haben sich für München als Bewerber um die Wettbewerbe ab 2036 entschieden. Jetzt versuchen Politik und Entscheidungsträger aus den Rivalen Verbündete zu machen. Es brauche Geschlossenheit, um die Spiele endlich wieder nach Deutschland zu holen. Das sagte auch NRW-Ministerpräsident Wüst bei der Verkündung in Baden-Baden. In Köln haben Vertreter von Land und den NRW-Kommunen die Entscheidung bei einem Public Viewing verfolgt. Für uns mit dabei war NRW-Reporter Frank Waltl.
2: Tja, Enttäuschung und Ernüchterung nach der Verkündung bei der offiziellen Watchparty der NRW-Landesregierung im Sport- und Olympiamuseum in Köln. Aber auch nur ganz kurz. Einmal schütteln, dann gab's kurzen Applaus und etwas Stolz mischte sich so langsam unter die Gefühlswelt der Anwesenden. Wir haben gut gekämpft, Köln-Rhein-Ruhr hatte eine sehr gute Bewerbung und hat München ein spannendes Kopf-an-Kopf-Rennen geliefert. Und jetzt heiße es, geschlossen für die Spiele in Deutschland zu kämpfen. So der Tenor. Aber es gab eben auch Stimmen, die sagten, wir haben mit Köln-Rhein-Ruhr ein starkes Commitment zum Sport in NRW abgegeben und dieses Commitment müsse jetzt auch ohne Olympia mit Leben und Unterstützung gefüllt werden, sonst sei die ganze Bewerbung Köln-Rhein-Ruhr unglaubwürdig.
1: Dankeschön, Frank. Und das waren die Nachrichten mit Mirko Knappert.
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4: Schön ist er, der Sonntag. Immer wieder Sonne, zwischendurch so ein paar harmlose Wolken, teilweise auch Schleierwolken bei 24 bis 28 Grad. Die neue Woche wird mit 29 Grad dann nochmal ein bisschen wärmer. Es sind allerdings zum Wochenstart auch mehr Wolken unterwegs als noch heute. Und hier und da kann es auch mal den einen oder anderen Schauer geben.
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4: Und da werfen wir heute Vormittag einen schnellen Blick auf die Autobahn 1, Köln-Dortmund, zwischen Hagen-Nord und dem Westhofener Kreuz. 2 Kilometer, seid ihr mit 27 Minuten plus unterwegs. Dann wird auf der A1 Dortmund-Köln zwischen Gevelsberg und dem Kreuz Wuppertal-Nord die Fahrbahn erneuert. Vor der Baustelle steht ihr auf 3 Kilometern hinten an. 16 Minuten braucht ihr, bis ihr da durch seid. Und die 59 Bonn-Köln zwischen Dreieck St. Augustin-West und Troisdorf, hier 1 Kilometer und 5 Minuten mehr. Ansonsten eine gute Fahrt. Gleich Musik von Van Halen aus den 80ern. Jump spiele ich euch, da springen wir durch diesen sonnigen Sonntag. Und jetzt erstmal Maroon 5. Als die das Video zu Girls Like You gedreht haben, da haben sie sich 20 prominente Frauen vor die Kamera geholt mit der ganz klaren Ansage, bitte keine Inszenierung, sondern seid einfach ihr selbst. Und falls euch das Video mal vor die Augen kommt, dann achtet mal drauf, ob ihr Jennifer Lopez da im Video entdeckt. Die war nämlich damals bei den 20 Promi-Frauen mit dabei. Hier ist Girls Like You für den Sonntagvormittag. Ich bin Sven Sandbote.
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0: Nach dem 1:1 in den Niederlanden, da geht's für die deutsche Fußballnationalmannschaft heute Abend schon weiter in der Nations League. Diesmal gegen Griechenland. Bundestrainer Jürgen Klopp, der stellt auf jeden Fall ein bisschen was um. Im Tor neues Gesicht, Alexander Nübel nämlich. Thomas Bremser aus der Sportredaktion. Gibt's denn darüber hinaus noch Änderungen in der Startelf für heute Abend?
1: Ja, Alexander Nübel steht im Tor. Daneben hat Klopp nichts verraten. Nur, dass Florian Wirtz und Jonathan Burkhardt auf der Bank sitzen werden erstmal. Die beiden sind ja spontan schon angereist für die verletzten Musiala und Havertz. Klopp hatte wenig Zeit, sein Team auf Griechenland vorzubereiten.
2: In meiner Idealvorstellung ist alles, was sie offensiv können, gegen uns nicht möglich.
1: Ob das heute schon gelingt, abwarten, sagt Klopp. Was wir erwarten dürfen, sind wieder viel Kampf und Leidenschaft.
0: Jürgen Klopp hat der Mannschaft ja offenbar schon so einiges mit auf den Weg gegeben und auch die gute Laune ist zurück. Woran machst du das fest?
1: Ja, Klopp und Jonathan Tah waren hintereinander bei der Pressekonferenz und offenbar mussten beide ein bestimmtes Wort unterbringen. Klopp hat das vergessen und kam extra nochmal zurück ans Pult.
2: Wenn die Jungs morgen nicht performen, dann kommen meine alten Geheimratsecken wieder zurück.
1: Jonathan Tah hat sein Wort dann ganz am Ende untergebracht.
3: Gibt es eigentlich in München auch Schweineohren? Kennst du die aus Nordrhein-Westfalen? Das ist Gebäck.
1: Geheimratsecken und Schweineohren haben es also in die Medienrunde geschafft. Die Laune im Team ist scheinbar blendend.
0: Ja, aber ist doch gut. Und noch eine Besonderheit heute Abend. Zum ersten Mal seit mehr als 25 Jahren gibt es bei einem Spiel der deutschen Nationalmannschaft wieder Stehplätze. Das soll für mehr Stimmung im Stadion sorgen. Hoffen wir, dass es funktioniert. Los geht's heute Abend, 20:45 Uhr, zu sehen das Ganze live im Ersten. Heißt natürlich für alle Tatort-Fans, es wird sportlich ermittelt heute Abend. Viel Spaß beim Spiel für euch. Und wie es ausgeht, ihr hört's natürlich hier.
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1: Mit Merle Arnold. Schönen guten Tag. Wir schauen zurück auf die Nachrichtenwoche im Märkischen Kreis und das waren die wichtigsten Meldungen. Ein Brand hatte am Mittwoch in Iserlohn-Simmern für einen großen Feuerwehreinsatz gesorgt. In der Müllsortieranlage der Firma Lobbe gerieten am Nachmittag gepresste Müllballen in Brand. Rund 150 Feuerwehrleute waren im Einsatz.

0: der Stadtalarm wurde ausgelöst. 3 Menschen kamen mit leichten Verletzungen davon. Weil brennender Kunststoff gefährlich werden kann, schlug die Warn-App Nina an. Anwohner in Iserlohn und Menden wurden gebeten, Fenster und Türen zu schließen. Die Ursache ist noch unklar, die Polizei ermittelt jetzt. Der Märkische Kreis kann seine Schwimmbäder sanieren mit Geld vom Bund. Iserlohn und HEMA bekommen zusammen rund 7,1 Millionen Euro. Das Aquamate in Iserlohn erhält den größten Teil, knapp 6,84 Millionen, für ein neues Leerschwimmbecken. HEMA bekommt rund 288.000 Euro für das Freibad am Damm. Bundesweit waren über 900 Projektskizzen eingegangen. Im Märkischen Kreis hat mehr als jedes dritte Kind Probleme mit der Sprache. Das zeigen die aktuellen Schuleingangsuntersuchungen des Gesundheitsamtes. Kinder ohne Kindergartenerfahrung sind besonders häufig betroffen. Gehen sie dagegen 3 Jahre in eine Kita, gibt es laut Ärzten kaum noch Sprachbarrieren. Der Kinder- und Jugendärztliche Dienst rät Eltern deshalb, Förderangebote möglichst früh zu nutzen. Und das war der Nachrichtenwochenrückblick mit Merle Arnold. 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
1: Das Wetter. Es geht für euch durch den sommerlich warmen Sonntag. 24 bis 28 Grad sind heute drin. Dazu viel Sonne und Wolken sind reine Dekoware da oben am Himmel. Morgen geht's ähnlich warm weiter. 29 Grad sind drin in der Spitze. Allerdings mehr Wolken als noch heute. Und die Schauergefahr, die steigt auch an.
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1: Na, es wird langsam doch voller an diesem Sonntagvormittag auf den Autobahnen. Das sind die Staus aktuell, die A1 Köln-Dortmund zwischen Hagen-Nord und dem Westhofener Kreuz. 2 Kilometer kosten euch allerdings eine halbe Stunde. Und so sieht's auch in der Gegenrichtung aus. Dortmund-Köln also zwischen Gebelsberg und dem Kreuz Wuppertal-Nord. Hier laufen ja Bauarbeiten bis morgen früh. Da wird die Fahrbahn erneuert. Auch hier 2 Kilometer mit 20 Minuten plus. Dann rüber auf die 4 Köln-Aachen zwischen dem Kreuz Aachen und Aachen-Laurenzberg. 1 Kilometer, 3 Minuten kommt dazu. Die 46 Brilon Arnsberg-Neheim zwischen Arnsberg-Altstadt und Neheim-Süd, 2 Kilometer, 9 Minuten plus. Die 52 Düsseldorf-Essen zwischen Essen-Bergerhausen und dem Dreieck Essen-Ost, 1 Kilometer, 4 Minuten mehr und nochmal 1 Kilometer auf der 59. Bonn-Köln zwischen Dreieck St. Augustin-West und Troisdorf, 4,7 Minuten dazu. Gute Fahrt! Nächstes Jahr gibt es auf jeden Fall was zu feiern, nämlich für alle Dirty Dancing Fans. 40 Jahre Dirty Dancing, ja, so lange ist das wirklich schon wieder her. Gleich für euch Bill Medley und Jennifer Warnes mit dem Titelsong daraus, The Time of My Life, für den Sonntagvormittag. Jetzt erstmal Temple City und Self Aware. Ich bin Sven Sandbote und bring euch durch den Vormittag. Hallo zusammen.
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0: zu dem Song und zu dem Beat lässt sich auch wunderbar mit dem Hund Agility machen. Hier ist Ben Sandbote. Ein schönes Wochenende wünsche ich euch. Ja, Hund ist genau das richtige Thema, denn wer einen Hund hat, der kennt das. Dem ist das ziemlich egal, ob Sonntag ist. Raus muss er trotzdem. Und bei mir heißt der Grund dafür Torvi, meine französische Bulldoggendame. Und die hat so ziemlich klare Vorstellungen davon, wann es Zeit ist für die nächste Runde. Aber Hund heißt eben nicht nur Gassi gehen, spielen und zwischendurch mal Leckerchen verteilen. Ihr übernehmt dafür auch eine Menge Verantwortung und wie viel Erziehung und Training dazugehören, das wird gerne mal unterschätzt. Und deshalb wird hier in Nordrhein-Westfalen gerade über den Hundeführerschein nachgedacht, also darüber, ob ihr als Hundebesitzer einfach nachweisen solltet, dass ihr euren Vierbeiner auch richtig handelt und wisst, wie man mit dem Hund umzugehen hat. Also ich weiß ziemlich genau, was Torvi von einem Führerschein für mich halten würde, aber was haltet ihr eigentlich von einem Hundeführerschein?
1: Gar nicht gut. Ja, nur die gelbe Schafferei für die Hundeschulen. Ruf hier mal auf. Also grundsätzlich ist dagegen ja nichts einzuwenden. Und den Sachkundenachweis, den man bisher gemacht hat, der reicht an für sich vollkommen aus.
2: Finde ich gut, weil ich glaube, genug unterwegs sind, die einen gebrauchen könnten.
3: Ja, bestimmt, ja.
4: Nicht nur für den Hund.
5: Natürlich ist das schön, wenn die Hunde, wenn man keine Angst haben muss. Wenn mir jemand entgegenkommt mit Hund und der hört und ein bisschen erzogen ist.
6: Ja, viele halten sich Hunde, wo die überhaupt nicht mit umgehen können.
5: Aber viele gehen doch sowieso schon in eine Hundeschule, ne? Ich glaube, das wäre okay.
0: Ja, ich finde diesen Hundeführerschein auch sehr, sehr gut, denn allzu oft sehe ich bei den Gassi-Runden nicht, dass Herrchen mit Hund Gassi geht, sondern Hund mit Herrchen oder Frauchen. Da passt dann irgendwas nicht.
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1: Es ist heute so ein richtig schöner Sonntag. Sonne, so ein paar Wolken wechseln sich ab. Dazu bleibt es trocken und die Temperaturen, die sind im sommerlichen Bereich unterwegs. 24 bis 28 Grad erwarten euch heute. Naja, und auch die neue Woche bleibt warm. Morgen 25 bis sogar 29 Grad. Allerdings sind mehr Wolken unterwegs und es kann hier und da auch mal den einen oder anderen Schauer geben.
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1: Naja, von Sonntagsruhe auf den Autobahnen nicht wirklich viel zu sehen. Es ist gut was los. Hier sind die Staus mit Wartezeiten von 7 Minuten und mehr für euch. Wir legen los mit der A1 Köln-Dortmund zwischen Hagen-Nord und dem Westhofener Kreuz. 2 Kilometer, Viertelstunde kommt dazu. Und in der Gegenrichtung also Dortmund-Köln zwischen Gevelsberg und dem Kreuz Wuppertal-Nord. Hier wird hier die Fahrbahn erneuert, dadurch 3 Kilometer Stau, 25 Minuten plus. Genauso sieht's auch auf der 2 aus, Dortmund-Hannover zwischen Böhnen und Hamm. Dann die 45 Hagen-Dortmund zwischen dem Kreuz Hagen und dem Westhofener Kreuz. Auch hier 3 Kilometer, aber in schnellen 7 Minuten seid ihr da durch. Die A46 Brilon-Arnsberg-Neheim zwischen Arnsberg-Altstadt und Neheim-Süd. 2 Kilometer, 12 Minuten plus und noch 1 Kilometer auf der 59 Bonn-Köln zwischen Dreieck St. Augustin-West und Troisdorf. Hier braucht ihr 8 Minuten länger. So, wer erkennt sich hier jetzt gerade wieder? Kurz nach 12 der Blick aufs Handy und dann denkst du dir, das kann doch nicht sein. Der Akku ist schon wieder platt, ich habe doch das Ding über Nacht aufgeladen, das kann doch nicht sein. Da habe ich gleich sehr nützliche Tipps für euch um 12:15 an diesem Sonntagmittag.
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1: Jetzt ist hier erstmal mit Vincent Weiss Musik drin. Ich bin Sven Sandbote.

0: von Nico Santos gleich zum Sommersound von Hügel und Green Day sind für euch mit am Start. Ja, und vielleicht habt ihr es in den vergangenen Tagen auch schon gemacht. Das Handy sagt Update verfügbar, ihr drückt auf Installieren und dann habt ihr plötzlich das Gefühl, ja super, sieht zwar alles schick und neu aus, aber der Akku hält doch gar nicht mehr so lange wie vorher. Ja, gerade kommen wieder einige große Handy-Updates raus. Beim iPhone hat es schon angefangen, Mitte des Monats. Niklas Lönebach aus dem Wochenendteam. Und dann kommt eben dieses besagte Problem namens Akku daher.
1: Ja, der Akku, der geht schneller leer seit dem neuen Update. Das berichten zumindest einige User. Ich kann aber leise Entwarnung geben. Das ist tatsächlich normal, sagt Apple. Das Handy muss nämlich jetzt nach so einem Update im Hintergrund viel arbeiten. Sogenannte Indexierungsarbeiten machen. Klingt irgendwie nach Baustelle, finde ich. Vereinfacht gesagt bedeutet das, dein Handy scannt einmal deine ganzen Daten durch und macht sich da ein Bild von, damit es die später besser und schneller durchsuchen kann. Die Idee dahinter ist, du sollst dann Siri zum Beispiel sagen können, zeig mir Selfies von mir am Strand aus meinem Kreta-Urlaub und Siri spuckt dir dann genau diese Bilder aus.
0: Okay, also für unsere Augen ist das Update erstmal durch, aber im Hintergrund wird dann noch fleißig weitergearbeitet. Heißt also, während alles durchsucht und neu sortiert wird, saugt das Handy halt mehr aus dem Akku.
1: Genau, das kann dann gut und gerne auch tatsächlich ein paar Tage so sein, je nachdem, wie voll dein Speicherplatz ist. Und ich weiß, bei vielen ist der sehr voll. Lässt sich aber beschleunigen. Laut Apple ist das Handy schneller mit diesen ominösen Indexierungsarbeiten fertig, wenn du das Handy mit eingeschaltetem WLAN an der Steckdose hängen lässt.
0: Okay, und wer jetzt kein iPhone hat, auch für Android steht bald ein Update an.
1: Ja, Android 17 ist schon raus für Google Pixel-Modelle, kommt bis Ende des Jahres auch auf andere Androids. Und auch Samsung kriegt eine neue Benutzeroberfläche. One UI 9 soll jetzt die nächsten Tage rüberkommen. Auch hier soll dann der KI-Assistent deutlich besser und persönlicher werden, eben wie bei Siri.
0: Also nicht direkt in Panik verfallen, wenn euer Handy nach dem Update erstmal schneller Akku verliert oder ein bisschen langsamer läuft. Gebt ihm einfach ein paar Tage. Das muss im Hintergrund noch ein bisschen aufräumen und einstellen und sortieren. Und dann sollte auch alles wieder normal laufen. Gehört? Habt es hier.
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1: Mit Merle Arnold. Schönen guten Tag. Wir schauen zurück auf die Nachrichtenwoche im Märkischen Kreis und das waren die wichtigsten Meldungen. Ein Brand hatte am Mittwoch in Iserlohn-Simmern für einen großen Feuerwehreinsatz gesorgt. In der Müllsortieranlage der Firma Lobbe gerieten am Nachmittag gepresste Müllballen in Brand. Rund 150 Feuerwehrleute waren im Einsatz, der Stadtalarm wurde ausgelöst. 3 Menschen kamen mit leichten Verletzungen davon. Weil brennender Kunststoff gefährlich werden kann, schlug die Warn-App Nina an. Anwohner in Iserlohn und Menden wurden gebeten, Fenster und Türen zu schließen. Die Ursache ist noch unklar, die Polizei ermittelt jetzt. Der Märkische Kreis kann seine Schwimmbäder sanieren mit Geld vom Bund. Iserlohn und HEMA bekommen zusammen rund 7,1 Millionen Euro. Das Aquamate in Iserlohn erhält den größten Teil, knapp 6,84 Millionen, für ein neues Leerschwimmbecken. HEMA bekommt rund 288.000 Euro für das Freibad am Damm. Bundesweit waren über 900 Projektskizzen eingegangen. Im Märkischen Kreis hat mehr als jedes dritte Kind Probleme mit der Sprache. Das zeigen die aktuellen Schuleingangsuntersuchungen des Gesundheitsamtes. Kinder ohne Kindergartenerfahrung sind besonders häufig betroffen. Gehen sie dagegen 3 Jahre in eine Kita, gibt es laut Ärzten kaum noch Sprachbarrieren. Der Kinder- und Jugendärztliche Dienst rät Eltern deshalb, Förderangebote möglichst früh zu nutzen. Und das war der Nachrichtenwochenrückblick mit Merle Arnold. 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
2: Ja, womit kann ich euch an diesem Sonntagmittag am meisten locken, während draußen die Sonne scheint? Vielleicht mit John Osborne, One of Us, heute Mittag aus den 90ern. Vielleicht ja auch mit Musik aus Franken von Leonie mit Don't Worry. Oder dann vielleicht doch mit dem neuen Song von Taylor Swift. Oh, da höre ich jetzt gerade. Ja, bitte unbedingt. Ja, kommt noch bis eins. Vorher aber erstmal John Osborne und Leonie. Jetzt für euren Sonntag. Sven Sandbote ist hier.
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0: Hier ist Ben Sandbote und für die Swifties, da ist ja gerade Weihnachten und Geburtstag zusammen. Ach komm, Ostern packen wir auch noch mit rein. Taylor Swift kündigt ja gerade ganz lässig einen neuen Song an und legt kurz drauf nochmal 3 obendrauf. Ja, die stecken alle in der neuen Deluxe-Version ihres Albums The Life of a Showgirl und einer davon ist Patient Zero. Ja, und die Idee zu Patient Zero, die ist bei einem Austausch mit ihren Freundinnen entstanden.
1: Eine Freundin hat erzählt, dass sie angerufen wurde von einer neuen Freundin ihres Ex-Freundes, die wissen wollte, ob sie auch schon die gleichen Erfahrungen mit diesem Typen gemacht hat. In unserer Gruppe hat direkt jeder angefangen, ähnliche Storys zu erzählen. Ich habe mich also gefragt, ob ich einen Song dazu schreiben kann, aus der Perspektive der Ex, die durch all das schon mal durch musste. So ist Patient Zero entstanden und ich bin sehr stolz drauf.
2: And so that's what I did and Patient Zero is the result and I'm really proud of it.
0: Ja, und weil 4 Songs offenbar noch nicht reichen, gibt's auch noch ein Musikvideo zu Patient Zero mit dazu, mit Dakota Johnson und Colin Farrell. Sieht eher nach Filmtrailer als nach Musikvideo aus und wir gönnen uns jetzt Patient Zero für den Sonntag.
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1: Mit Mirko Knappert. Schönen guten Tag. In der EU begegnen uns ab heute zwei neue Labels. Die sollen uns Verbraucher auf unsere Rechte als Kunden hinweisen. Zum Beispiel, wenn ein Elektrogerät kurz nach dem Kauf schon wieder kaputt geht. Mehr Infos dazu aus Brüssel von Dieter Ebeling.
2: Es gibt jetzt zwei neue Labels, die beim Kauf von Konsumgütern die Kunden über ihre Rechte informieren sollen. Das eine ist das sogenannte Gewährleistungslabel. Das wird nicht an dem Gegenstand angebracht, den man kauft, sondern es wird überall an der Wand oder neben der Kasse zu sehen sein, mit einer Menge Text. Der klärt unter anderem darüber auf, dass es in der EU eine Gewährleistung von mindestens 2 Jahren gibt. Außerdem gibt es künftig ein sogenanntes Garant-Label. Das sieht man, wenn der Händler ohne zusätzliche Kosten mehr als 2 Jahre Garantie gibt.
1: Und das sind weitere Themen an diesem Sonntag. Die geplante Pflegereform muss jetzt im Bundestag debattiert werden. Es herrsche Alarmstufe Rot, sagte der Chef des Kassenspitzenverbandes Blatt, der dpa. Bis Ende des Jahres werde in der Pflege ein Minus von 4,4 Milliarden Euro erwartet. Nicht zu handeln wäre fatal, so Blatt. In Köln ist eine Straßenbahn mit einem Auto zusammengestoßen. Der Fahrer des Wagens wurde eingeklemmt, er überlebte den Unfall nicht. In Wuppertal sind am Abend 2 Menschen mit ihrem Auto in der A46 Ausfahrt Elberfeld von der Fahrbahn abgekommen und gegen einen Baum geprallt. Der Wagen fing Feuer, beide Insassen starben noch am Unfallort. Die Deutschen kaufen etwas weniger Fleisch und Wurst als noch vor ein paar Jahren, wenn, dann aber in größeren Mengen. Das zeigen Daten von YouGov und dem Sinus-Institut. Besonders gefragt ist bei den Fleischkäufern Geflügel, gefolgt von Schweinefleisch. Es war ein wildes Debüt am Donnerstag von Jürgen Klopp als Bundestrainer, das 1:1 in der Nations League gegen die Niederlande. Und auch wenn es noch nicht geklappt hat mit dem ersten Sieg, ist die Hoffnung zurück in der deutschen Nationalmannschaft. Heute Abend soll es dann auch mit einem Dreier klappen. Gegner in Augsburg ist Griechenland. Danny Hoppe hat den Ausblick auf das Spiel.
3: Ein Spiel wie ein Boxkampf, so hat die französische Zeitung L'Équipe Partie 1 unter Jürgen Klopp beschrieben. Und das trifft es auch ganz gut. Natürlich hat noch nicht alles geklappt. 2 Tage Vorbereitung reichen halt nicht, um den Klopp-Fußball zu lernen, dazu mit vielen Gesichtern an Bord, die noch nie ein Länderspiel bestritten haben. Trotzdem gab es im Spiel gegen die Niederlande vieles, was Klopp schon ganz gut gefallen hat.
4: Die Intensität, die Bereitschaft, die Leidenschaft, die wir an den Tag gelegt haben, war gut.
3: Und Klopp war sogar ganz froh, dass nicht sofort alles geklappt hat. Wäre das schon das beste Spiel gewesen, dann wären alle anderen schlechter geworden, sagt er. Von daher, es ist noch Luft nach oben. Ein Dreier heute gegen Griechenland wäre aber auf jeden Fall gut, denn die Griechen sind mit einem Sieg in die Nations League gestartet und damit Gruppenerster. Durch die Verletzungen von Kai Havertz und Jamal Musiala muss Klopp sein Team etwas umbauen. Früher als geplant hat er Florian Wirtz und Jonathan Burkhardt zur Nationalelf geholt. Wirtz dürfte gegen Griechenland auch direkt von Beginn an starten.
1: Dankeschön, Danny. Und das waren die Nachrichten mit Mirko Knappert.
5: Dankeschön, Mirko. Wir schauen aufs Wetter bei uns im Märkischen Kreis. Ja, und dieses Wetter bringt nochmal heute eine Ladung Spätsommer. Die Sonne macht sich stark, dazu gelegentlich ein paar Wolken. Bis zu 25 Grad sind heute Nachmittag angesagt. Und das Gute, es ist auch der Trend für die neue Woche. Also bis Mittwoch viel Sonne, nochmal sommerliche Temperaturen bis zu 26 Grad. 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Wir starten mit der A1 Köln-Dortmund zwischen Hagen-Nord und dem Westhofener Kreuz. 2 Kilometer Stau, hier dauert es aktuell 12 Minuten länger. Dann die A1 Dortmund-Köln zwischen Schwerte und Hagen-Nord. 1 Kilometer stocken, 2 Minuten plus. Richtig voll auf der A1 Dortmund-Köln zwischen Kefelsberg und Kreuz-Wuppertal-Nord. 4 Kilometer Stau, 25 Minuten. Dann die A44. Dortmund-Kassel zwischen Kreuz Dortmund-Unna und Unna-Ost. 1 Kilometer Stau, 5 Minuten plus. Und die A45 Hagen-Dortmund zwischen dem Hagener Kreuz und dem Westhofener Kreuz. 3 Kilometer stockend. In 6 Minuten seid ihr durch. Unsere Blitzer-Hotline ist die 08000 150 500. Euch eine gute und sichere Fahrt. Ja, nach der knappen Niederlage gegen Augsburg sind unsere Roosters heute Nachmittag bei den Eisbären Berlin. Los geht's da um 14 Uhr, also in genau einer Stunde. Und bis dahin bekommt ihr hier bei mir die wichtigsten Infos vor dem Spiel. Schönen Hockey-Nachmittag.
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0: Der Sonntagnachmittag, Radio MK mit der Eishockey-Show Arena Live. Markus Duda hier für euch, Viertel nach eins. Ja, wegen einiger Fehler hätte man das Spiel, das Heimspiel verloren. Das ist das Fazit von Sportdirektor Franz Fritz Meier nach der Roosters-Niederlage vom Donnerstagabend gegen die Augsburger Panther. Es war ja das dritte Match am dritten Spieltag, das mit einem Torunterschied endet. Nichts Dramatisches, aber wirklich ärgerlich, so Fritz Meier. Und das muss sich dringend verbessern, sagt er.
1: Wenn wir die Leistung vom Anfang bringen und dann diese individuellen Fehler abstellen, werden wir auch in Berlin eine Möglichkeit haben zu punkten, aber auch nur dann. Und dazu kommt natürlich dann, dass uns mit Berlin auch noch mal ein stärkerer Gegner als Augsburg erwartet. Nichtsdestotrotz kommt es immer aufs Gleiche darauf raus. Wenn du Engagement zeigst und dann auch in Führung gehst, wie jetzt, und alles das eigentlich umsetzt und hart dafür arbeitest, für das, was du willst, dann darfst du dir nicht selber solche Eigentore schießen. Und das zählt, egal ob gegen Augsburg, auch in Berlin. Wir fahren trotzdem, nehmen wir viele positive Dinge mit, sprechen natürlich aber auch klar an, was der Unterschied ist, dass du zum Schluss dann auch mit einem erfolgreichen Ergebnis auf der Tafel und im Punktekonto nach Hause fährst.
0: Ja, und auch heute in Berlin dürfte die gesamte Mannschaft mit dabei sein. In einer Dreiviertelstunde geht's los. Hier bei uns seid ihr ganz nah am Puck. Die Backstreet Boys, Larger Than Life.

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Arena Live, die Eishockey-Show am Sonntag, 13:30. Radio MK ist hier. Mensch, das war schon eine Überraschung. Früh wie nie war der Bundestrainer zu Gast am Iserlohner Seilersee. André Rankel, der ehemalige Berliner Co-Trainer, machte am Donnerstagabend bei uns Station am Seilersee. Doch weil nur mal eben Spielgucken nicht ausreicht, übernachtete der mehrmalige Meister am Seilersee und war am Freitag dann noch zu Gast beim Training der Iserlohn Roosters. Ja, beste Kloppomanier und unüblich für einen Hockey-Bundestrainer. Das gilt übrigens auch für die Kilometerzahl. Unzählige hat Rankel seit seinem Amtsantritt

0: wahrscheinlich schon abgerissen.
1: Kilometer sind schon einige, definitiv. Ich habe mal geguckt, die Woche, glaube ich, 2.500 Kilometer. Also das ist schon viel. Aber ja, es macht Spaß. Es macht Spaß, die Arbeit. Also ich bin jetzt viel in den Clubs unterwegs, lerne die Spieler kennen, lerne die Trainer kennen, die Manager. Weil für mich ist es wichtig, dass ich jeden Spieler auch persönlich kenne, dass ich mit ihm eine persönliche Bindung aufbaue. Und ich glaube, nur dann kann ich sie auch dementsprechend fair bewerten und die bestmögliche Mannschaft zusammenstellen.
0: Kilometer sind das eine, Gespräche sind das andere. Und über genau die möchte der neue Eishockey-Bundestrainer den Weg zu seinen Spielern finden.
1: Ja, jetzt hier in Iserlohn ist es wie in jedem anderen für meinen Club auch. Also ich treffe mich mit dem sportlichen Leiter, spreche mit ihm einige Dinge ab, ich spreche mit den Trainern. Sehe, wie sie Spieler einschätzen, ob mein Bild, was ich zu ihm habe, ob das ungefähr passt, wie sie es auch sehen. Und dann im Endeffekt geht es darum, was das Wichtigste ist, mit den Spielern zu sprechen. Und genauso möchte ich es weitermachen. Ich glaube, bis Anfang Oktober habe ich mir vorgenommen, dass ich alle Clubs besucht habe. Und dann kann ich mich darum kümmern, okay, wer steht für den Deutschlandcup zur Verfügung? Wie könnte ich mir die Mannschaft vorstellen? Wie wollen wir spielen, weiß ich definitiv. Und alles andere kommt dann.
0: Ja, wir sind mal gespannt, ob es Kandidaten bei uns von den Roosters gibt. Fakt ist, über einzelne Spieler redet der Bundestrainer nicht in der Öffentlichkeit. Ob mehr Jungs als Colin und Bekele am Seilersee eine Chance auf den Deutschland Cup haben, das bleibt abzuwarten. Wir halten euch hier natürlich bei Radio MK auf dem Laufenden.

0: Push the Button, ist das etwa die Message von den Sugar Babes? Blauer Knopf aufdrücken? Ich hoffe es doch ganz stark. Die Roosters heute in Berlin und da geht's jetzt ein erstes Mal hin zum Kollegen Harald Block. Grüße dich.
1: Hallo aus Berlin und ich kann nur sagen, hier läuft gerade meine Lieblings-Ostband, nämlich die Pudis, die auch die Hymne für die Eisbären ja geschrieben haben. Aber das soll uns nicht stören, weil Push the Button wäre schon ein gutes Motto, vor allen Dingen öfter als bei den anderen. Aber, was soll ich sagen, ich sitze hier unrasiert, weil ich gesagt habe, ich rasiere mich erst, wenn die Roosters das erste Spiel gewinnen. Am Donnerstag hatte ich das Gerät schon in der Hand, aber sollte ja nicht sein. Also mich hat es wirklich, na nicht schockiert, aber schon ein bisschen abgenervt, dass sie das Spiel noch aus der Hand gegeben haben. Ich hoffe, dass es heute besser läuft, aber schwere Aufgabe beim deutschen Meister. Denn der hat zwar den Trainer gewechselt, hat auch einige neue Spieler unter seinem Vertrag und also es hat einige Veränderungen gegeben, aber trotzdem sind die Berliner wieder mal gut aus den Startlöchern gekommen und gehören zu den Top-Teams der Liga. Davon kann man ausgehen. Deswegen also die Aufgabe für die Roosters nicht gerade einfach, heute hier vielleicht den ersten Sieg einzufahren, aber es wäre natürlich allein für den Kopf ziemlich wichtig, das hinzukriegen. Auf jeden Fall heute das erste Spiel in Berlin. Heute Andi Jeneke zum zweiten Mal im Tor, nachdem er die letzten beiden Spiele ja pausiert hat. Und ansonsten hat sich an der Aufstellung der Starting Six für die Roosters nichts geändert. Robin Norell und Colin Opekele in der Verteidigungsreihe und Christian Thomas, Cole Mayer und Tyler Boland sind die erste Angriffsformation für die Iserlohn Roosters. Für die Berliner heute im Tor Jonas Neffin und das ist ein Iserlohner. Der hat auch für Iserlohn sein DEL-Debüt gegeben, war zuletzt bei den Eisbären Regensburg und ist von da jetzt hier nach Berlin gewechselt zum Namensvetter und steht heute also zwischen den Pfosten bei dieser Partie gegen seinen alten Stammverein. Kai Wissmann, Jonas Müller, das sind die beiden Verteidiger, die beginnen werden. Und davor die Angriffsreihe, die richtig heiß gelaufen ist, schon in den letzten Tagen. Ty Ronning, Liam Kirk und Freddy Tiffels. Also das wird schon mal eine richtige Power-Aktion werden, die da gleich zu Beginn des Spiels dann aufs Eis kommen wird. Wir sind gespannt heute hier in der Uber Arena. Ich hoffe mal, dass ich mich nach dem Spiel heute rasieren kann. Mache ich dann aber erst zu Hause. Gerät habe ich nicht mit. Aber man darf ja zumindest hoffen. Bis gleich hier aus der Uber Arena.
0: Ja, das hoffe ich für dich auch. Nicht, dass ich dich irgendwann nicht wiedererkenne. Dankeschön,
1: ja,
0: Harald. Dankeschön, Harald, für den Moment. Ja, gleich geht's los. 14 Uhr, also in 10 Minuten. Ich bin Markus Duda. Wünsch uns schon mal einen tollen Hockey-Nachmittag hier mit Radio MK.

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1: Mit Mirko Knappert. Schönen guten Tag. In der EU gibt es ab heute zwei neue Label. Sie sollen darüber informieren, welche Rechte wir als Verbraucher haben. Zum Beispiel, wenn Technikgeräte oder Kleidungsstücke schnell kaputt gehen. Es gibt jetzt erst einmal das Gewährleistungslabel. Das weist uns auf die mindestens 2 Jahre lang geltenden Rechte hin. Heißt, im Falle des Falles haben wir Anspruch auf eine kostenlose Reparatur des gekauften Gegenstands oder sogar auf einen Ersatz. Das Gewährleistungslabel muss zum Beispiel an der Kasse zu sehen sein. Außerdem gibt es ab heute das sogenannte Garant-Label, und zwar dann, wenn ein Hersteller zusätzlich eine freiwillige Garantie auf die Haltbarkeit eines Produktes gibt. So sollen wir Verbraucher direkt sehen können, wie viele Jahre alles einwandfrei funktionieren soll und sonst vom Hersteller kostenlos repariert oder ersetzt wird. Und wir schauen jetzt auf weitere Themen an diesem Sonntag. In der Nähe einer Militärbasis in Großbritannien sind mehrere Männer festgenommen worden. Ihnen werden Verstöße gegen das Sprengstoffgesetz vorgeworfen, berichtet die Nachrichtenagentur PA. Genauere Details sind noch nicht bekannt. Der Militärstützpunkt wird von der US-Luftwaffe genutzt. Die Schweizer haben sich gegen eine strikte Neutralität ihres Landes in der Verfassung ausgesprochen. Bei einer Volksabstimmung votierten 71% mit Nein, berichtet das SRF-Fernsehen. Hätte die Abstimmung Erfolg gehabt, hätte die Schweiz zum Beispiel keine Sanktionen mehr etwa gegen Russland mitgetragen. Papst Leo setzt heute seine Frankreich-Reise fort. Dort hat der Pontifex im Pilgerort Lourdes eine weitere große Messe unter freiem Himmel gefeiert. Zu der gestrigen Messe in Paris waren 800.000 Menschen gekommen. Außerdem will sich der Papst am Nachmittag mit Opfern von sexuellem Missbrauch durch Geistliche treffen. Die Debatte um die Reform der Pflege geht weiter. Jetzt hat sich der Chef des Kassenspitzenverbandes Blatt zu Wort gemeldet und vor allem die SPD gewarnt. Nicht zu handeln wäre fatal, sagte Blatt der deutschen Presseagentur. Die Pflegereform müsse jetzt in den Deutschen Bundestag kommen. Tine Klimach mit den Hintergründen.
2: Die Kassen der Pflegeversicherung sind leer und bis Ende des Jahres ganz, so der Kassenspitzenverband. Gesundheitsminister Lindemann will 8 Milliarden Euro im nächsten Jahr einsparen. Das ist Teil der Pflegereform. Aber da will die SPD nicht mitmachen. Fraktionschef Miersch sagte klar, man wolle kein reines Kürzungspaket. Die Reform müsse Pflege als gesellschaftliche Aufgabe begreifen. Deshalb müssten dazu auch Privatversicherte ihren Beitrag leisten. Er erwarte konkrete Vorschläge. Die Reformpläne will Gesundheitsminister Lindemann in der kommenden Woche ins Kabinett bringen.
1: Dankeschön, Tine. Und das waren die Nachrichten mit Mirko Knappert.
3: Vielen Dank, Mirko. Wir schauen aufs Wetter bei uns im Märkischen Kreis. Mal mehr, mal weniger Wolken, viel Sonne auf jeden Fall und dazu bis zu 25 Grad heute Nachmittag, also nochmal ein Spätsommertag. Und das ist keine Eintagsfliege, denn es geht auch so erstmal weiter. Der Trend für die neue Woche, bis Mittwoch viel Sonne und nochmal sommerliche Temperaturen bis zu 26 Grad. 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Hier ist die A1 am Start Köln-Dortmund zwischen Hagen-Nord und dem Westhofener Kreuz. 2 Kilometer stockend, 4 Minuten plus. Dann die A1 Dortmund-Köln zwischen Schwerte und dem Westhofener Kreuz. 1 Kilometer stockend, 2 Minuten, dann seid ihr durch. Die A1 Dortmund-Köln zwischen Volmarstein und Kreuz-Wuppertal-Nord voll. 5 Kilometer, 23 Minuten. Die A44 Kassel-Dortmund zwischen dem Werler Kreuz und Kreuz Dortmund-Unna. 3 Kilometer stockend, 5 Minuten on top. Und die A45 Hagen-Dortmund zwischen dem Hagener Kreuz und dem Westhofener Kreuz. 4 Kilometer stockend und 7 Minuten. Eure Blitzer gehen an die 08150-500. Gute Fahrt. Arena Live, die Eishockey-Show am Sonntagnachmittag. Das Spiel läuft. Die Iserlohn Roosters bei den Eisbären aus Berlin. Und wir sind schon in der 3. Spielminute. Für uns vor Ort ist der Kollege Harald Block.
4: Noch nichts Nennenswertes passiert, aber die Roosters mal im Angriff. Gerade sage ich, da ist der Scheibenverlust dann da. Und der Konter der Eisbären, schön in die Mitte gezogen, aber dann noch abgegrätscht sozusagen mit dem Körper. Den Pass verhindert, der dann vor das Tor gekommen wäre. Und das wäre dann schwer geworden für Anjenike, da noch dann irgendwie den Winkel zuzukriegen. So können die Roosters das in gemeinsamer Arbeit, in der Rückwärtsbewegung dann doch hier vereiteln. Jetzt der Gegenzug. Nächste Möglichkeit jetzt für die Roosters, aber gescheitert am Keeper durch Tyler Boland. Der versucht es gleich nochmal, kommt dann aber nicht mehr an den Puck heran. Er plötzlich Mutterseelen allein auf und davon vor Jonas Neffin, dem Iserlohner Jungen in Tor der Eisbären, und der hält den Puck und ist damit Sieger in diesem Duell gegen Tyler Boland. Jetzt Schuss von der blauen Linie von den Eisbären. Also gerade, wo wir jetzt live drauf gehen, ist das erste Mal richtig Betrieb auf dem Eis. Vorher war es so 2,5 Minuten mehr so ein Abtasten. Jetzt gerade auf beiden Seiten Möglichkeiten. Und jetzt versuchen die Roosters erstmal mit neuem Spielaufbau ein bisschen Ordnung wieder ins Spiel reinzubringen und dann wieder ihre Marschroute aufzunehmen, nämlich zu versuchen, Scheibenbesitz zu haben und dann von hinten raus gut aufzubauen. Das tun sie jetzt durch die neutrale Zone durch, dann aber in der blauen Linie schon mal abgefangen von den Eisbären. Und so steht es hier nach 4 Minuten weiterhin 0:0.
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0: Fastboy Wave um 8:08 an diesem Sonntagnachmittag. 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Unsere Roosters in Berlin. 7 Minuten gespielt und ich glaube, das Spiel hat jetzt tatsächlich ein bisschen an Tempo gewonnen.
1: Was du glaubst, habe ich jetzt nicht mehr verstanden, weil es hier gerade so laut ist über die Beschallung. Das ist manchmal ein bisschen anstrengend. Also die schlechte Nachricht, die Roosters in Unterzahl, aber nur noch 5 Sekunden, denn Justin Scott sitzt draußen mit 2 Minuten Strafe und bislang kamen die Roosters das gut gelöst, mussten 2-3 Mal ein bisschen durchatmen und konnten dann nochmal wieder die Scheibe rausbuxieren. Jetzt die Strafzeit abgelaufen, also wieder 5-5 auf dem Eis zwischen den Eisbären und den Roosters und sofort hat sich das Spiel wieder aus der Roosters-Zone verlagert, aber die Eisbären laufen neu an, wie die linke Seite und versuchen sich da durchzusetzen, aber bleiben erstmal hängen, neuer Aufbau, hinten rum, Scheibenverlust in der neutralen Zone, Tyler Boland über die linke Seite, spielt in die Rundung, sucht da den Mitspieler auf der rechten Seite, aber die Eisbären dazwischen können die Scheibe aber nicht klären, sondern spielen sie zurück auf Holloway und der versucht dann mit einem Diagonalpass seinen Sturmpartner zu beglücken, das gelingt allerdings nicht. Und so geht es jetzt wieder Richtung Roosters Tor. Auf der linken Seite die Eisbären, aber zu ungenau im Zuspiel. Dann aber zulässig, was da die Verteidigung macht. Was sind das für Fehler? Eben schon hat man eine Situation, wo ein Verteidiger der Roosters schräg hinterm eigenen Tor die Scheibe vors eigene Tor spielt. Und nur noch von Glück die Rede war, dass die Eisbären das nicht genutzt haben. Und eben schon wieder, anstatt die Scheibe anzunehmen und dann mit dem Ding rauszufahren hinterm Tor oder zumindest den Mitspieler zu bedienen, bleibt der Spieler stehen und dann kommt ein Eisbärenspieler dazwischen und kann die Scheibe erobern. Also das darf so nicht sein und das wird auch schief gehen, wenn sie weiter so nachlässig in der Abwehr spielen. Das gefällt mir bislang überhaupt nicht, was da passiert. Ansonsten die Arbeit nach vorne, das Forechecking und auch das Stören, das ist schon gut. Und sie hatten ja auch schon eine richtig gute Chance durch Tyler Boland, aber jetzt gehört das Spiel komplett den Eisbären, die schon wieder an diejenige unter Beschuss nehmen mit 2 Versuchen, der aber bislang stabil ist und das Tor sauber halten kann. Scheibe jetzt eingeklemmt an der eigenen Bande hinten. Jetzt die Roosters raus aus dem eigenen Drittel durch die neutrale Zone. Versuchen sie jetzt das Spiel diagonal aufzuziehen. Tief gespielt dann aber nicht möglich nachzusetzen, so dass man die Scheibe dann auch behalten kann. Und so können die Eisbären erstmal wieder das Ganze bereinigen, aber sind selber auch ein bisschen noch nachlässig, was das andere angeht. Deswegen eine Schussmöglichkeit für die Roosters, aber dann entsprechend nicht große Gefahr, weil ein Abwehrschläger dazwischen war und so die Eisbären Berlin erstmal in Scheibenblitz. 11:15 noch zu spielen, im ersten Durchgang weiter 0:0.
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0: Die Classics bei uns, Radio MK mit For the Cause und Stand By Me. Die Roosters in Berlin. Das Powerbreak haben wir hinter uns gelassen. Ich finde, es ist ein recht schnelles Spiel. Wir sind schon in der 11. Minute des ersten Drittels, immer noch 0:0.
1: Ja, es gab auch wenig Unterbrechungen, muss man ganz klar sagen. Bis auf die Strafe gegen Justin Scott gab es noch so 2-3 Situationen wie jetzt wieder. Mal wieder ein Bully vor Jonas Neffin im Tor der Eisbären, also sprich im Angriffsdrittel der Roosters. Und sie gewinnen dieses Bully. Colin Opekele auf der linken Seite. Und dann sein Zuspiel an der blauen Linie, aber so schlecht, dass es aus der Zone rausrutscht und so kein Mitspiel die Chance hat, die Scheibe irgendwo vorne zu halten. Trotzdem, Scheibenbesitz für die Roosters. Schussversuch dann da von Justin Scott, aber das war fast aussichtslos, denn direkt vor ihm war schon der Verteidiger mit diesem Schläger aufgebaut und hat es entsprechend dann auch genutzt. Jetzt die nächste Situation für die Eisbären aus der Drehung. Versuchen sie da an diejenige zu überwinden, aber das gelingt zum Glück nicht. Er hat die Scheibe sicher unter seiner Fanghand und lässt sie auch nicht mehr frei. Und so gibt es jetzt Bulli vor seinem Kasten. Also vielleicht hat dieses Powerbreak auch den Roosters vor allen Dingen genutzt, indem sie sich mal so ein bisschen zusammengerauft haben, was die Fehlerquote in der Abwehr angeht. Das würde ich mir auf jeden Fall wünschen, denn das, was in der letzten Sequenz so passiert ist, das war nicht so richtig schön. Aber jetzt vielleicht wird es ein bisschen anders. Aber erstmal die Eisbären, dieses Bully gewinnen, in der Zone dann aber auch die Scheibe nicht behaupten können, weil dann Christian Thomas dazwischen geht und dann auch nachsetzt, kommt aber nicht hinterher, sondern jetzt nächster Gegenzug der Eisbären über die rechte Seite. Erstmal mit dem Check abgeblockt und dann auch die Scheibe bei den Roosters mit Maxi Eisenmenger und dann auf die rechte Seite verlegt, aber durch die neutrale Zone das Ganze zu ungenau. Und so können die Roosters die Scheibe nicht behalten, sondern müssen sehen, wie die Eisbären wieder in ihre Zone reinkommen, aber auch nicht weit kommen. Aber dann nächster Scheibenverlust in der eigenen Zone, Schussversuch abgeblockt und nochmal nachgesetzt, aber kein zweiter Versuch aufs Tor, sondern die Eisbären aber weiter in Scheibenbesitz, können sich jetzt aufstellen in Angriffsformation und versuchen dann links herum am Verteidigungsblock vorbeizukommen. Schuss dann verzogen, rechts am Tor vorbei und so jetzt wieder die Roosters mit neuem Spielaufbau. Lassen die Scheibe hinterm Tor erstmal hin und her laufen, um die Wechselmöglichkeit für die Mitspieler zu geben und auch die Eisbären nutzen diese Zeit, um neue Leute aufs Eis zu bringen. Also, jetzt die Roosters, die jetzt den Wechsel komplett machen, während sie selber im Angriffsdrittel sind und entsprechend jetzt versuchen, da die Scheibe zu behaupten. Aber das Ganze jetzt erstmal in der Bande. Sehr, sehr kleiner Kampf dann da mit zwei Leuten. Und jetzt guckt sich da schon mal der eine Linesman das ganz genau an. Dann rollt der erste Helm und dann wird die Partie unterbrochen. Und entsprechend gibt es dann auf jeden Fall erstmal eine Strafe, wenn ich es richtig sehe, gegen die Eisbären. Auf jeden Fall, nee, gegen die Roosters. Und das bedeutet die nächste Unterzahl für die Roosters. Also jetzt draußen Kevin Bicker, der 2 Minuten draußen sitzen muss. Und natürlich folgerichtig auch Bully vor dem Kasten von Anne Jeneke. Also. Also, Behinderung ist die Variante, für die er bestraft worden ist. Also, Bully vor dem Kasten von Anni Jeneke. Und die letzte Strafe gegen Justin Scott, die haben sie ja ganz gut überstanden. Und jetzt hoffen wir mal, dass es erneut funktioniert im Unterzahlspiel. Denn die Eisbären natürlich da nicht gerade schlecht aufgestellt. Spielen jetzt auch schön vertikal, dann auf die rechte Seite. Schuss abgeblockt. Christian Thomas dazwischen. Und dann vielleicht die Möglichkeit zum Gegenzug. Aber sie nutzen sie eher zum Wechseln, um dann frisch auf dem Eis zu sein. Da auch ein Schläger kaputt gegangen ist und entsprechend nächster Schuss. Der Eisbären an diejenige kann zur Seite abwehren. Die Eisbären im Nachsetzen. Dann nochmal diagonal gespielt. Schön in den Bullykreis rein. Jetzt haben sie sich gut positioniert, haben im Center da stehen. Und dann der nächste Schuss abgefälscht. Geht dann rechts am Kasten vorbei. Und ja, ein bisschen Glück jetzt auch für die Eason Roosters. Den hätte an diejenige nicht mehr fangen können. Aber Gott sei Dank so abgefälscht, dass er nicht mehr aufs Tor ging. Und so ist jetzt die Hälfte dieser Strafe inzwischen absolviert. Nächster Schuss, wieder Sicht versperrt für Jeneke. Schuss geht aber vorbei. Und wieder die Eisbären immer noch im Angriffsdrittel. Und jetzt haben die Roosters die Scheibe rausgespielt. sogar direkt aufs Tor, aber das ist egal. Icing gibt es ja nicht bei Unterzahl. Und so entsprechend jetzt neuer Anlauf für die Eisbären Berlin. Also 46 Sekunden, 45 sind es noch, die sie jetzt überstehen müssen bei dieser zweiten Strafe. Nächster Schuss vorbei am Tor. Jeneke war auch unten, hätte die Ecke zugemacht. Und dann wieder die nächste Möglichkeit. Wieder die Eisbären über die linke Seite ins Zentrum rein, an die blaue Linie zurück. Dann nochmal Kreuz, Kinn-Kirchspiel. Und dann der Schuss von der blauen Linie. 23 Sekunden noch auf der Strafzeituhr. Und dann klingelt doch 1:0 für die Eisbären Berlin. Und es war Kai Wissmann, der Kapitän, der von der blauen Linie zugeschlagen hat. Und entsprechend das 1:0 erzielt für die Berliner. Nein, Ty Running war es, der da das Ding versenkt. Und so steht es 1:0 für die Eisbären Berlin nach noch 6 Minuten 5 auf der Uhr im ersten Drittel.

0: 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Ja, leider jetzt ein Rückstand für unsere Iserlohn Roosters. Ihr habt es gerade gehört. Die Roosters in der Unterzahl und da ist das Tor drin gewesen für die Eisbären aus Berlin. Damit die Führung 1:0. Wir sind im ersten Drittel. Es sind noch circa 4 Minuten zu spielen. Harald, bitte.
1: So sieht's aus. Und ich muss nochmal den Torschützen korrigieren. Markus Wikingstad war es, der den Treffer da erzielt hat. Und eine Erkenntnis daraus ist jetzt auch für die Roosters, nicht noch weitere Strafen unnötig kassieren. War schwer zu sehen, wie diese Behinderung zustande gekommen ist. Das war also dieses Gedränge um die Scheibe in der Rundung, wo die Scheibe eingeklemmt war, dann an der Bande. Dann flog ein Helm und dann kam irgendwann die Entscheidung. Gab aber auch überhaupt keine Widerrede. Von daher wird das wohl in Ordnung gewesen sein. Aber die Erkenntnis halt, irgendwann ist man dieser Unterzahl dann doch den starken Berlinern unterlegen, weil die dann einfach ihre Mittel haben, einfach dann individuelle Klasse haben, aber auch im Zusammenspiel das gut machen, im Powerplay. Aber jetzt vielleicht die Roosters mal mit der nächsten Möglichkeit um den Gegenspieler rumgekurvt noch und dann noch abgezogen mit der Rückhand, aber wieder nicht drin, denn der Goalie der Berliner, der hält erneut bei diesem Versuch von Peter Quenville, der da aufs Tor gezogen ist und da seinen Gegenspieler austanzt, aber dann nicht mehr die volle Wucht mit der Rückhand hinter die Scheibe kriegt. Jetzt aber wieder die Berliner, die vorher schon bei diesem Powerplay die Sicht von Andi Jenicke komplett zugemacht haben. Deswegen hatte er überhaupt keine Chance bei diesem Tor. Das war ein Schuss, der mit 115 km/h dann auch eingeschlagen ist. Und man konnte es dann auch mal hier in der Wiederholung in der Hintertorkamera sehen. Also das war überhaupt nichts zu sehen für diejenige, gar nichts. Und dementsprechend null Vorwurf gegen den Torhüter der Iserlohn Roosters. Jetzt Wechsel auf beiden Seiten, besser die Eisbären wechseln, die Roosters müssen zurück, denn die Eisbären laufen mit 3 Leuten aufs Tor zu, können dann erstmal zur Seite abgedrängt werden und dann auch die Roosters vielleicht die Scheibe sogar erobern. Das gelingt jetzt auch auf der rechten Seite mit Robin Norell, der dann aber trotzdem nochmal die Scheibe verliert, sie aber sich direkt zurückholt. Guter Einsatz da des Verteidigers der Iserlohn Roosters. Und dann geht's hinterm Tor lang, neuer Spielaufbau. Und jetzt die Möglichkeit auch für die Mitspieler selber zu wechseln, damit sie nicht zu lange auf dem Eis sind. Denn das war so ein bisschen die Gefahr eben, weil die Eisbären frische Leute draufgebracht haben, während die Roosters das nicht konnten. Aber sie kommen einfach nicht aus ihrem Drittel heraus. Sie kriegen die Scheibe nicht über die blaue Linie. Und so die Eisbären immer wieder mit dem Ansatz Richtung Tor, dieses nicht über die blaue Linie.

0: Geschlagen, eine Minute noch in diesem ersten Durchgang. 1-0 Rückstand, 1-0 Führung für Berlin und die Roosters in Scheibenbesitz jetzt in der eigenen Zone über die linke Seite. Wollen sie dann durch die neutrale Zone durchqueren, das gelingt auch, aber trotzdem erstmal nicht zielgenau genug, denn schon sind es wieder die Eisbären, die in der Vorwärtsbewegung sind, während die Roosters rückwärts sich bewegen müssen. Nächster Schuss aufs Tor von Andi Jenicke, rechter Schoner unten, schön zur Seite abgewehrt und dann aufgenommen vom Mitspieler, aber in der neutralen Zone geht die Scheibe schon wieder weg und so sind es nochmal die Eisbären, 24 Sekunden vor Schluss, die in die Zone der Iserlohn Roosters eindringen, aber auch die Scheibe nur tief spielen können, nochmal wechseln und jetzt noch die letzten 15 Sekunden, da geht es jetzt darum für die Roosters möglichst nicht noch einen zu kassieren, das wäre super ärgerlich nach diesem ersten Drittel und jetzt versuchen sie es nochmal irgendwie die Zeit runterlaufen zu lassen an der Bande, 2 Sekunden und in diesem Moment sind die ersten 20 Minuten um. 1-0 Führung für die Eisbären Berlin. Man muss ganz klar sagen, verdiente Führung für die Gastgeber. Aber erneut das Thema Iserlohn Roosters. Chancenverwertung leider nach wie vor nicht gut. Denn sonst würde da mehr als eine 0 stehen bisher auf dem Scoreboard. Das war es erstmal vom ersten Drittel. Später wieder mehr.
1: Dankeschön, Harald, für den Moment. Ja, leider ein Rückstand nach Drittel 1 für unsere Iserlohn Roosters gegen die Eisbären aus Berlin, 0-1. Das heißt, wir haben jetzt circa, ich rechne bis Viertel vor, haben wir circa Zeit, dann geht's mit dem zweiten Drittel los. Und bis dahin ganz viel Musik für euch. Wir haben Katy Perry jetzt gleich direkt, dann Sia, die Red Hot Chili Peppers, Queen. Also eine gute Ladung jetzt, um diese Drittelpause zu überbrücken. Ganz schnell noch der Blick in die anderen Eisstadien. München gegen Frankfurt 0-0 und Wolfsburg gegen Bremerhaven 2-0.
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0: The Show Must Go On. Gutes Stichwort, denn wir sind startklar fürs zweite Drittel. Die Iserlohn Roosters gegen die Eisbären Berlin, Rückstand 0:1. Ich bin Markus Duda, ich bin im Studio und Kollege Harald Block sitzt für uns im Stadion. Bitteschön.
1: Und genau in dieser Sekunde, dachte ich, lässt der Schiedsrichter die Scheibe fallen, aber er lässt hier noch ein bisschen Zeit, bevor es hier weitergeht. Und jetzt ist sie frei und das zweite Drittel gestartet. Erstmal mit Scheibenbesitz für die Eisbären Berlin, aber die Roosters arbeiten schon mal ordentlich dagegen in der neutralen Zone. Können dann die Berliner nur nach hinten ausweichen und dann aufbauen über die rechte Seite. Dann diagonal durch die neutrale Zone gespielt ins Roosters Drittel. Aber die Möglichkeit zum Gegenzug über Cole Mayer, der versucht dann, sich den Gegenspieler um ihn herumzudrehen und dann in der Situation, aber kommt er nicht mehr frei und kann keinen entscheidenden Pass mehr spielen, aber ist dabei behindert worden. Und dementsprechend gibt es jetzt zum ersten Mal heute Nachmittag das Powerplay für die Iserlohn Roosters. 2 Minuten wegen Hakens gegen Yannick Veilleux. Und dementsprechend gibt es also zum ersten Mal die Überzahl für die Roosters. Und dementsprechend die Chance hier vielleicht aus dem 0:1 was Besseres zu machen. Wir würden uns das auf jeden Fall sehr wünschen. Denn bislang ist dieses Ergebnis natürlich unbefriedigend. 0:1 aus Sicht der Roosters. Erstmal das Bully. Nicht gewonnen in der gegnerischen Zone, aber Scheibenbesitz für die Roosters. Die Eisbären komplett in der neutralen Zone. Jetzt ziehen sie sich weiter zurück. Die Roosters die Scheibe tief gespielt. Können sie aber noch nicht richtig überhaupt. Jetzt Pass quer auf die linke Seite. Ungenau dann noch gestört. Und dann sogar die Möglichkeit für den Shorthander für die Berliner. Und da ist das Tor. Meine Güte! Was für ein Scheibenverlust da an der linken Bande von Andi Jenicke aus gesehen. Und dann ist der Eisbär auf und davon und tanzt Andi Jenicke aus und versenkt die Scheibe zum 2:0 für die Eisbären Berlin. Das gibt's doch gar nicht. Nach dieser Chance im Powerplay den Ausgleich zu schaffen, steht es jetzt sogar 2:0. Shorthander für die Eisbären Berlin. Und man kann es kaum glauben. Blöder kann ein Drittel eigentlich nicht beginnen. Also es gibt es echt wirklich nicht. Also ich bin ein bisschen sprachlos im Moment und sage mal, auch wenn noch 1,5 Minuten Überzahl sind, nach diesem Treffer von Manuel Widerer erstmal zurück ins Funkhaus.
0: Wir hoffen auf Besserung.
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0: Miley Cyrus in den Hits und die Roosters in Berlin auf dem Eis. 3:08 haben wir es, die Eishockey-Show Arena live hier mit dem zweiten Drittel und mittlerweile einem noch fieseren Rückstand, also der von gerade 0:2 aus Roosters Sicht. Harald, bitte.
1: Ja, und ich sag jetzt mal, bitte keine Powerplay-Situation mehr für die Roosters. Das Powerplay eben war haarsträubend. Nicht nur das Shorthanded Goal der Berliner, sondern auch noch eine Icing-Situation, die die Roosters auch noch produziert haben. Jetzt nächster Schuss der Eisbären aufs Tor von Andi Jenicke, aber gleich 3-4 Leute dazwischen, die die Scheibe abblocken. So kommt sie gar nicht durch bis zum Goalie. Aber jetzt die Eisbären wieder im neuen Anlauf. Und danach, als es dann 5-5 war, da war Peter Quenville plötzlich vor dem Tor von den Berlinern, vor Jonas Neffin, und hat den dann auch wirklich mal geprüft. Der hat dann zwar gehalten, deswegen auch weiterhin kein Treffer für die Roosters, aber immerhin war das mal wieder ein Torabschluss. Den gab es während der gesamten Powerplay-Situation nur einmal für die Eisbären Berlin. Und dementsprechend, also das war wirklich gar nichts. Und wir können nur hoffen, dass es besser wird nach diesem starken Auftritt gegen Augsburg über 45 Minuten, dass man dahin wieder zurückfindet und dabei dann vielleicht auch mal dran denkt, dass man auch Tore schießen muss, um Spiele zu gewinnen. Ansonsten kann ich im Moment einige Dinge nur erklären, dass das auch kopfmäßig vielleicht in der Mannschaft schon ganz schön drin hängt. Diese vergebenen, diese liegen gelassenen 2 Punkte vom Donnerstagabend in diesem Heimspiel, dass man über weite Strecken so hoch überlegen geführt hatte, aber dabei halt nicht entsprechend die Treffer erzielt hatte. Jetzt so ein bisschen geht es hin und her. Die Eisbären kommen über die rechte Seite, bleiben kurz hinter der blauen Linie hängen. Das gibt New Jules, dass jetzt die Scheibe einsammeln. Schön nach rechts geöffnet. Justin Scott kommt da, versucht sich da durchzusetzen und dann nochmal die Möglichkeit, vielleicht nochmal hinterm Tor lang zu spielen. Zurückgelegt, aber wieder nicht hundertprozentig genau genug, um dann direkt den Schuss zu nehmen, den One-Timer zu nehmen. Ging dann nicht aus der Position für Emil Johansson, der da bereit stand. So müssen sie jetzt wieder raus aus dem Angriffsdrittel, zurückfahren und gucken, dass sie die Eisbären nicht wieder vors Tor kommen lassen. Die kombinieren sich jetzt durch die neutrale Zone auf die linke Seite, spielen nochmal tief, aber da sind die Roosters erstmal dazwischen, können die Situation erstmal klären, spielen dann raus und das Ganze mündet in einem Icing. Und das heißt also, da jetzt hier noch 14:24 im zweiten Drittel zu spielen sind, sind es weiterhin 2 Tore für Berlin und 0 für Iserlohn.
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0: Zwei Minuten vor drei, schnell noch ein Blick nach Berlin, wo unsere Roosters auf dem Eis stehen, 0-2 Rückstand. Harald, bitte.
1: Ja, so ist auch der Stand der Dinge. Jetzt aber die Eisbären schon wieder vor dem Tor von Andi Jenicke. Aber da ist dann Gott sei Dank ein Verteidiger dazwischen, kann die Situation bereinigen, vorerst. Also da schon weiter der Druck jetzt hier von den Gastgebern. Nächster Schuss, Jenicke zur Seite abgewehrt. Scheibe rutscht dann hinterm Tor entlang und wird dann Gott sei Dank nicht von einem Berliner aufgenommen, um nochmal abzuziehen, sondern kann dann wirklich von den Roosters erstmal hinten rausgespielt werden. Aber bislang also sieht das in diesem zweiten Drittel überhaupt nicht gut aus. Ein Schuss von Peter Quenwell auf den Kasten der Eisbären. Ansonsten alles, was hier an Torschüssen zu vermelden ist, auf Seiten der Eisbären Berlin, inklusive des Shorthanders in der Powerplay-Situation der Roosters durch Manuel Widerer zum aktuellen Spielstand von 2-0. Jetzt wieder die Roosters über die rechte Seite, müssen sich da aber erstmal rauskämpfen aus dem einen Drittel, verlieren da auch die Scheibe, nochmal ein bisschen nachgehakt, bleibt aber unbestraft, so geht es jetzt über drei Leute und dann zu ungestüm, anstatt dann diese Überzahl 4-2 auszuspielen, wird dann von der blauen Linie einfach irgendwie abgezogen und das Ganze natürlich nicht erfolgreich im Vergleich zu dem, was man hätte draus machen können. Also überhastet jetzt die Situation, natürlich wird es immer schwieriger, jetzt in diesem Spiel, wo natürlich auch die Eisbären Berlin ihre individuelle Klasse ausspielen und auch ihre mannschaftliche Geschlossenheit, hier zurückzukommen. Dementsprechend müssen die Roosters irgendwie jetzt vielleicht ins Powerbreak kommen hier, um nochmal die Köpfe klar zu kriegen, damit Stefan Niemann vielleicht nochmal die Chance hat auf Zugriff auf seine Mannschaft, darauf, dass er vielleicht nochmal so ein bisschen Mut macht und einfach sagt, komm, lasst uns weiter kämpfen, lasst uns alles auf dem Eis lassen und vielleicht geht dann ja noch was hier beim deutschen Meister. So, noch 11 Minuten zu spielen im zweiten Durchgang. Spielstand Eisbären Berlin, Iserlohn Roosters 2-0.
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3: Mirko Knappert, schönen guten Tag. Der Sozialflügel der CDU hat den Kurs der eigenen Partei kritisiert und fordert deren Chef Kanzler Merz zu Veränderungen auf. Die CDU werde den eigenen Ansprüchen als Volkspartei nicht mehr gerecht, das sagte der Vorsitzende der christlich-demokratischen Arbeitnehmerschaft Radke dem ZDF. Mehr dazu von Lea Matschulat.
4: Der Anspruch der CDU müsse sein, wieder eine Volkspartei zu werden, fordert CDA-Chef Radke. Dem Vorsitzenden der christlich-demokratischen Arbeitnehmerschaft geht es auch darum, die arbeitende Mitte zurückzugewinnen. Die CDU habe einfach zu viele gesellschaftliche Gruppen aus dem Blick verloren. Eine Volkspartei, die nur noch mit sich selbst spreche, höre auf, eine Volkspartei zu sein. Radke schlägt vor, mehr Menschen aus zum Beispiel dem Handwerk oder der Pflege in den Wahlkreisen aufzustellen.
3: Dankeschön, Lea. Und jetzt weitere Nachrichten in der Übersicht. In der EU gibt es ab heute zwei neue Label. Sie sollen darüber informieren, welche Rechte wir als Verbraucher haben. Zum Beispiel, wenn Technikgeräte oder Kleidungsstücke schnell kaputt gehen. Das Gewährleistungslabel weist auf die mindestens 2 Jahre geltenden Rechte hin, gibt an Hersteller zusätzlich eine freiwillige Garantie auf die Haltbarkeit eines Produkts, zeigt das Garan-Label. Nach einem neuen Zwischenfall hat der ChatGPT-Entwickler OpenAI das Training seiner KI-Modelle erst einmal gestoppt. Bei dem jüngsten Vorfall hatte eine KI Kontakt zu einem externen Chatbot aufgenommen, obwohl sie keinen Internetzugang haben sollte. Die Software habe eine Lücke in den Netzwerkeinstellungen gefunden und ausgenutzt, so OpenAI. In Spaniens Hauptstadt Madrid haben zehntausende Menschen für das Recht auf Wohnen und gegen Zwangsräumungen demonstriert. Auslöser war der Fall einer Rentnerin. Sie musste ihre Wohnung nach 70 Jahren verlassen, nachdem das Haus an ein Immobilienunternehmen verkauft worden war. Nach dem Unentschieden gegen die Niederlande in der Nations League am Donnerstag soll heute der erste Dreier unter Neubundestrainer Jürgen Klopp her. Die deutsche Fußballnationalmannschaft trifft am Abend in Augsburg auf Griechenland und die führen nach einem Spieltag die Tabelle in der Nations League an, Thomas Bremser berichtet.
5: Welche Mannschaft werden die Fans am Abend sehen? Daraus macht Jürgen Klopp auch diesmal ein Geheimnis. Offiziell bekannt ist, dass Alexander Nübel im Tor stehen wird. Das sei schon länger geplant gewesen. Nico Schlotterbeck rutscht raus auf die Tribüne, denn ein Spieler muss Klopp aussortieren, weil sonst für die UEFA zu viele im Kader wären. Schlotterbeck war lange verletzt und spielte in Amsterdam durch, deshalb jetzt die Pause. Gut möglich, dass Klopp erneut einige Debütanten ranlässt gegen junge und hochtalentierte Griechen.
3: Anpfiff der Partie ist um 20.45 Uhr. Das erste überträgt live. Und das waren die Nachrichten mit Mirko Knappert.
0: Vielen Dank, Mirko. Wir schauen aufs Wetter bei uns im Märkischen Kreis. Sonne und Wolken im Wechsel und Ende September tatsächlich noch um die 25 Grad heute Nachmittag. Lasst es euch gut gehen. Vielleicht einmal fix zu den Hemeraner Herbsttagen, sind ja heute Nachmittag auch noch. Und der Trend für die neue Woche habe ich auch noch für euch, den Trend. Bis Mittwoch viel Sonne und nochmal sommerliche Temperaturen. Teilweise bis zu 26 Grad. Mega. 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Hier ist die A1 Münster-Köln zwischen Kreuz Dortmund-Unna und dem Westhofener Kreuz. 3 Kilometer Stau, 7 Minuten. Dann steht ihr auf der A1 Dortmund-Köln zwischen Gevelsberg und Kreuz Wuppertal-Nord. 3 Kilometer Stau, eine Viertelstunde braucht ihr an dieser Stelle länger. Und noch die A45, Hagen-Dortmund zwischen dem Hagener Kreuz und dem Westhofener Kreuz. 5 Kilometer stockend, 10 Minuten plus an dieser Stelle. Euch da draußen eine gute und sichere Fahrt. Zack, und da sind wir wieder im Eishockey-Fieber hier. Arena Live, die Eishockey-Show mit den Iserlohn Roosters, die heute auswärts spielen bei den Eisbären aus Berlin. Ich weiß gar nicht, ob das Powerbreak vielleicht gerade läuft. 0-2 auf jeden Fall der Rückstand. Ich frage mal bei Harald, wie sieht's aus bei euch?
1: Nee, Powerbreak ist durch. Zum Wetter sonnig, 21 Grad, also nicht ganz so warm wie in Iserlohn, aber dafür keine Wolken. Aber egal, in der Halle hier, in der Arena, bis dann sehr wolkenverhangen für die Roosters, und das liegt daran, dass sie einfach zu viele Fehler produzieren, deutlich mehr als die Eisbären, die auch nicht so souverän zu Beginn wirkten, inzwischen aber immer mehr das Spiel im Griff haben und jetzt auch wieder im Angriffsmodus sind, während die Iserlohner zu 4,5 verteidigen, denn Tyler Boland hat seinen Stopp verloren und dementsprechend steht er gerade ohne Spielgerät auf dem Eis, und dieser Wechsel ist jetzt auch schon sehr lang. Der Schuss von aufs Tor, Jenicke macht sich ganz lang und kann die Scheibe abwehren, sonst hätte sie zum dritten Mal eingeschlagen. Also das wurde jetzt auch Zeit, dass die Gelegenheit gegeben ist, da die Scheibe jetzt auch raus ist, zu wechseln und vielleicht sogar sie zu erobern, weil die Berliner jetzt auch mal einen schlampigen Pass spielen, aber sie haben die Scheibe direkt zurück und können sie zumindest so weit in die Tiefe bringen, dass sie selber frische Leute aufs Eis bringen können. 7 Minuten und gut 30 noch zu spielen in diesem zweiten Durchgang. Bislang läuft hier alles gegen die Roosters, aber das kann sich ja vielleicht in der Restspielzeit noch ändern. Wir hoffen es einfach mal. 2-0 für Berlin.
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0: Partyhit von Macklemore, Can't Hold Us. Die Hits bei Radio MK in der Eishockey-Show Arena Live. Ja, aber zu feiern haben aktuell nur was die Berliner. Und ja, da gab's noch ein Häubchen obendrauf, Harald.
1: Ja, Liam Kirk war es, der von Ty Running bedient wurde, dann parallel zur Torlinie vor dem Kasten von Andy Jenke durchfuhr von rechts nach links und dann die Lücke ausspähte und in die Ecke einschob und dem Goalie der Iserlohn Roosters keine Chance ließ. So 3:0 der Spielstand für die Eisbären Berlin gegen die Iserlohn Roosters in einem Drittel zum Vergessen, muss man ganz klar sagen, aus Sicht der Iserlohn Roosters, die gerade eben noch selber eine Chance hätten haben können, aber da haben es die Berliner halt besser gemacht. Sie haben den Roosters-Spieler zur Seite abgedrängt und das Eindringen in den Torraum gar nicht erst zugelassen. So entsprechend also 3:0-Führung, deutliche Sprache aus Sicht des deutschen Meisters. Und im Moment muss ich ganz klar sagen, egal wie schnelllebig Eishockey sein kann, egal wie ein Momentum sich verändern kann, ich sehe im Moment wenig Möglichkeiten, hier nochmal zurückzukommen für die Iserlohn Roosters. Da muss eine Menge passieren. Und im Moment fehlt mir so ein bisschen die Fantasie. Auch wenn noch 24 Minuten zu absolvieren sind in dieser Partie. Während jetzt der nächste Schuss aufs Tor von Andy Jenke kommt, der gerade so noch mit dem rechten Schoner das Ganze bereinigen kann. Der flippert da so ein bisschen rum da, der Puck. Jetzt der Gegenzug der Roosters, tief gespielt, aber die Scheibe schon wieder weg. Und zumindest die Wechselmöglichkeit dafür genutzt. 4 Minuten sind es noch. 3:0-Führung für die Eisbären Berlin. Zurück erstmal ins Funkhaus.

0: Viertel nach drei, Radio MKS hier mit der Eishockey-Show Arena Live. Ja, wir hatten am Anfang die Diskussion darüber, dass Harald sich ja aktuell ein Bart wachsen lässt, bis die Roosters gewinnen. Ich will da jetzt nichts vorwegnehmen, aber Stand jetzt bleibt er noch ein bisschen bestehen, Harald. 0-3.
1: Ja, das würde ich auch so sehen, auch wenn eben gerade die Roosters tatsächlich mal einen Abschluss hatten. Dennis Lobach bediente Julian Napravnik, aber der kann dann den Iserlohner, der im Kasten der Berliner steht, nämlich Jonas Neffin, nicht überwinden. So ist dieses 3-0 nach wie vor von Bestand, da noch 2 Minuten im Mitteldrittel zu absolvieren sind und dann nochmal 20 Minuten Zeit sind, vielleicht irgendwie die Köpfe wieder freizukriegen, sich neu zu sortieren, irgendwas zu versuchen. Keine Ahnung, was es sein soll. Ist auch nicht meine Aufgabe, sondern die des Trainerteams. Und vielleicht haben die ja noch eine Idee. Vielleicht sagen sie aber auch, jetzt lieber hier heil rauskommen aus der Nummer, nicht eine Riesenpackung kriegen und dafür dann am Donnerstag in Mannheim neu angreifen. Wobei, das wird nicht einfacher. Das muss man auch ganz klar sagen. 1,5 Minuten noch in diesem Durchgang. So ein bisschen plätschert das Ganze jetzt vor sich hin, weil die Berliner müssen nicht mehr. Sie führen 3-0. Und von den Roosters kommt im Moment auch relativ wenig. Da geht es eigentlich eher um Schadensbegrenzung im Moment. Und jetzt kommen sie wieder, die Berliner. Durch die Mitte, Schuss abgezogen. Jenicke ist da, muss nochmal nachgreifen. Dann Gestochere hinter dem Tor. Die Iserlohner versuchen dann hinten rauszukommen. Gelingt so leidlich, kriegen die Scheibe. Dann tat sie aus dem Drittel raus, weil die Hand des Berliners, der den Puck abfangen wollte, daneben gegriffen hat. Und so ist es jetzt also die Möglichkeit, vielleicht wieder nach vorne zu kommen, aber die ist schon wieder vertan, denn Berlin hat die Scheibe zurückerobert, aber auch wieder verloren. So geht es jetzt ein bisschen hin und her, da die letzten Sekunden in diesem Durchgang laufen. Nochmal die Scheibe hinter das Berliner Tor durch die Rundung gespielt von den Eisbären, die dann nochmal kommen. Auf die rechte Seite jetzt völlig frei und die Möglichkeit vielleicht für den Trailer zu warten. Und das gelingt auch und das ist wirklich mustergültig. Rechts rausgezogen, der Angreifer völlig frei, hat alle Zeit der Welt zu gucken, wann kommt der Trailer, wann kommt er reingefahren und da serviert der Pass genau auf den Schläger des Torschützen zum 4-0. 35,4 Sekunden noch in diesem zweiten Durchgang zu spielen und im Prinzip kann man sagen, jetzt schon die Eisbären machen mit diesem Spielzug den Sack fast zu. 4-0 Führung für den deutschen Meister gegen die Iserlohner Roosters in diesem Drittel, das mies anfing und genauso mies aufhört. Mann, oh Mann, oh Mann. Das droht hier noch eine richtige Packung zu werden, wenn nicht noch ein kleines Wunder geschieht. Denn im Moment sieht das ganz wirklich nicht gut aus, was die Roosters da aufs Eis bringen. Ty Ronning, der Torschütze, der also jetzt auf 4-0 erhöht hat und dementsprechend hier schon fast alles klar macht aus Sicht der Gastgeber. Spiel läuft wieder. Bulli vor dem Kasten von Andi Jenicke. 29 Sekunden noch zu spielen und vielleicht jetzt nochmal aus dem Bulli heraus zumindest verhindern, dass noch mehr passiert. Das wäre ganz bitter. Aber im Prinzip ist es auch egal, mit 0 Punkten nach Hause zu fahren, ob es dann 0-4 oder 0-5 ist oder was weiß ich. Aber für den Kopf wäre es wichtig, dass man hier nicht noch eine höhere Klatsche kassiert und vielleicht selber auch mal das gegnerische Tor trifft. Und dann entsprechend, also geht es jetzt erstmal darum, in die zweite Drittelpause zu kommen, da sie die Scheibe jetzt erstmal haben, die Roosters, aber schon wieder fast verspielen, aber geht dann gut in der eigenen Zone, nochmal der Zug über die linke Seite, dann die Möglichkeit vielleicht nochmal freizukommen über Lobach, der kann aber dann sich da zwar durchsetzen und die Scheibe auch zurückspielen, aber dann die Partie unterbrochen, da was auch immer gewesen ist. Ich konnte es jetzt nicht erkennen, was die Schiedsrichter da entschieden haben. Auf jeden Fall geht es weiter mit einem Bulli an der blauen Linie. War wohl eine Abseitsposition der Iserlohner Roosters. Und dementsprechend Bulli an der blauen Linie am Angriffsdrittel. 3,5 Sekunden noch zu spielen. Da müsste schon direkt aus dem Bulli raus was passieren. Das tut es aber nicht. Die Zeit läuft aus. 4-0 nach 2 Dritteln für die Eisbären Berlin. Nach diesem Treffer von Ty Ronning zur Führung. Zum zwischenzeitlichen Spielstand für den deutschen Meister gegen die Iserlohner Roosters.
0: Dankeschön, Harald, für den Moment. Ja, was soll ich sagen? Wir hoffen einfach mal auf Besserung. Ob das noch aufzuholen ist? Schwierig. 0-4 Rückstand nach Drittel 2 für unsere Iserlohner Roosters. In 18 Minuten geht's weiter. Swimming.

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Arena Live hier, die Eishockey-Show bei Radio MK. Es ist kein guter Tag für unsere Iserlohn Roosters in Berlin. Und das ist, glaube ich, noch recht harmlos ausgedrückt. 0:4 Rückstand nach Drittel 2. Wir wollen nicht hoffen, dass es eine fette Packung wird. Aber wir haben noch ein Drittel vor uns und hoffen, dass die Roosters da noch irgendwie was wuppen. Und wenn es nur ein paar Törchen wären, so fürs Gefühl, wäre ganz wichtig. 0:4, wie gesagt, zwei Songs noch, dann sind wir wieder am Start. Martin Garrix und Ed Sheeran und Moskina. Markus Duda hier für euch. Schönen Nachmittag.

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0: Radio MK ist hier, die Eishockey-Show Arena Live und es geht weiter mit dem Spiel der Iserlohn Roosters bei den Eisbären aus Berlin, das letzte Drittel. 0:4 Rückstand, Daumen drücken Leute, auch wenn es sehr, sehr schwer bis gar nicht möglich ist. Harald, bitte.
1: 52 Sekunden von der Uhr, Bulli an der blauen Linie der Eisbärenzone, wird wiederholt und na, ich weiß nicht so genau, also Moment, habe ich so den Eindruck, hätte, man weiß schon, wie es weitergeht, hätten die Roosters am Donnerstag gegen Augsburg gewonnen, dann wäre dieses Spiel hier anders gelaufen, ganz sicher. Ob sie dann hier was geholt hätten, sei dahingestellt. Aber so wie das Spiel hier läuft, wie die Fehler sich anhäufen, wie einfach man den Eisbären das Tore schießen zum Teil macht, das wäre wahrscheinlich nicht passiert. Aber alles hypothetisch, jetzt ist es so, wie es ist. Und jetzt gibt es zwei Möglichkeiten. Entweder wir kriegen hier ein sensationelles Comeback. Erstmal ein Schuss auf das Tor von Andi Jenicke, der schön mit der Stockhand abgewehrt und die Roosters in Scheibenbesitz. Also entweder gibt es hier ein sensationelles Comeback und nichts anderes wäre das. Das wäre eigentlich schon fast ein kleines Eishockey-Wunder. Oder wir können hoffen, dass in diesem Drittel wenig Unterbrechungen sind. Dann können wir früher nach Hause gehen, Wunden lecken und auf Donnerstag hoffen. Und das ist halt der Stand der Dinge, während die Scheibe gerade durch die Reihen der Sauerländer läuft und das auch ganz gut geht, tief gespielt. Dann ist erstmal einer der Berliner, der die Scheibe als erster erwischt hinter dem Tor. Aber die Roosters setzen nach, haben dann erstmal Scheibenbesitz im gegnerischen Drittel, aber werden natürlich dann auch attackiert und dann kriegen die Eisbären die Scheibe rausgespielt. Kein unerlaubter Weitschuss, da ein Stock dazwischen war, sofort angezeigt vom Linesman und dementsprechend geht es weiter. Jetzt mit dem nächsten Angriff für die Iserlohn Roosters. Ich habe mir gerade mal die Torschussstatistik des zweiten Drittels angeguckt. 7:6 für Berlin. Ich muss sagen, ich habe das anders empfunden. Also viel deutlicher für die Gastgeber, aber so kann das täuschen. Vielleicht stimmt aber auch diesmal die Statistik nicht. Weiß ich nicht, keine Ahnung. Auf jeden Fall kann ich das alles erzählen, weil auf dem Eis relativ wenig passiert, wenn nicht mal wieder ein Berliner einen Schuss einstreut, den diesmal an diejenige mit dem linken Schoner abwehrt. Und wieder freie Schussbahn gewesen, aber mit dem Vorteil, dass der Goalie der Roosters freie Sicht hatte. Das war ja das Problem am ersten Tor, wo er gar nichts sehen konnte, weil die Berliner geschickt alles zugestellt haben beim Powerplay und die Roosters es nicht geschafft haben, die Angreifer wegzufahren. Spiel unterbrochen, 17:17 noch zu spielen, Spielstand weiterhin 4:0.

0: Trainer Live, die Eishockey-Show. Ihr seid dabei bei unseren Iserlohn Roosters auswärts in Berlin. Drittes Drittel, also letztes Drittel. 5 Minuten gespielt, 0-4 Rückstand. Wir gehen wieder rüber zu Harald.
1: Okay, die Torschussstatistik ist noch ein bisschen korrigiert worden im zweiten Drittel. 10-7 und jetzt sind es 3-0 für die Berliner. Gott sei Dank kein Treffer, aber das entspricht auch den Tatsachen. Und das ist eigentlich der Stand der Dinge. 15:38 noch zu spielen. Und am Bild des Spiels hat sich wenig geändert. Berlin muss nicht, streut ab und zu mal einen ein. Und die Roosters finden nach wie vor kein Mittel, gefährlich vors Tor der Gastgeber zu kommen. Auch wenn sie jetzt wieder ein bisschen engagierter auf dem Eis unterwegs sind, als im zweiten Durchgang, wo dann die Köpfe doch schon ganz schön nach unten gingen. Vor allen Dingen, als sie dann noch den 4. eingeschenkt bekommen haben von Ty Running. Also das war schon eine Nummer, wo einfach wieder eine Kette von Nachlässigkeiten dazu führte, dass die Berliner ganz einfach den Treffer erzielen konnten. Jetzt wieder die Eisbären im Angriffsdrittel. Scheibe rutscht am Tor von Andi Jenicke vorbei. Nochmal hinten rumgespielt von den Eisbären. Nächster Schussversuch. Abgeblockt. Knallt dann hinten gegen die Bande. Geht dann zur Seite raus. Weiter die Berliner im Angriff. Langer Wechsel jetzt für die Roosters, die schon sehr lange auf dem Eis sind. Und müssen aufpassen, dass sie nicht blau werden. Entsprechend geht es jetzt einfach darum, die Scheibe erstmal aus dem Drittel rauszukriegen. Das gelingt jetzt genau. Und dadurch, dass dann auch noch Kevin Bicker nachsetzt, können die Berliner sie nicht einfach durchlaufen lassen. Dann wäre es ein Icing geworden. Und so entsprechend die Wechselmöglichkeit für die Roosters. Das war bitter nötig. Jetzt also mit frischen Leuten, aber erstmal solo der Berliner über die Mittelposition von Gabriel Fontaine. Aber der wird dann zu Glück zur Seite abgefahren, jetzt mal gut verteidigt. Und die Roosters dann auch mit der Scheibeneroberung. McHolloway jetzt im eigenen Drittel, kann dann den Pass aber nicht sauber in die neutrale Zone spielen. Trotzdem bleiben die Roosters mit ein bisschen Glück in Scheibenbesitz. Wird dann ein bisschen gehalten, der Sauerländer, aber geht weiter. Nachteil wohl nicht groß genug. Dementsprechend nochmal die Möglichkeit, vielleicht von der blauen Linie abzuziehen. Dann bleibt das Ganze aber hängen in einem Gewühl von Angreifern und Verteidigern. Wird abgefälscht die Scheibe und geht dann ganz raus aus dem Drittel bis tief hinter das Tor der Iserlohn Roosters, die erneut jetzt nach vorne spielen und die Scheibe links neben das Tor legen. Dann ist es da Jonas Neffin, der den Schläger zur Hand nimmt und seinen Mitspieler bedient und so die Eisbären wieder ins Spiel bringt, die jetzt aber ein bisschen aufpassen müssen, weil die Roosters ganz gut attackieren in einer neutralen Zone. Trotzdem ist es aber schaffen, die zu überbrücken. Nächster Schuss aufs Tor von Andi Jenicke, der kann die Scheibe festhalten und so gibt es das nächste Bulli vor seinem Kasten. 13:13 noch zu spielen, aktueller Spielstand nach wie vor 4:0 für den Meister.

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0: 8:08, Arena Live, die Eishockey-Show, die Roosters in Berlin in Überzahl. Letztes Drittel 0-4, Harald.
1: Und dieses Powerplay sieht deutlich besser aus als das im zweiten Drittel, wo sie ja den Shorthander kassiert haben und auch ein Icing fabriziert haben. Jetzt wirklich dauerhaft Power-Formation festgelegt und dann liegt jetzt ein Roosters-Spieler auf dem Eis. Ich muss gestehen, ich habe nicht gesehen, was da passiert ist. Auf jeden Fall die Partie unterbrochen. Diese 2 Minuten gab es gegen Eric Mick wegen Haltens in der Situation direkt vor dem Kasten der Eisbären. Vorher schon eine Aktion von Cole Mayer, der eine Einschussmöglichkeit hatte. Und Maxi Eisenmenger ist es da jetzt, der noch ein bisschen ungehalten ist, glaube ich, weil er da richtig einen mitgekriegt hat. Und jetzt auch noch auf die Strafbank muss. Ich kann es mir nicht erklären, weil ich habe es einfach nicht gesehen, muss ich gestehen. Und dementsprechend müssen wir mal reinhören, was... Okay, also High Sticking, das war jetzt die Strafe gegen Berlin. Ja, und... Mann, jetzt kommen wieder eine ganze Menge zusammen. Das ist so ein bisschen wie in Bremen, nicht ganz so schlimm wie in Bremerhaven letzte Woche. Also Kai Wissmann, 2 Minuten, hoher Stock. Maxi Eisenmenger, 2 Minuten wegen Crosschecks. Der Gott sei Dank wieder fit, aber auf der Strafbank. Also geht es jetzt weiter mit 5-4, weil die Strafen ja gleichzeitig dann aufhören. Und dementsprechend aber jetzt erstmal das Powerplay so ein bisschen gestoppt. 40 Sekunden sind noch Überzahl für die Iserlohn Roosters. Und dementsprechend die Möglichkeit hier vielleicht endlich zu einem Treffer zu kommen. Eben hatten sie schon eine ganz gute Möglichkeit, als sie dann mal sich festgespielt haben. Jetzt haben sie wieder die Formation im Angriff. Und der Schussversuch abgewehrt vom Goalie, der Gastgeber. Und dementsprechend weiter kein Treffer für die Iserlohn Roosters. Noch gut 9,5 Minuten zu spielen. Spielstand weiterhin 4-0 für die Eisbären Berlin gegen die Roosters.
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0: 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Kurz vor vier haben wir es. So langsam geht's in den Endspurt unserer Partie Iserlohn Roosters gegen die Eisbären Berlin. Die Roosters bisher torlos. Harald, bitte.
1: Ja, so sieht's aus. Man muss aber auch sagen, dieses dritte Drittel gefällt mir zumindest erstmal vom Einsatz her besser als das, was im zweiten Drittel abgelaufen ist, das ja auch völlig komplett in die Hose lief. Ging ja schon mies los mit dem Shorthander für die Berliner. Dann die zwei leichten Gegentore, die man dann noch kassiert hat, vor allen Dingen eins kurz vor Schluss dieses Drittels. Und da merkte man schon so ein bisschen, ja, nach dem Motto, wir wollen am liebsten nach Hause. Das sieht jetzt nicht mehr ganz so aus, sondern die Roosters engagierter wieder, aber nach wie vor ohne Erfolg, ohne Torerfolg. So steht es weiterhin 4:0 für die Eisbären Berlin, die aber auch nur noch das Nötigste machen. Das muss man auch ehrlicherweise zugeben. Und trotzdem nochmal 3-4 ganz gute Chancen hatten, um an diejenige zu überwinden. Das ist aber dann nicht gelungen. Jetzt erstmal die Roosters mit der Scheibe tief, nachdem die Partie nach langer unterbrechungsloser Zeit mal wieder mit einem Bulli weitergegangen ist vor dem Tor von Jonas Neffin im Kasten der Eisbären. Und die haben jetzt auch wieder, genau er hat die Scheibe, verteilt sie an einen Mitspieler, an einen Verteidiger, nämlich an Kai Wissmann. Und dann können sie neu aufbauen, die Gastgeber, mit dem Pass in die Tiefe sozusagen, der dann aber direkt auf einem Schläger eines Sauerländers landet. Und dementsprechend versuchen die jetzt hinten raus wieder was zu initiieren. Bislang ist es aber nur Stückwerk. Dann versucht da auf der rechten Seite entsprechend Luanius durch den Mann, durch die Scheibe zu spielen. Dass das nicht gelingt, ist nachvollziehbar, aber war halt ein Versuch. So jetzt die Eisbären im eigenen Drittel, haben jetzt auch nicht mehr das allerhöchste Tempo. Sie müssen einfach nichts mehr tun in dem Spiel und trotzdem immer noch ab und zu gefährlich vor dem Kasten von Jeneke. Und die Roosters, die versuchen es, aber sie sind einfach nicht durchschlagskräftig genug gegen diese robuste Mannschaft. Auch wenn sie nicht mehr identisch mit der Meistermannschaft ist, viele sind immer noch da. Und auch mit dem neuen Trainer haben sie noch einen Anspruch, vorne mitzuspielen in der Liga, der durchaus von ihnen zu erfüllen sind. Also 4:51 noch zu spielen im dritten Durchgang hier in der Uber Arena in Berlin. Und es steht nach wie vor 4:0 für die Eisbären Berlin.
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3: Ich bin Ursula Winkler. Die SPD im Bundestag beharrt darauf, die Reformpläne für die Pflege zu überarbeiten. Wir wollen keine Pflegereform, die nur das nächste Finanzloch stopft, sagte Vize-Fraktionschefin Schmidt der Deutschen Presseagentur. Gesundheitsminister Lindemann hatte angekündigt, seinen Reformentwurf am Mittwoch ins Kabinett bringen zu wollen. SPD-Fraktionschef Mirsch hatte die Pläne in der Bild-Zeitung bereits als reines Kürzungspaket kritisiert und Blockade angedroht. Zwei Menschen sind bei einem Reisebusunfall auf der A96 im Ostallgäu gestorben. Viele weitere Menschen der philippinischen Reisegruppe wurden verletzt. Der Reisebus war am Morgen auf dem Weg zum Münchner Oktoberfest.
4: Der schwere Unfall ereignete sich am frühen Morgen auf der A96 zwischen Buchloe Ost und Landsberg am Lech West. An Bord eine Reisegruppe mit 40 bis 50 Menschen, hauptsächlich aus den Philippinen. Der Bus, gemeldet in Italien, kam ohne Beteiligung von weiteren Fahrzeugen rechts von der Straße ab, kippte um und blieb dann neben einer Mulde liegen. Warum ist noch unklar. Aus München Fabian Schaffer.
3: Erstmals seit 2021 ist die hohe Zahl der Entschädigungsklagen bei Gerichten wegen verspäteter oder stornierter Flüge wieder deutlich zurückgegangen. Das teilte der Deutsche Richterbund mit. Im ersten Halbjahr verzeichneten die Amtsgerichte an den 20 größten Flughafenstandorten gut 53.000 Klagen von Passagieren. Das waren fast 20% weniger Fälle als im ersten Halbjahr 2025. Die aktuellen Zahlen seien aber noch immer doppelt so hoch wie vor 5 Jahren, hieß es. In wenigen Stunden heißt es Heimdebüt für Jürgen Klopp als Bundestrainer. In Augsburg trifft die deutsche Fußballnationalmannschaft auf Griechenland und die führen nach einem Spieltag die Tabelle in der Nations League an.
5: Welche Mannschaft werden die Fans am Abend sehen? Daraus macht Jürgen Klopp auch diesmal ein Geheimnis. Offiziell bekannt ist, dass Alexander Nübel im Tor stehen wird. Das sei schon länger geplant gewesen. Nico Schlotterbeck rutscht raus auf die Tribüne. Denn ein Spieler muss Klopp aussortieren, weil sonst für die UEFA zu viele im Kader wären. Schlotterbeck war lange verletzt und spielte in Amsterdam durch. Deshalb jetzt die Pause. Gut möglich, dass Klopp erneut einige Debütanten ranlässt gegen junge und hochtalentierte Griechen. Thomas Bremser, Nachrichtenredaktion.
3: Anpfiff am Abend in Augsburg ist um 20.45 Uhr.
0: Dankeschön. Wir schauen aufs Wetter im Märkischen Kreis. Eine Ladung Spätsommer heute Nachmittag bis zu 25 Grad. Mal mehr, mal weniger Wolken. Das sieht eigentlich ganz gut aus. Und das sieht auch gut aus für die Woche, denn morgen, übermorgen und auch am Mittwoch nochmal viel Sonne und sommerliche Temperaturen bei uns. 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Ein Stau auf der A1 Dortmund-Köln zwischen Volmarstein und Kreuz Wuppertal Nord. 5 Kilometer und eine halbe Stunde plus. Haltet durch an dieser Stelle. Gute Fahrt. Schlussphase in unserer Partie. Iserlohn Roosters bei den Eisbären aus Berlin. Schätzungsweise noch 3 Minuten zu spielen. Und wir gehen wieder rüber zum Kollegen Harald Block.
1: Als du es gesagt hast, waren es genau 3 Minuten. Ui. Jetzt noch 2:50. Und dementsprechend also sehr gut geschätzt. Lag auch daran, dass die Uhr stand, denn Maxi Eisenmenger muss zum zweiten Mal auf die Bank. Diesmal wegen Stockschlags. Ich glaube, der hat so richtig die Schnauze voll, Leute. Das sah zumindest danach aus, dass das nicht unbedingt so nötig war, sondern er wollte einfach vielleicht auch mal seinen Frust so ein bisschen rauslassen. Nichts Böses, aber halt eine Strafzeit. Und so nochmal Unterzahl für die Roosters gegen die Eisbären Berlin. Und das führt dazu, dass jetzt die Kulisse nochmal aufwacht. In einem Spiel, das inzwischen lange entschieden ist. 4-0 Führung für den deutschen Meister, Powerplay und sie lassen Scheibe zirkulieren, versuchen den Iserlohner Block auseinanderzuspielen und vor allen Dingen so viel Zeit von der Uhr zu nehmen, dass hier nicht mehr viel passieren kann. Und dementsprechend also jetzt die Partie erneut unterbrochen, aber dieses Mal, weil es eine Strafe gegen Berlin gibt. Das heißt, das war's dann mit dem Powerplay. Ebenfalls wegen Stockschlags muss Freddy Tiffels raus aus der Partie. Und dementsprechend geht es jetzt 4-4 weiter. Also mal wieder viel Platz auf dem Eis in diesen letzten 2,5 Minuten knapp. Von wegen also erstmal 1,26 noch ausgeglichen und dann nochmal sogar eine Überzahl für die Iserlohn Roosters. Vielleicht gelingt ja dann wenigstens noch der Ehrentreffer. Das wäre zumindest fürs Gemüt nicht so schlecht. Also Bulli jetzt vor dem Tor der Eisbären gewonnen, aber Scheibe rutscht raus aus dem Angriffsdrittel. Deswegen jetzt neuer Anlauf von hinten heraus. Und da versuchen sie es dann durch die Mitte, quer gespielt, vielleicht nach links noch rausgezögert und Schussmöglichkeit, aber Jonas Neffin erneut auf dem Posten, hält nach wie vor seinen Kasten der Eisbären sauber. Die letzten 2 Minuten sind angebrochen und die Eisbären Berlin mal wieder in Scheibenbesitz, fahren rein ins Iserlohner Drittel. Werden dort aber abgefangen. Trotzdem Iserlohn mit Mühe jetzt hinten rauszukommen. Gelingt dann aber über News, der nochmal zurücklegen muss und dann auf die Bank geht und entsprechend auch die anderen, die dann wechseln können, frische Leute aufs Eis zu bringen nochmal. 1,5 Minuten noch in dieser Partie und die Roosters versuchen es noch über die linke Seite, versuchen dann nochmal die Scheibe ins gegnerische Drittel zu bringen. Das gelingt zwar erst, aber dann rutscht sie wieder raus und jetzt müssen sie wieder von hinten, da die Eisbären vorchecken spielen, von hinten wieder entsprechend neu aufbauen. Noch 10 Sekunden Gleichzahl und dann gibt es nochmal gut 30 Sekunden Überzahl für die Iserlohn Roosters. Während die Partie jetzt nach einer Abseitssituation erneut unterbrochen ist, wurde an der blauen Linie, an der Iserlohner Angriffslinie und nochmal für beide Teams die Möglichkeit zu wechseln. 1:10 noch auf der Uhr hier in der Uber Arena vor 13.655 Zuschauern. Heute also nicht ausverkauft, sieht man auch hier auf den ersten Blick. Viele Plätze doch frei. Und Trotzdem sehen hier die Berliner Fans einen souveränen Auftritt ihrer Eisbären mit Schwächen am Anfang, die von den Roosters nicht genutzt werden konnten. Und den für meinen Geschmack bislang schwächsten Auftritt der Iserlohn Roosters in dieser Saison. Maxi Eisenmenger jetzt wieder im Spiel und ist dann gleich wieder beteiligt an der nächsten Situation. Und dann geht es entsprechend jetzt weiter mit der nächsten Strafe. Jetzt ist es Colin Ogbekele, der raus muss. Also das ist jetzt hier zum Schluss. Nein, stimmt doch. Nochmal wegen Haltens 2 Minuten auf die Bank muss. Und dann war es das auch mit der Überzahl. Für genau 4 Sekunden jetzt wieder 4-4. Und Bulli vor dem Kasten von Andi Jeneke. Mann, oh Mann. Also jetzt diese Schlussphase mit überflüssigen Strafen und wirklich, wo ich sage so, Leute, spielt das Ding doch einfach nach Hause jetzt. Und für die Roosters geht es darum, hier nicht eine völlige Packung bekommen zu haben, sondern im letzten Drittel tatsächlich ohne Gegentreffer bislang geblieben zu sein. 45 Sekunden noch, Bulli vor dem Kasten der Eisbären, da Jonas Nepfin eine Scheibe dann vor ihm lang schlitterte, doch lieber gesichert hat, bevor dann noch ein Schläger eines Sauerländers dazwischen paddeln kann. Und so gibt es also nochmal das Angriffsbully für die Roosters auf der linken Seite. Und vielleicht können sie ja 45 Sekunden vor Schluss dieses Spiels noch was draus initiieren, verlieren das Bully aber. So können die Eisbären von hinten erstmal aufbauen, spielen die Scheibe dann auch erstmal in die neutrale Zone rein, bleiben da hängen, kriegen sie aber wieder, können neu aufbauen, über die rechte Seite, über die Bande gespielt, dann tief hinein ins Drittel der in das Drittel der Roosters und jetzt nochmal Unterzahl für die letzten 15 Sekunden für die Iserlohn Roosters, da die Eisbären wieder komplett sind und die Roosters jetzt nochmal gucken müssen, dass sie nicht noch kurz vor Torschluss hier den 5. Treffer kassieren, aber es sieht ein bisschen danach aus, dass die Eisbären das Spiel auslaufen lassen, die Zeit auslaufen lassen. Die stehen hinter Tor mit der Scheibe, machen nichts mehr und so ist die Partie vorbei. Keine Tore mehr im Schlussabschnitt. Das ist die gute Nachricht aus Sicht der Iserlohn Roosters. Die zweite Nachricht aus Iserlohner Sicht, der beste Iserlohner, heißt heute Jonas Nepfin und trägt das Trikot der Eisbären, denn er hat einen Shutout geschafft als Goalie des deutschen Meisters und dementsprechend also heute nichts zu holen in der Uber Arena für die Iserlohn Roosters. Wir hoffen auf Donnerstag in Mannheim. Das soll es gewesen sein. Zurück ins Funkhaus.
0: Dankeschön, Harald. Leider eine fette Packung heute. 0-4, die Niederlage der Roosters gegen die Eisbären. Harald hat es schon gesagt, hoffen aufs nächste Spiel, das tun wir auch. Und damit noch trotzdem einen schicken Restsonntag. Ich bin raus, ciao, ciao.
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0: Dominik und Becky G. Sorry, Papi. So, wir sprechen mit unserem Film- und Streaming-Experten Jörg Albrecht. Four Blocks geht weiter. Die deutsche Serie, die war ja sehr erfolgreich. Nach 3 Staffeln war dann aber Schluss, dachten wir. Jetzt gibt's doch eine Zugabe auf HBO Max mit Four Blocks Zero.
1: Ja, das klingt nach einer kalorienreduzierten Version von Four Blocks. Das Zero steht aber dafür, dass die Serie quasi ins Jahr Null zurückspringt. Four Blocks hat ja in der Gegenwart gespielt. Hauptfigur und Familienclan-Boss Ali Toni Hamadi lebt da bereits 26 Jahre in Berlin-Neukölln. Und jetzt erfahren wir etwas über seine Anfänge in den 1990er Jahren. Four Blocks Zero ist also ein Prequel, das die Vorgeschichte der Hamadis erzählt.
2: Wir haben neue Spieler in der Stadt. Die bauen sich hier was auf. Und wir machen es kaputt.
3: Neukölln gehört uns.
1: Die Serie beginnt mit der Rückkehr von Tonis Onkel Ibrahim nach Neukölln. Jahrelang saß er im Libanon im Knast. In Berlin soll Ibrahim jetzt nicht nur einen Auftragsmord begehen. Der Onkel hat auch große Pläne, bei denen ihm Toni zur Seite stehen soll.
4: Wir dürfen nicht die Kontrolle verlieren.
0: Four Blocks war ja eine Serie, die schonungslos hart, aber auch ziemlich glaubwürdig war. Kann das Prequel da mithalten?
1: Kann es definitiv. Auch Four Blocks Zero zeichnet sich durch eine absolut treffsichere Milieubeschreibung aus. Es geht also nicht nur um Clankriminalität, sondern auch um Themen wie Familie, Rassismus und das soziale Umfeld in Neukölln. Vor allem aber ist es wieder eine knallharte Serie geworden, die trotzdem vermeidet, die Gewalt in irgendeiner Weise zu glorifizieren. Also ein richtig starker Nachklapp zu Four Blocks.
0: Und dann gibt's noch eine neue Serie mit Matthew McConaughey und Woody Harrelson in den Hauptrollen.
1: Genau, Brothers, so heißt sie, ist eine Comedy-Serie. Die funktioniert ähnlich wie zum Beispiel Pastewka. Wir sehen, wie McConaughey und Harrelson eine ausgedachte, überzeichnete Version von sich selbst spielen.
5: Das muss völliger Wahnsinn sein.
6: Das ist alles sehr dramatisch.
7: Natürlich ist das dramatisch, immerhin bin ich Schauspieler.
8: Einen Oscar-Gewinner? Einen Oscar... Wie heißt das, wenn man ihn nicht kriegt?
9: Nominierter.
1: Das Besondere an Brothers, was auch schon direkt der Titel verrät, es gibt eine gar nicht so abwegige Theorie, dass die beiden Hauptdarsteller, die seit vielen Jahren beste Freunde sind, im echten Leben Halbbrüder sein könnten. Das ist doch ein klasse Stoff für die 8 Folgen von Brothers bei Apple TV.
0: Also 2 neue Serien sind online, Brothers und Four Blocks Zero, und beide bekommen einen Daumen hoch von unserem Film- und Streaming-Experten Jörg Albrecht.
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0: Grad sind es in der Spitze. Morgen ist es dann bewölkt. Die Sonne ist aber auch gut dabei. Einzelne kurze Schauer sind ganz im Nordwesten von NRW mal möglich. Größtenteils bleibt es aber trocken und es wird mit bis zu 28 Grad auch wieder warm.
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0: Das sind die längsten Staus. A1 Dortmund-Köln zwischen Gewelsberg und Kreuz Wuppertal-Nord. 4 Kilometer Stau in der Baustelle. Eine knappe halbe Stunde dauert es immer noch länger. A3 Frankfurt-Köln zwischen Siebengebirge und dem Kreuz Bonn-Siegburg. 6 Kilometer Stau. Eine knappe Viertelstunde müsst ihr mehr einrechnen. Nochmal A3 Arnheim-Köln jetzt zwischen dem Kreuz Oberhausen und Kreuz Kaiserberg. 4 Kilometer Stau. 10 Minuten kommen oben drauf. Dann A31 Gronau-Oberhausen zwischen Gronau-Ochtrup und Heeg. 2 Kilometer Stau. Da steht ein brennendes Fahrzeug. Eine knappe halbe Stunde dauert es länger. A45 Hagen-Gießen zwischen Herborn-West und Ehringshausen. 1 Kilometer, 10 Minuten plus. Und noch die 59 Bonn-Köln zwischen dem Dreieck St. Augustin-West und Troisdorf. Auch 1 Kilometer Stau und auch 10 Minuten plus. Ja, kommt gut durch. Ich hoffe, ihr könnt auch noch so ein paar Sonnenstrahlen mitnehmen an diesem spätsommerlichen Nachmittag im Herbst. Natascha Wittmark hier.
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0: Golding mit Lights. Jetzt geht's weiter mit dem Häuptling der Deutschrap-Szene. Apache 207 zusammen mit Iliva und Wunder spiele ich euch. Den könnt ihr übrigens auch bald live sehen. Ihr müsst es euch nur ganz schnell wünschen.
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1: Ich bin Ursula Winkler. Die Pflegekassen ermahnen die SPD, die angekündigte Pflegereform nicht zu blockieren. Nicht zu handeln wäre fatal, sagte der Chef des Kassenspitzenverbandes Blatt. Die Pflegereform müsse jetzt in den Deutschen Bundestag kommen.
2: Die Kassen der Pflegeversicherung sind leer und bis Ende des Jahres ganz, so der Kassenspitzenverband. Gesundheitsminister Lindemann will 8 Milliarden Euro im nächsten Jahr einsparen. Das ist Teil der Pflegereform. Aber da will die SPD nicht mitmachen. Fraktionschef Miersch sagte klar, man wolle kein reines Kürzungspaket. Die Reform müsse Pflege als gesellschaftliche Aufgabe begreifen. Deshalb müssten dazu auch Privatversicherte ihren Beitrag leisten. Er erwarte konkrete Vorschläge. Die Reformpläne will Gesundheitsminister Lindemann in der kommenden Woche ins Kabinett bringen. Tine Klimach, Berlin.
1: Zwei Menschen sind bei einem Reisebusunfall auf der A96 im Ostallgäu gestorben. Viele weitere Menschen der philippinischen Reisegruppe kamen zu Schaden. Der Reisebus war am Morgen auf dem Weg zum Münchner Oktoberfest. Ohne Beteiligung von weiteren Fahrzeugen war er bei Buchloe nach rechts von der Fahrbahn abgekommen und umgekippt. Der Grund für den Unfall blieb vorerst unklar. Welche Rechte haben Kundinnen und Kunden, wenn das T-Shirt beim ersten Tragen reißt oder das Spielzeug schnell den Geist aufgibt? Das sollen sie künftig schneller als bisher erkennen können. Ab heute müssen dafür in der ganzen EU 2 einheitliche Labels verwendet werden.
3: Es gibt jetzt 2 neue Labels, die beim Kauf von Konsumgütern die Kunden über ihre Rechte informieren sollen. Das eine ist das sogenannte Gewährleistungslabel. Das wird nicht an dem Gegenstand angebracht, den man kauft, sondern es wird überall an der Wand oder neben der Kasse zu sehen sein, mit einer Menge Text. Der klärt unter anderem darüber auf, dass es in der EU eine Gewährleistung von mindestens 2 Jahren gibt. Außerdem gibt es künftig ein sogenanntes Garant-Label. Das sieht man, wenn der Händler ohne zusätzliche Kosten mehr als 2 Jahre Garantie gibt. Dieter Hebeling, Brüssel.
1: Wegen einer starken Vulkanascheemission des Ätna ist der Flughafen Catania auf Sizilien weiter für An- und Abflüge gesperrt. Das gestern ausgesprochene Verbot aller Starts und Landungen sei bis Mitternacht verlängert worden, teilte der Flughafen auf seiner Internetseite mit. Der Flughafen von Catania musste in den vergangenen Monaten immer wieder wegen der Vulkanasche des Ätna geschlossen oder der Flugverkehr stark eingeschränkt werden. Und das waren die Nachrichten mit Ursula Winkler.
4: Das Wetter.
5: Da sehen wir weiter viel die Sonne heute Nachmittag und am Abend. Nur einzelne lockere Wolken sind dabei. 24 bis 29 Grad haben wir dazu. Auch morgen wird es wieder so sommerlich warm bei ähnlichen Temperaturen. Es sind dann etwas mehr Wolken dabei, die schieben sich immer mal vor die Sonne. Wenige Tropfen können ganz am Rand im Nordwesten von NRW auch runterkommen. Sonst bleibt es aber trocken.
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5: Wir schauen auf die Autobahn. Das sind hier die längsten Staus. A1 Euskirchen-Köln zwischen Euskirchen und Erftstadt 4 Kilometer. 12 Minuten müsst ihr mehr einrechnen. Nochmal A1 Köln-Dortmund jetzt zwischen Hagen-Nord und dem Westhofener Kreuz. 3 Kilometer Stau. Eine knappe halbe Stunde dauert es da länger. Und nochmal die A1 Dortmund-Köln zwischen Gevelsberg und Kreuz Wuppertal-Nord. 4 Kilometer in der Baustelle. 20 Minuten braucht ihr da etwa länger. A3 Frankfurt-Köln zwischen Siebengebirge und Kreuzborn-Siegburg 6 Kilometer. Eine knappe Viertelstunde kommt oben drauf. A31 Gronau-Oberhausen. Hier steht ein brennendes Auto und es staut sich zwischen Gronau-Ochtrup und Heeg auf 2 Kilometern. Etwa eine Stunde steht ihr da. Und noch die A45 Hagen-Gießen zwischen Herborn-West und Eringshausen. 2 Kilometer Stau, 20 Minuten braucht ihr länger. Natascha Wittmark hier, hallo zusammen. Ich hoffe, ihr habt einen schönen Nachmittag soweit und könnt noch so ein bisschen die Sonne genießen. 3 Songs am Stück spiele ich euch jetzt.
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5: Musik von Teddy Swims spiele ich euch gleich. Perfect Man. Dann Offenbach, Head, Shoulders, Knees and Toes. Und den Anfang macht, ihr hört ihn schon singen, Mr. Big, Wild World.

0: Ja, was für ein großartiger Song, oder? Perfect Man von Teddy Swims habt ihr gehört. Ja, nächsten Sonntag geht's schon los. Da startet unsere Comedy Camp Tour. 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Es klingt zumindest danach.
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3: 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Ja? 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

0: Wetter.
1: Da bleibt sommerlich, auch am Abend. 24 bis 29 Grad haben wir. Ein paar lockere Wolken schieben sich immer mal vor die Sonne, aber runter kommt da nichts. Morgen bekommen wir dann einen Mix aus Sonne und ein paar mehr Wolken als heute. Es bleibt aber weiter größtenteils trocken. Nur ganz im Nordwesten sind einzelne kurze Schauer nicht ganz ausgeschlossen.
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1: Das sind hier die längsten Staus. A1 Köln-Dortmund zwischen Hagen-Nord und dem Westhofener Kreuz. 3 Kilometer, knappe 20 Minuten braucht ihr länger. Nochmal A1 Dortmund-Köln jetzt zwischen Gevelsberg und dem Kreuz Wuppertal-Nord. 4 Kilometer in der Baustelle, auch da braucht ihr knappe 20 Minuten durch. Dann die A3 Frankfurt-Köln zwischen Siebengebirge und dem Kreuz Bonn-Siegburg. 6 Kilometer, eine knappe Viertelstunde dauert es länger. Die A3 Gronau-Oberhausen zwischen Gronau-Ochtrup und Heeg. 3 Kilometer Stau, da läuft ein Feuerwehreinsatz. Etwa 40 Minuten steht ihr da. A45 Hagen-Gießen zwischen Herborn-West und Ehringshausen. 2 Kilometer, etwa 20 Minuten braucht ihr länger. Und noch die A61 Koblenz-Mönchengladbach zwischen Kreuz-Meckenheim und Miel. 6 Kilometer nach einem Unfall, gute 20 Minuten dauert es da länger. Gleich sprechen wir über einen möglichen Hundeführerschein bei uns in NRW. Darüber wurde diese Woche im Landtag debattiert. Grund sind vor allem die übervollen Tierheime. Wir haben mit einem prominenten Unterstützer des Antrags gesprochen, Hundeprofi Martin Rütter. Was der sagt, das hört ihr gleich.
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0: Shawn Mendes, Treat You Better. Ja, diese Woche gab es im Landtag eine Debatte um Hunde, besser gesagt um Hundehalter und darum, ob ein Hundeführerschein vielleicht sinnvoll wäre. Hintergrund ist, dass die Tierheime bei uns im Land teilweise überquellen, weil Menschen überfordert sind mit ihren Vierbeinern und diese wieder abgeben, nachdem sie sie erst geholt haben oder im schlimmeren Fall aussetzen. Es kommt auch immer wieder vor, dass Hunde nicht artgerecht gehalten werden und das liegt oft daran, dass Halterinnen und Halter sich mit der Tierhaltung vorher nicht genug beschäftigt haben. Deshalb fordern immer mehr einen Hundeführerschein. Einer, der den fordert, ist sogar ziemlich prominent. Den kennen wir von seinen Shows auf RTL, Hundeprofi Martin Rütter.
1: Ich glaube, dass es aus vielen Gründen Sinn macht, denn ich kann wirklich sagen, dass quasi jeder Hund, wo irgendwas schiefgelaufen ist, hat gebissen, ist ängstlich geworden, musste ins Tierheim. Da wäre eigentlich alles vermeidbar gewesen, wenn die Leute informierter gewesen wären. Also dieses, der hat aus heiterem Himmel gebissen, gibt's einfach schlichtweg nicht. Das ist ein Punkt. Der zweite Punkt ist, dass manche Menschen total unterschätzen, wie viel Aufwand ist, das einen Hund zu haben. Oder im Nachhinein sagen, naja, eigentlich hat diese Rasse gar nicht zu mir gepasst. Und das wollen wir im Vorfeld schulen.
0: Er schlägt ein mehrtägiges Seminar vor, das Hundebesitzer oder die dies werden wollen, verpflichtend belegen, zum Beispiel an einem Wochenende. Und dabei sollen dann Grundlagen zur Hundehaltung vermittelt werden.
1: Wenn der Hund so und so kommuniziert, bedeutet es das und das. Also wie teuer ist es eigentlich, einen Hund zu haben? Wo bekomme ich eigentlich einen Hund seriöserweise her? Woran erkenne ich einen guten Tierschutzverein? Was ist der Unterschied zwischen einem Händler und einem Züchter? Welche Rasse passt vielleicht zu mir? Wie soll ich einen Hund ernähren? Und all diese Dinge erleben wir in der Praxis, laufen schief. Und zwar nicht, weil die Leute es böse meinen, sondern weil sie einfach nicht genug Wissen haben.
0: Recht hat er, ne? Aber ob der Antrag für einen Hundeführerschein Erfolg hat, ist fraglich, denn er ist von der SPD, also der Opposition, eingebracht worden. Trotzdem findet Rütter es gut, dass sich die Politik mit dem Thema beschäftigt, denn ein Weiter-so geht nicht, wenn man sich die vollen Tierheime bei uns in NRW anschaut.
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1: Ich bin Ursula Winkler. Die SPD im Bundestag bleibt dabei. Die Reformpläne für die Pflege müssen überarbeitet werden. Die SPD wolle keine Pflegereform, die lediglich das nächste Finanzloch stopfe und die Rechnung an die Menschen weitergebe. Das sagte die stellvertretende Fraktionsvorsitzende Schmidt der Deutschen Presseagentur.
2: Die SPD droht damit, die Pflegereform im Bundestag zu blockieren. Die Pflegekassen selbst, sie wollen eine Reform, wollen Kürzungen bei den Leistungen für die Pflegebedürftigen. Die Kassen sitzen auf einem Milliardendefizit. Pflege dürfe kein Armutsrisiko sein, heißt es wiederum von der SPD. Bundesgesundheitsminister Linnemann will seine Reformpläne an sich am Mittwoch in den Bundestag einbringen. Lea Matschulat, Nachrichtenredaktion.
1: Nachdem auch die Berliner SPD eine Dreierkoalition mit Linken und Grünen erwägt, stehen in den nächsten Tagen die ersten Sondierungsgespräche an. Zunächst will die Linke getrennt mit Grünen und SPD sprechen. Termine wurden noch nicht genannt. Die Berliner Linke hatte als Wahlsiegerin beschlossen, Grüne und SPD zu Sondierungsgesprächen einzuladen. Weil in vielen Punkten Differenzen bestehen, gab es besonders in der Berliner SPD Diskussionen. Der Landesvorstand beschloss aber, sich auf die Sondierungen einzulassen. Papst Leo begeistert in Frankreich die Massen. Um den Papst live zu sehen, versammelte sich heute erneut eine große Menschenmenge, dieses Mal im französischen Marienwallfahrtsort Lourdes.
3: Gestern auf den Champs-Élysées in Paris waren es 800.000 Menschen. Heute im Wallfahrtsort Lourdes bei einer Messe unter freiem Himmel waren es nicht so viele, aber immerhin auch wieder 150.000. Später will sich Leo hier mit einer kleinen Gruppe von Opfern sexuellen Missbrauchs durch Geistliche treffen. In seiner Predigt sprach das Oberhaupt von weltweit 1,4 Milliarden Katholiken bereits von tiefen Wunden und schmerzhaften Fehltritten, die in der Kirche begangen worden seien. Solche Fehler müssten von der Kirche auch eingestanden werden. Christoph Sator, Lourdes.
1: Zum Fußball. Die deutsche Nationalmannschaft bestreitet am Abend ihr erstes Heimspiel unter dem neuen Bundestrainer Jürgen Klopp. Gegner in Augsburg ist Griechenland. 3 Tage nach dem 1:1 zum Auftakt der Nations League gegen die Niederlande hofft Klopp mit der DFB-Auswahl auf einen Sieg. Anpfiff ist um 20.45 Uhr. Das waren die Nachrichten mit Ursula Winkler.
4: Das Wetter. Ja, richtig schön spätsommerlich. Warm ist es noch heute Abend bei über 20 Grad. Das geht später dann ein bisschen runter. Durch die Nacht geht es bei 15 Grad. Morgen alles quasi so wie heute. Temperaturen ähnlich. Auch die Sonne kommt ab und zu mal durch die Wolken raus. Am Abend, da kann es sich mal ein bisschen grauer zuziehen. Hier und da vielleicht so ein bisschen Fisselregen. Aber ansonsten bleibt es die nächsten Tage auch noch trocken. Dienstag, Mittwoch bis zu 28 Grad. Und ab Donnerstag, da kann es dann auch mal nass werden.
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4: Es ist einiges los heute Abend. Die A31 Gronau-Oberhausen zwischen Gronau-Ochtrup und Heeg. Vorsicht, da brennt ein Fahrzeug. Die Feuerwehr und Rettungskräfte sind aktuell auch vor Ort. Da 4 Kilometer Stau, eine halbe Stunde plus. Die A45 Hagen-Gießen zwischen Herborn-Süd und Ehringhausen. Der linke Fahrstreifen ist aktuell gesperrt nach einem Unfall. Aktuell da 2 Kilometer Stau, eine Stunde dauert es länger. Dann noch die weiteren Staus, alles ab einer halben Stunde Zeitverlust. Die A1 Dortmund-Köln zwischen Vollmarstein und Kreuz-Wuppertal-Nord. 5 Kilometer, eine halbe Stunde sind es hier. Die A1 Osnabrück-Bremen zwischen Osnabrück-Hafen und Neunkirchen-Förden 6 Kilometer, hier eine Stunde länger. Und die 61 Koblenz-Mönchengladbach zwischen Kreuz-Meckenheim und Miel, auch hier dauert es eine halbe Stunde länger. Kommt gut an. Und wir machen uns gemeinsam ein schönes Restwochenende. Ich bin Niklas Lünebach. Ja, und morgen, da geht es wieder los. Morgen, da ist wieder der ich zerstöre die Stimmung jetzt nicht. Wir machen uns erstmal einen schönen Sonntagabend. Und was morgen für ein Tag ist, da kümmern wir uns dann morgen drum.
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0: kommt heute Abend der erste Sieg für unseren Kloppo. Es ist die nächste Herausforderung für die neue deutsche Nationalmannschaft. Um 8:45 geht's gegen Griechenland. Das Spiel gibt's in der ARD zu sehen. Und wir treten diesmal nicht in den schönen neuen schwarzen Trikots an. Die gab's ja nur das letzte Mal gegen die Niederlande, als wir da unentschieden gespielt haben. Und das Trikot an sich, richtig hübsch, finde ich das. Ein bisschen minimalistischer gehalten in schwarz, hat so 4 goldene Streifen drauf. Und wie Kloppo so ist, er ist einmal, man muss ihn einfach mögen. Er wurde bei einer Pressekonferenz gefragt, was das neue Trikot denn kosten sollte. Und seine Antwort auch mal wieder legendär.
1: Also jemand, der keine Ahnung, was ein Trikot kostet, soll sagen, was er glaubt, was das Trikot kosten sollte. Da würde ich jetzt nicht unbedingt mich als Experten bezeichnen. Ich hoffe, es ist für denjenigen, der es kauft, den Preis wert. Das wäre mir sehr recht.
0: Am Ende hat er dann doch noch eine Zahl gesagt, so 70, 80 Euro, meinte er. Offiziell liegen die ja meistens bei so 100. Naja, wird dann wahrscheinlich eher wieder ein teureres Weihnachtsgeschenk für Ende des Jahres. Und dann ist auch wieder Schluss mit Adidas. Das ist nach 77 Jahren das letzte Trikot von denen. Nächstes Jahr übernimmt dann Nike die Ausrüstung der Nationalmannschaft. Mal gucken, wie sich die Jungs dann heute Abend schlagen in altbekannten Trikots, weil die sind ganz langweilig weiß. Ja?

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1: Heute noch spät sommerlich warm im Abend. Durch die Nacht geht's etwas kühler bei um die 15 Grad. Morgen der Start in die Woche quasi absolut 1:1, genauso wie heute bei um die 25, 26 Grad und immer mal wieder Sonnenschein. Am Abend, da steigt die Regenwahrscheinlichkeit auf so 50%. Also hier und da könnte ein bisschen Nieselregen runterkommen. Aber ansonsten geht es weiter die komplette Woche mit Sonne und Wolken im Wechsel. Dienstag und Mittwoch um die 28 Grad. Am Donnerstag, da könnte es dann nass werden.
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1: Vorsicht auf der 31, Gronau-Oberhausen. Zwischen Gronau-Ochtrup und Hege, da brennt ein Fahrzeug. Die Feuerwehr ist vor Ort, aktuell aber 3 Kilometer Stau, dauert eine halbe Stunde länger. Die 45, Hagen-Gießen. Zwischen Herborn-Süd und Ehringshausen, da ist der linke Fahrstreifen nach einem Unfall gesperrt. Aktuell dauert es auch hier eine halbe Stunde bis dreiviertel Stunde länger. Und ein Stau noch auf der A1, Dortmund-Köln, zwischen Vollmarstein und Kreuz-Wuppertal-Nord. Hier sind es 4 Kilometer, kommen 20 Minuten obendrauf. Wenn eine Frau so schreit, dann entweder vor Angst, weil ein Killer-Clown mit einer Machete hinter ihr her ist, oder vor Freude, weil Taylor Swift einen neuen Song rausgehauen hat. Sogar 4 Stück hat sie gedroppt am Freitag, relativ überraschend. Und wir hören gleich mal in einen davon rein, aber zuerst macht den Anfang Tate McRae mit Greedy. Macht euch einen schönen Sonntagabend.
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0: Ja, für Taylor Swift-Fans ist ja gerade wirklich Weihnachten, Geburtstag, Ostern gleichzeitig, dann auch noch Namenstag dazu. Was noch, keine Ahnung, Adoptionstag des Hundes, Namenstag, Brückentag mit genommenem Urlaubstag, alles zusammen und noch viel mehr. Am Dienstag hat nämlich Taylor Swift ganz plötzlich auf Instagram rausgehauen. Ach so, ja, ne, übrigens am Freitag, da kommt ein neuer Song von mir und alle so, what? Wie, wo kommt das denn jetzt her? Wie geil! Und dann plötzlich einen Tag später so Taylor Swift wieder... Ja, ich habe was vergessen, Leute. Mensch, da fällt mir gerade ein. Das sind sogar 4 neue Songs und alle so, what, wie geil, das ist ja der Hammer. Ja, und einer von diesen Songs, das ist Patient Zero. Und die Idee zu diesem Song, die Idee kam Taylor bei einem Austausch mit einer Freundin.
1: One of my friends told us that she...
2: Eine Freundin hat erzählt, dass sie angerufen wurde von einer neuen Freundin ihres Ex-Freundes, die wissen wollte, ob sie auch schon die gleichen Erfahrungen mit diesem Typen gemacht hat. In unserer Gruppe hat direkt jeder angefangen, ähnliche Stories zu erzählen. Ich habe mich also gefragt, ob ich einen Song dazu schreiben kann, aus der Perspektive der Ex, die durch all das schon mal durch musste. So ist Patient Zero entstanden. Und ich bin sehr stolz drauf.
1: And so that's what I did, and Patient Zero is the result, and I'm really proud of it.
0: Und übrigens ist Weihnachten für die Swifties noch nicht vorbei, denn es kommt auch noch ein Musikvideo zu Patient Zero. Und da wurde auch richtig fett aufgefahren. Sieht aus wie so ein kleiner Filmtrailer, das vorab, was man da gesehen hat. Rauskommen wird das Video erst ein bisschen später für uns vor allem, weil die Premiere ist heute Abend bei den MTV Video Music Awards. Und die starten erst um 2:30 deutscher Zeit. Bedeutet aber für alle Swifties da draußen, ihr könnt heute Abend ganz entspannt ins Bett gehen und dann morgen früh das Musikvideo zu diesem Song hier sehen. Das ist Taylor Swift hier ganz neu bei uns mit Patient Zero. Macht euch einen schönen Sonntagabend.

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1: Ich bin Ursula Winkler. Die SPD im Bundestag beharrt darauf, die Reformpläne für die Pflege zu überarbeiten. Wir wollen keine Pflegereform, die nur das nächste Finanzloch stopft, sagte Vize-Fraktionschefin Schmidt der Deutschen Presseagentur. Gesundheitsminister Lindemann hatte angekündigt, seinen Reformentwurf am Mittwoch ins Kabinett bringen zu wollen. SPD-Fraktionschef Mirsch hatte die Pläne in der Bild-Zeitung bereits als reines Kürzungspaket kritisiert und Blockade angedroht. Zwei Menschen sind bei einem Reisebusunfall auf der A96 im Ostallgäu gestorben. Viele weitere Menschen der philippinischen Reisegruppe wurden verletzt. Der Reisebus war am Morgen auf dem Weg zum Münchner Oktoberfest.
2: Der schwere Unfall ereignete sich am frühen Morgen auf der A96 zwischen Buchloe Ost und Landsberg am Lech West. An Bord eine Reisegruppe mit 40 bis 50 Menschen, hauptsächlich aus den Philippinen. Der Bus, gemeldet in Italien, kam ohne Beteiligung von weiteren Fahrzeugen rechts von der Straße ab, kippte um und blieb dann neben einer Mulde liegen. Warum ist noch unklar. Aus München Fabian Schaffer.
1: Wegen einer starken Vulkanascheemission des Ätna ist der Flughafen Catania auf Sizilien weiter für An- und Abflüge gesperrt. Das gestern ausgesprochene Verbot aller Starts und Landungen sei bis Mitternacht verlängert worden, teilte der Flughafen auf seiner Internetseite mit. Der Flughafen von Catania musste in den vergangenen Monaten immer wieder wegen der Vulkanasche des Ätna geschlossen oder der Flugverkehr stark eingeschränkt werden. In wenigen Stunden heißt es Heimdebüt für Jürgen Klopp als Bundestrainer. In Augsburg trifft die deutsche Fußballnationalmannschaft auf Griechenland. Und die führen nach einem Spieltag die Tabelle in der Nations League an.
3: Welche Mannschaft werden die Fans am Abend sehen? Daraus macht Jürgen Klopp auch diesmal ein Geheimnis. Offiziell bekannt ist, dass Alexander Nübel im Tor stehen wird. Das sei schon länger geplant gewesen. Nico Schlotterbeck rutscht raus auf die Tribüne. Denn ein Spieler muss Klopp aussortieren, weil sonst für die UEFA zu viele im Kader wären. Schlotterbeck war lange verletzt und spielte in Amsterdam durch. Deshalb jetzt die Pause. Gut möglich, dass Klopp erneut einige Debütanten ranlässt gegen junge und hochtalentierte Griechen. Thomas Bremser, Nachrichtenredaktion.
1: Anpfiff am Abend in Augsburg ist um 20.45 Uhr. Und das waren die Nachrichten mit Ursula Winkler.
4: Das Wetter. Ja, richtig schön spätsommerlich. Warm ist es noch heute Abend bei über 20 Grad. Das geht später dann ein bisschen runter. Durch die Nacht geht es bei 15 Grad. Morgen alles quasi so wie heute. Temperaturen ähnlich. Auch die Sonne kommt ab und zu mal durch die Wolken raus. Am Abend, da kann es sich mal ein bisschen grauer zuziehen. Hier und da vielleicht so ein bisschen Fisselregen. Aber ansonsten bleibt es die nächsten Tage auch noch trocken. Dienstag, Mittwoch bis zu 28 Grad. Und ab Donnerstag, da kann es dann auch mal nass werden.
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4: A4 Aachen-Olpe zwischen Dreieck Köln-Heumer und Köln-Merheim. Achtung, ein kaputtes Auto auf der Fahrbahn. Und Vorsicht auf der 44 Essen in Richtung Düsseldorf am Kreuz Düsseldorf-Nord zur Überleitung A52 in Richtung Essen. Da hat es einen Unfall gegeben. Die längsten Staus A1 Dortmund-Köln zwischen Gefelsberg und Kreuz Wuppertal-Nord aktuell eine halbe Stunde länger. Die 3 Frankfurt-Köln zwischen Siebengebirge und Kreuz Bonn-Siegburg 12 Minuten. A61 Koblenz-Mönchengladbach zwischen Swisttal und Erftstadt ebenfalls 12 Minuten. Und die 565 noch Meckenheim in Richtung Bonn. Zwischen Bonn-Lengsdorf und Bonn-Endenich 1 Kilometer. Auch hier sind es 12 Minuten plus. Gute Fahrt euch!
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6: Also den Gedanken, Prädikantin zu werden, hatte ich schon länger, eigentlich ja seit der Schule, aber neben meinem Beruf nicht möglich war, weil mir das zu zeitaufwendig war. Als ich dann aber aus dem Beruf ausgeschieden bin, war die Zeit da. Ich habe mich beworben für dieses Amt und bin viel schneller in die Ausbildung reingekommen, als ich gedacht habe.
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8: Ja, und heute geht es um das Amt, die Arbeit einer Prädikantin in der evangelischen Kirchengemeinde Emmaus Östrich-Dröschede. Musikalisch begleiten uns die Iserlohner Jatzer, Hartmut Tripp und Freunde. Mein Gast ist Dorothee Strömann. Und unser Gespräch findet in der reformierten Kirche in Iserlohn statt. Und wir wollen wissen, wie man Frau Predikant, Predikantin werden kann, was man Frau in der Kirchenarbeit tun darf, warum Dorothee Strömann diese ehrenamtliche Arbeit übernehmen wollte und seit wann sie in Amt und Würden ist. Dorothee Strömann, seit wann in Amt und Würden?
6: Ja, ich bin eingesegnet worden und damit auch ausgesendet worden am 1. Advent 2024, also noch keine 2 Jahre her.
8: Ja, und davor liegt natürlich eine Ausbildung, schätze ich mal.
6: Ganz genau, davor habe ich mich ausbilden lassen, einen Traum, den ich schon viele, viele Jahre hatte, das aber neben meinem Beruf nicht möglich war, weil zu zeitaufwendig. Als ich dann aber aus dem Beruf ausgeschieden bin, war die Zeit da. Ich habe mich beworben für dieses Amt und bin viel schneller in die Ausbildung reingekommen, als ich gedacht habe. Weil normalerweise gibt es eine lange Warteliste. Und warum das bei mir nicht so war, weiß ich nicht.
8: Was ich ein bisschen weiß, ist, dass Dorothee Strömann aus einer Pfarrerfamilie kommt.
6: Die älteste von 3 Töchtern bin ich, hier in Iserlohn aufgewachsen, weitgehend. Ich habe festgestellt, ich wohne jetzt seit 50 Jahren in Iserlohn und bin in der Christuskirchengemeinde aufgewachsen, am Roden, direkt neben der Kirche, neben dem Glockenturm. Ich liebe es, wenn Glocken läuten und vermisse es immer, wenn ich keine höre.
8: Da kann man ja in Iserlohn nicht jammern, weil ja es überall Gott sei Dank die Kirchen gibt, die auch schönen Glockenklang verbreiten. Dorothee Strömann ist verheiratet, hat
6: 2 eigene Kinder und mein Mann, mit dem ich in 2. Ehe eben verheiratet bin, hat 3 Kinder. Die sind natürlich alle schon erwachsen und wir haben, wenn wir uns zusammentun, auch noch 8 Enkelkinder. Also wir sind gut beschäftigt mit unserer Familie.

0: Ja, liebe Hörer und Hörerinnen, gut beschäftigt ist mein Gast Dorothee Strömann. Mit ihrer Familie erzählte sie gerade und in der Vergangenheit
1: mit Sicherheit auch als Sonderpädagogin.
2: Ja, genau. Ich war ungefähr 30 Jahre lang weitgehend hier in Iserlohn an der Karl-Sonnenschein-Schule, einer Förderschule für Kinder mit Förderbedarf im Bereich geistige Entwicklung. Und da habe ich gearbeitet. Ich hatte studiert für diese Fachrichtung und habe auch evangelische Theologie für den Unterricht studiert. Ich habe Deutsch studiert. Unterrichtet habe ich alles, von Sport bis Mathe über Religion. Religion war aber immer mein Lieblingsfach und habe schon in der Schulzeit eine sogenannte Schulseelsorgeausbildung gemacht, war also Schulseelsorgerin mit dem Auftrag eben für sowohl Schülerinnen und Schüler als auch Kolleginnen und Kollegen, als auch andere Beschäftigte innerhalb der Schule als Seelsorgerin da zu sein und habe vor allen Dingen Gottesdienste vorbereitet bei uns in der Schule. Also neben dem Religionsunterricht und Konfirmandenunterricht.
1: Also schon immer ganz nah an Kirche, ganz nah an Religion, Religionen?
2: Ja, auch Religionen, weil klar, in der Schule begegnet man allem, von keiner Religion bis Dinge, von denen man noch nie gehört hatte, aber weitgehend war natürlich der Islam immer auch ein Thema im Unterricht beziehungsweise in der Schule, weil wir eben viele Schüler aus dem Bereich auch hatten oder haben.
1: Dann kam der Ruhestand, man schied aus und wie es bei mir war, erstmal ein paar Monate überlegen, was machen, oder gab es den Gedanken, Prädikantin schon länger?
2: Also den Gedanken, Prädikantin zu werden, hatte ich schon länger, eigentlich ja seit der Schule, beziehungsweise es ging um die Berufswahl damals, als ich das Abitur gemacht habe, werde ich Pfarrerin oder werde ich Lehrerin? Damals habe ich mich für die Lehrerin entschieden. Das war auch richtig und gut, aber die Pfarrerin hat immer ein bisschen in mir geschlummert. Ja, und da ich leider vorzeitig aus dem Schuldienst aussteigen musste, weil es mir gesundheitlich nicht mehr gut genug ging dafür, kam dann eben die Überlegung, ja, jetzt hättest du Zeit, diese Ausbildung zu machen. Bewirb dich doch mal. Es hat sowieso Zeit, bis man zugelassen wird. 2-3 Jahre dauert das, bis ein Platz frei wird. Die lässt du dir dann und ja, dann kannst du in die Ausbildung einsteigen.
1: Also ein bisschen Seelsorge für andere und Seelsorge für sich selbst.
2: Ja, durchaus auch. Also es hatte auch was mit Seelsorge für mich zu tun. Ja, und dann war es aber eben so, ich habe die Bewerbung abgeschickt und dann ging alles holler kapolla und ich konnte in die Ausbildung einsteigen. Und da habe ich auch erst verstanden, dass es 2 verschiedene Prädikantinnen-Ausbildungen gibt. Ich hatte mich nämlich für ehrenamtlich Tätige beworben, weil ich ja aus dem Ehrenamt komme und ganz viel CVJM-Arbeit gemacht habe, Posaunenchorarbeit, Weltgebetstagsarbeit, also viele Dinge in der Gemeinde schon getan habe und dachte.
1: Aber Posaune immer noch?
2: Ja, ich leite nach wie vor den Posaunenchor Österreich, nehme teil an den Proben in Letmathe im Posaunenchor. Aber da schweifen wir jetzt ab.
1: Richtig, nach der Musik wollen wir sprechen weiter über die Arbeit und Ausbildung der Iserlohner Prädikantin Dorothee Strömann.

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1: Dorothee Strömann, und die Ausbildung zur Prädikantin, wo hat sie stattgefunden?
2: Im Haus Villigst in Schwerte. Villigst, das Haus Villigst liegt wunderschön an der Ruhr gelegen. Eine wunderbare Tagungsstätte, für mich schon immer auch Ort von Weiterbildung. Und gut erreichbar, während andere Kolleginnen und Kollegen, die mit mir die Ausbildung gemacht haben, weiter anreisen hatten, weil wir von der Evangelischen Kirche von Westfalen alle gemeinsam dort ausgebildet worden sind.
1: Und was wird gebildet?
2: Die Ausbildung zur Prädikantin umfasst im Grunde drei große Bereiche. Das ist einmal das Gottesdienst halten und vor allen Dingen eben den Predigtdienst. Die Predigtlehre, also sogenannte Homiletik. Dann geht es aber darum, auch den Gottesdienst weiterzugestalten mit Gebeten, mit Liedern und Ähnlichem. Und die sogenannten Kasualien. In der Ausbildung lernt man also Abendmahl auszuteilen, Menschen zu taufen. Dann gibt es, je nachdem welchen Ausbildungsstrang man macht, kann man entweder sofort die Kasualien wie Beerdigungen und Trauungen auch mitlernen, nämlich wenn man vorher schon eine theologische Vorbildung hatte. Und andere können da Zusatzkurse machen und dann Menschen auch trauen oder beerdigen.
1: Kann man wählen oder ist festes Programm?
2: Das ist tatsächlich festes Programm. Also Menschen, die eine theologische Vorausbildung haben, sprich so wie ich Religionslehrerin waren und Theologie studiert haben oder eine gemeindepädagogische Ausbildung oder Diakone sind, die machen eine sogenannte FSBMO-Ausbildung. Also da geht es um Verkündigung, Seelsorge, Bildung. Und man hat eben in der eigenen Ausbildung schon Vorkenntnisse, vor allen Dingen eben im theologischen Bereich erworben. Und dann gibt es aber auch den zweiten Ausbildungsweg für sogenannte ehrenamtlich Tätige. Das sind Menschen, die in allen möglichen Berufen tätig sind und aber von ihrer Gemeinde beauftragt werden für das Prädikantenamt. Und die lernen eben zunächst in einem Grundkurs und einem Aufbaukurs, dann eben Gottesdienstleitung und Gottesdienstgestaltung und so weiter. Und die machen nochmal extra Kurse, um die sogenannten Kasualien auch zu gestalten, so will ich es mal nennen.
1: Und apropos Gestalten, hört sich für mich an wie Organisation eines schönen Programms, ein Gottesdienst?
2: Ja, genau. Also es geht eben vorwiegend um das Gestalten von Gottesdiensten und da gehört natürlich, klar, ins Zentrum die Predigt, das Vorbereiten der Predigt und auch natürlich das Halten der Predigt, aber auch eben zu überlegen, welche Texte an Gebeten dazu passen, welche Psalmen passen, welche Lieder ausgewählt werden und gesungen werden. Dazu ist es natürlich gut, wenn man die Gemeinde kennt und da eben auch passende Sachen raussucht. Und damit man eben das gut in der Gemeinde macht, hat man auch während der Ausbildung die Pfarrperson aus der Gemeinde als Mentor oder Mentorin. Das war auch sehr wichtig, die Gespräche zu führen, nochmal so ein bisschen zu klären, wo wollen wir denn hin, wer sind wir. Und mittlerweile gehört es eben auch zu dem, was ich gerne mache, nämlich das Mitgestalten von auch ganz neuen und anderen Gottesdiensten neben dem klassisch Gewohnten.
1: Also Schwerpunkte und Veränderungen in der Kirchenarbeit werden gemeinsam besprochen.
2: Ja, und so haben wir auch schon viele Dinge gemeinsam gemacht bei uns in der Gemeinde und in der sogenannten pfarramtlichen Verbindung.

0: Heute kommt meine Sendung aus der Reformierten Kirche in Iserlohn und mein Gast ist Dorothee Strömann. Sie ist Predikantin der evangelischen Emmaus-Kirchengemeinde Oestrich-Dröschede. Und wir sprechen über ihren Einsatz als Predikantin in dieser Gemeinde. Dorothee Strömann, Seelsorge hat welche Bedeutung?
1: Ja, also der Bereich Seelsorge ist jetzt nicht mehr so im Vordergrund, wie er zum Beispiel während meiner Zeit als Schulseelsorgerin war. In der Gemeinde jetzt sehe ich mich im Moment nicht als Seelsorgerin. Wenn aber jemand auf mich zukäme, dann hätte ich durchaus auch Handwerkszeug, um darüber ins Gespräch zu kommen. Und für mich selber war es wirklich auch so, dass ich jetzt durch das Beschäftigen nochmal wieder mit biblischen Texten, mit Liedern und so weiter, auch für meine Seele einiges Gutes tun konnte.
0: Was bedeutet Predikant, eine Predikantin auch für die Kirchengemeinde? Ist das ein zusätzliches Angebot zum Pastorenangebot?
1: Ja, es ist wirklich was Zusätzliches. Also wir arbeiten ja alle ehrenamtlich mit in den Gemeinden. Und insofern, wir ersetzen nicht irgendwas, irgendwen, sondern sind zusätzlich da und unterstützen. Und ich verstehe mich als Teil des Teams der Gemeinde. Das heißt aber nicht nur der Pfarrpersonen in der Gemeinde, sondern aller ehrenamtlich Tätigen. Wir arbeiten eben gemeinsam daran, dass Gemeinde lebendig ist.
0: Lebendig bedeutet?
1: Dass man sich sieht und trifft und Menschen da sind und fröhlich miteinander sind, aber eben auch traurige Zeit miteinander teilen können und füreinander da sind, soweit es möglich ist.
0: Lässt sich denn die Arbeit auch auf zu Hause übertragen? Auf Ehemann, auf Kinder, auf Eltern?
1: Hui. Ich glaube, zu Hause ist es mehr so das Gefühl, oh, die macht schon wieder was. Aber natürlich sind Dinge, die man während der Ausbildung lernt, tauchen auch im Familienalltag auf. Und vielleicht kann man auch anders reagieren. Das weiß ich nicht. Ich weiß ja nicht, wie es wäre, wenn ich die Ausbildung nicht gemacht hätte.
0: Ich glaube, wenn man groß wird in einem Pastorenhaushalt, dass man dann sowieso von Traditionen geprägt ist und dass sich gar nicht viel Neues einbringen lässt, oder?
1: Ach, ich denke schon, dass sich auch Neues einbringen lässt. Ich habe viel miterlebt, solange ich noch zu Hause gelebt habe. Viele interessante Begegnungen, Offenheit gegenüber allen möglichen Menschen, aber auch immer in der Diskussion miteinander. Das war auch manchmal spannend, ne, wenn neue Ansichten dazukommen. Ja, aber das zu diskutieren ist einfach auch schön.
0: Auch ein Stück Demokratie.
1: Ja, auf jeden Fall.
0: In der Familie besonders.
1: Ja, wobei es ja dann auch in der Demokratie immer jemanden gibt, der vielleicht ein bisschen mehr sagt als jemand anders, aber alles okay soweit.
0: Jetzt interessiert mich, Dorothee Strömann, wie so ein Predikantinnentag aussieht.
1: Also erstmal ist es ja längst nicht jeden Tag, längst nicht. Viele haben mir gesagt, jetzt bist du aus dem Beruf ausgeschieden, weil du nicht mehr arbeiten konntest und jetzt machst du gleich das Nächste. Dann sage ich immer, na ja, es ist schon ein Unterschied, ob ich 5 Tage in der Schule bin oder einmal im Vierteljahr einen Gottesdienst vorbereite und halte. Das ist also definitiv ein riesen Unterschied. Und ich kann ja als ehrenamtlich Mitarbeitende immer auch sagen, das wird mir jetzt zu viel, das schaffe ich nicht. Also insofern ist es längst nicht täglich, die Arbeit, sondern im Vorfeld eines Gottesdienstes natürlich dann ein paar Stunden, in denen ich die vorgegebenen Texte lese, also die EKD-Texte für jeden Sonntag. Entscheide, nehme ich den oder nehme ich den nicht, nehme ich einen anderen und dann eben auch gerade zum Predigttext verschiedene Sachen lese, aus der theologischen Arbeitssachen oder auch Predigten von anderen Menschen, die dazu schon was Gutes gesagt haben und dann setze ich mich eben hin und schreibe, ja, und dann entsteht der Gottesdienst und dann die nötige Aufregung davor, die ich natürlich jedes Mal noch habe und dann aber auch dieses Rausgehen in den Gottesdienst und merken, die Menschen hören zu, die Menschen gehen mit, sie singen mit, ich höre sie mit mir beten. Ja, sie hören zu, das ist was ich aus dem Schulalltag ja nicht so kannte, dass mir immer alle nett zuhören. Das ist jetzt definitiv ein, ja, wirklich schönes Gefühl einfach. Man muss nicht so ringen um die Aufmerksamkeit, sondern die ist von selber da.
0: Macht zuversichtlich?
1: Das macht auf jeden Fall zuversichtlich und macht einfach auch Freude. So. Und wenn ich dann am Ausgang stehe und die Menschen verabschiede und auch ein positives Feedback bekomme oder auch mal kritische Anmerkungen, dann tut das ja auch gut und bringt einen auch weiter.

0: Dorothee Strömann weiß natürlich, dass Prädikant, lateinisch predicare, gleich predigen oder laut verkünden heißt. Fühlt man sich so, wenn man eine Predigt hält, dass man verkündet?
1: Ja, also das hat mich noch nie jemand gefragt, aber wo Sie das jetzt so sagen, ja, das, man fühlt das tatsächlich so. Ein bisschen auch vielleicht dadurch, dass man ja so, oder ich stelle mich auf die Kanzel, das machen nicht alle. Man hat von da aus so eine Verkündigungsposition, die ja einen auch ein Stückchen herausnimmt und die anderen sind die Zuhörer drin. Aber dann auch wieder im Nachgespräch auf Augenhöhe ein gemeinsames darüber reden und nachdenken.
0: Komme ich nochmal auf die Predigt, die ich ja persönlich immer als was sehr Wichtiges empfinde. Und wenn sie gut ist, gehe ich ganz angetan nach Hause. Und wenn sie denn nicht so gut war in meinen Augen, dann ist das eben das Gegenteil. So denke ich mir, dass das auch sehr, sehr schwierig ist, die Mehrheit der Menschen, die vor einem sitzen, dann so einzufangen. Welchen Schwerpunkt hat Dorothee Strömann, wenn sie eine Predigt vorbereitet?
1: Also mir ist immer wichtig, dass man tatsächlich so nach Hause geht mit einem guten Gedanken. Man muss nicht alle Gedanken mitnehmen aus einer Predigt. Also mir geht das selber so, dass ich, wenn ich Zuhörerin bin, auch manchmal an einem Satz hängen bleibe. Und der ist es dann aber auch für den Tag. Einer meiner wichtigsten Anliegen ist, den Menschen, die da sitzen, versuchen klarzumachen, dass Gott jeden Menschen liebt, so wie er, wie sie da sitzt, mit all dem, was den Einzelnen beschäftigt. Das ist für mich eigentlich das Wichtigste. Gott liebt jeden Menschen. Jeder Mensch ist wertvoll, unabhängig von Herkunft, Geld, was weiß ich, was man noch alles an sich haben kann. Also das ist für mich eigentlich so mit das, was ich auch im Alltag tatsächlich versuche, mir immer wieder klarzumachen. Jeder Mensch ist wertvoll, auch den ich vielleicht gerade mal nicht so toll finde. Auch der ist wertvoll. Und das ist das, was ich auch gerne weitergeben möchte.
0: Ja, liebe Hörer und Hörerinnen, fast immer zum Schluss komme ich ja dann auf die Frage, sitzt man als Predikantin auch manchmal im Glashaus?
1: Also ich merke natürlich, wie alle, die in Kirche tätig sind, wir dürfen und müssen uns verändern. Wir müssen am Puls der Menschen bleiben. Das finde ich ganz, ganz wichtig, ohne unsere Basics zu vernachlässigen. Also das finde ich eben auch immer wichtig. Ich sage immer, im Taubenzüchterverein geht es auch um die Tauben. Also darf es in Kirche auch, darf nicht nur, sondern sollte es um Gott gehen. Oder eben auch im Religionsunterricht geht es um Gott. Und natürlich daraus abgeleitet um so Dinge, wie gehen wir miteinander um und solche Sachen.
0: Was sind denn die Basics in der evangelischen Kirche bei der Arbeit eines Pfarrers, einer Predikantin?
1: Also als zentrales Thema wirklich den Glauben an Jesus Christus als Auferstandenen, so wie es im Glaubensbekenntnis

Auch formuliert ist. Also das Glaubensbekenntnis ist so eine Basis, auf der wir auf jeden Fall weiter arbeiten sollen und müssen und dürfen. Ja, und dann eben auch das für die anderen Menschen da sein, also diesen Diakonieaspekt, das sollten wir eben auch nicht vernachlässigen, aber nicht nur das. Also es geht auch immer um persönlichen Glauben, um einen persönlichen, ja, Bezug zu Gott.

0: Dorothee Strömann, dann gibt es ja für eine Prädikantin auch die praktische Arbeit, Arbeit der Organisation und Durchführung von Taufen, Konfirmationen, Hochzeiten und Trauerfeiern.
1: Genau, das sind ja die Stellen, an denen die Menschen der Kirche begegnen. Vor allen Dingen eben ein ganz wichtiger Bereich sind sicher die Beerdigungen. Da ist eine ganz große Offenheit, mit Glauben ins Gespräch zu kommen. Natürlich auch große Kritik, je nachdem, in welchem Zusammenhang die Beerdigung ist. Aber auch Taufen und Trauungen sind immer so Begegnungsmomente, ja, wo Menschen noch nach Gott fragen tatsächlich. Und das finde ich gut, wenn wir da Antworten geben können im Sinne von Gott liebt Menschen, aber das heißt nicht, alles ist gut und einfach und schlicht und ja, ja, wird schon. Und was mir ganz wichtig ist, wir müssen eine Taufe, eine Trauung und auch eine Beerdigung so gestalten und wie jeden Gottesdienst, dass er mit den Menschen, die da sind, zu tun hat. Man kann nicht jeden zu jeder Sekunde gleich erreichen, aber mein Traum ist, Gottesdienste zu haben, in denen alt und jung, groß und klein gemeinsam feiern und jeder so seinen Teil da mitnehmen kann. Dass das in der Praxis schwierig ist, weiß ich auch. Und dafür gibt es dann ja auch, ich sag mal, Sonderangebote, also Gottesdienste für Kinder, Gottesdienste für Jugendliche, Gottesdienste für Senioren. Und ich glaube, wir dürfen da ganz viel experimentieren und gucken, wie wir den Menschen da begegnen.
0: Und wenn die meisten beseelt nach Hause gehen und angesprochen sich fühlen und begleitet fühlen, hat man doch das erreicht.
1: Ja, auf jeden Fall. Also wie gesagt, wenn dann an der Tür die Menschen sagen, das hat mir heute gut getan oder der und der Satz oder das war ja mal eine gute Idee oder ach, auf das Lied habe ich so lange gewartet oder solche Sachen, das ist einfach schön.
0: Dorothee Strömann, wenn Sie an Ihre Ausbildung und an Ihre Arbeit denken, an alles gemeinsam und das, was Sie jetzt tun, leisten, ehrenamtlich leisten, wie kann man ansteckend wirken, dass Interessierte sich diesen immer angenommen fühlen und sagen, ja, das ist was für mich?
1: Ja, also schön wäre ja, wenn unsere ganze Kirche so ansteckend ist, dass man überhaupt erstmal wieder hinkommen möchte, beziehungsweise die Kirche sich eben auf den Weg macht zu den Menschen und man sie da anstecken kann. Ja, wie kann man jemanden dafür begeistern? Ich glaube, das muss jeder für sich selber finden und hat irgendwann den Punkt zu sagen, oh, das möchte ich auch machen und vielleicht auch, das kann ich besser. Durchaus also auch eine Frage gewesen, was würden Sie besser machen als die Menschen, die Sie vorher kennengelernt haben?
0: Muss man mutig sein?
1: Oh, bestimmt. Ne, man kommt ja schon auf jeden Fall in eine Öffentlichkeit und macht sich angreifbar, also in einem moderaten Sinne, aber natürlich, wenn man da nicht ein bisschen Mut auch hat.
0: Kritik erträgt?
1: Zum Beispiel, das ist sowieso immer auch eine gute Eigenschaft, wenn man das kann, also Kritik annehmen, solange sie wohlwollend und sachlich ist, kann ich zum Beispiel gut damit leben. Was ich nicht gut haben kann, ist natürlich so ein allgemeines, ach die Kirche, was will die denn schon?

0: In der reformierten Kirche bin ich heute mit der Predikantin der evangelischen Emmaus-Kirchengemeinde Estrich-Dröschede,
1: Dorothee Strömann,
0: im Gespräch. Und wir haben gesprochen über ihren Weg, Predikantin zu werden, und über ihre praktische Arbeit. Wir sprachen gerade über Kritikfähigkeit und wir alle wissen, dass Kritik durchaus anregend sein kann.
1: Ich sehe an unseren Gottesdiensten kritische Punkte. Ich sehe aber auch, dass sich viel, viel, viel verändert hat und bin auch immer bereit, darüber noch mal wieder neu nachzudenken. Also ein Beispiel aus diesem Jahr war ja diese Aktion Einfach heiraten. Da war ich erst sehr skeptisch, wie das denn gehen sollen könnte und habe dann gesagt, nein, als Predikantin stehe ich dann nicht zur Verfügung. Ich bin aber als ehrenamtliche Mitarbeiterin da. Ich kann mich um Gäste kümmern, ich kann die Stromleitung legen, was auch immer, weil ich so skeptisch war. Und dann habe ich den Tag erlebt und habe erlebt, mit wie viel Ernsthaftigkeit und Freude die Trauungen und Segnungen stattgefunden haben. Und ich will jetzt nicht gerade sagen, ich bin bekehrt worden, aber ich habe auf jeden Fall das als ein sehr, sehr positives Erlebnis gehabt, was ich vorher nicht so gedacht hätte.
0: Das war auch ein sehr schönes Projekt der evangelischen Kirche. Und für den Fall, dass Sie zu Hause mehr über die Ausbildung zum Predikanten, zur Predikantin wissen möchten, so finden Sie die Angaben und die Infos im Web.
1: Und zwar institut-afw.de. Das ist die Seite des Instituts Aus-, Fort- und Weiterbildung von der Evangelischen Kirche von Westfalen. Also man kann sich dahin durchklicken. Ich glaube sogar, wenn man Predikantenarbeit eingibt, findet man das auch relativ schnell. Und das ist sehr ausführlich und sehr gut dargestellt, wie man an dieses Amt gelangen kann.
0: Ja, und ich kann noch dazu setzen, dass Sie zu Hause alles nachlesen können im Internet unter www.radioiserlohn.de. Ich darf mich jetzt zusammen mit Dorothee Strömann hier aus der Reformierten Kirche, das ist die Begegnungsstätte und das Wohnzimmer der Iserlohner Fußgängerzone, verabschieden. Danke, Bettina Pelters, dass wir hier sein konnten. Und danke, Dorothee Strömann, für das Gespräch.
1: Ja, und ich danke Ihnen, dass ich hier da sein konnte und wir miteinander darüber sprechen konnten. Auch mir sind in dem Zuge noch mal ein paar Dinge neu klar geworden. Und das finde ich immer total schön.
0: Und Ihnen zu Hause, liebe Hörer und Hörerinnen, wünsche ich einen guten Abend und grüße herzlich Ihre Charlotte Kroll.

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1: Ich bin Ursula Winkler. Die SPD im Bundestag bleibt dabei. Die Reformpläne für die Pflege müssen überarbeitet werden. Die SPD wolle keine Pflegereform, die lediglich das nächste Finanzloch stopfe und die Rechnung an die Menschen weitergebe. Das sagte die stellvertretende Fraktionsvorsitzende Schmidt der Deutschen Presseagentur.
2: Die SPD droht damit, die Pflegereform im Bundestag zu blockieren. Die Pflegekassen selbst, sie wollen eine Reform, wollen Kürzungen bei den Leistungen für die Pflegebedürftigen. Die Kassen sitzen auf einem Milliardendefizit. Pflege dürfe kein Armutsrisiko sein, heißt es wiederum von der SPD. Bundesgesundheitsminister Linnemann will seine Reformpläne an sich am Mittwoch in den Bundestag einbringen. Lea Matschulat, Nachrichtenredaktion.
1: Nachdem auch die Berliner SPD eine Dreierkoalition mit Linken und Grünen erwägt, stehen in den nächsten Tagen die ersten Sondierungsgespräche an. Zunächst will die Linke getrennt mit Grünen und SPD sprechen. Termine wurden noch nicht genannt. Die Berliner Linke hatte als Wahlsiegerin beschlossen, Grüne und SPD zu Sondierungsgesprächen einzuladen. Weil in vielen Punkten Differenzen bestehen, gab es besonders in der Berliner SPD Diskussionen. Der Landesvorstand beschloss aber, sich auf die Sondierungen einzulassen. Papst Leo begeistert in Frankreich die Massen. Um den Papst live zu sehen, versammelte sich heute erneut eine große Menschenmenge, dieses Mal im französischen Marienwallfahrtsort Lourdes.
3: Gestern auf den Champs-Élysées in Paris waren es 800.000 Menschen. Heute im Wallfahrtsort Lourdes bei einer Messe unter freiem Himmel waren es nicht so viele, aber immerhin auch wieder 150.000. Später will sich Leo hier mit einer kleinen Gruppe von Opfern sexuellen Missbrauchs durch Geistliche treffen. In seiner Predigt sprach das Oberhaupt von weltweit 1,4 Milliarden Katholiken bereits von tiefen Wunden und schmerzhaften Fehltritten, die in der Kirche begangen worden seien. Solche Fehler müssten von der Kirche auch eingestanden werden. Christoph Sator, Lourdes.
1: Zum Fußball. Die deutsche Nationalmannschaft bestreitet am Abend ihr erstes Heimspiel unter dem neuen Bundestrainer Jürgen Klopp. Gegner in Augsburg ist Griechenland. 3 Tage nach dem 1:1 zum Auftakt der Nations League gegen die Niederlande hofft Klopp mit der DFB-Auswahl auf einen Sieg. Anpfiff ist um 20.45 Uhr. Das waren die Nachrichten mit Ursula Winkler.
4: Das Wetter. Ja, da wird's morgen quasi genauso wie heute. Also 1:1 fast. 25, 26 Grad in der Spitze, dazu immer mal wieder Sonnenschein und ein paar Wolken hier und da. Am Abend, da steigt die Regenwahrscheinlichkeit leicht. Ansonsten bleibt es aber dabei, dass es Dienstag, Mittwoch weiter noch sonnig ist mit so 7 bis 8 Sonnenstunden sogar und dann am Donnerstag erst auch Regen mit dabei ist.
5: NRW Verkehr.
4: Vorsicht auf der 4 bitte. Köln in Richtung Olpe zwischen Kreuz Köln-Ost und Köln-Merheim. Gefahr durch Gegenstände auf dem linken Fahrstreifen. Die längsten Staus A1 Dortmund-Köln zwischen Vollmarstein und Kreuz Wuppertal-Nord. 5 Kilometer, eine halbe Stunde kommt da oben drauf. Und auf der 59 Bonn-Köln zwischen Dreieck St. Augustin-West und Troisdorf dauert es 10 Minuten länger. Ja, mittlerweile alles vorbei hier, ne? Die Woche ist vorbei, der Sonntag fast vorbei. Jetzt um kurz nach 20 Uhr, da kann man jetzt auch nicht mehr davon reden, dass der Abend erst beginnt. Ja, der ist auch schon zur Hälfte durch. Vielleicht die Nacht, die startet noch. Was aber natürlich nie endet, ist die gute Laune bei uns und die gute Musik. Da gibt es jetzt noch ganz viel mehr von.
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0: Wetter.
1: Nass könnte es morgen Abend werden. Da ziehen sich die Wolken ein bisschen dicker zu. Ansonsten tagsüber auch immer mal mit Sonnenschein bis 26 Grad. Abends dann die Regenwahrscheinlichkeit bei so 50%. Also hier und da könnte etwas runterkommen. Generell gilt aber für die nächsten Tage bis Donnerstag relativ sonnig. Immer mal wieder Wolken bis zu 28 Grad, sogar Dienstag und Mittwoch. Am Donnerstag dann, da wird es deutlich kühler, um die 20 Grad nur noch maximal. Und da ist dann auch Regen mit dabei.
0: NRW Verkehr.
1: Donnerstag dann, da wird es deutlich kühler, um die 20 Grad nur noch maximal. Und da ist dann auch Regen mit dabei.
0: NRW Verkehr.
1: Vorsicht auf der 46 Wuppertal in Richtung

0: wird's nochmal spannend. Nach dem 1:1 gegen die Niederlande ist gleich das nächste Spiel in der Nations League dran. Die deutsche Nationalmannschaft gegen Griechenland. Vielleicht ja der erste Sieg für Klopp. Mal schauen. Wir reden gleich nochmal ein bisschen genauer drüber. Niklas Lünebach ist hier. Schönen Sonntagabend euch.
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0: Lemon Tree für euch hier bei uns. Ich wünsche euch einen richtig schönen Sonntagabend und unsere Jungs, die sind schon heiß, die sind schon auf dem Platz. Es geht gegen Griechenland in der Nations League. Ja, diese Woche gab es ja schon das erste Spiel für unseren neuen Bundestrainer Jürgen Klopp gegen die Niederlande, 1:1. Ja, hätte der ein oder andere jetzt vielleicht ein bisschen mehr erwartet. Aber irgendwie, unsere Jungs scheint das gar nicht so krass zu jucken. Oder Kollege Thomas Bremser, die hatten wieder richtig viel Spaß irgendwie die Woche, ne?
1: Ja, Klopp und Jonathan Tah waren hintereinander bei der Pressekonferenz und offenbar mussten beide ein bestimmtes Wort unterbringen. Klopp hat das vergessen und kam extra nochmal zurück ans Pult.
2: Wenn die Jungs morgen nicht performen, dann kommen meine alten Geheimratsecken wieder zurück.
1: Jonathan Tah hat sein Wort dann ganz am Ende untergebracht.
3: Gibt's eigentlich in München auch Schweineohren? Kennst du die aus Nordrhein-Westfalen? Ist das Gebäck?
1: Geheimratsecken und Schweineohren haben es also in die Medienrunde geschafft. Die Laune im Team ist scheinbar blendend.
0: Ich stelle mir das so geil vor, einfach in einem WhatsApp-Chat oder so. Jungs, Challenge für euch, ihr müsst Geheimratsecken und Schweineohren irgendwie unterbringen. Also man sieht, die Stimmung ist mega geil und die Jungs haben bestimmt Bock, heute richtig geilen Fußball zu spielen. Und auch die Fans da gibt es eine Neuheit, die dürfen teilweise stehen beim Spiel. Ne? Was hat es damit auf sich, Thomas?
1: Mehr als 25 Jahre waren Stehplätze verboten bei Länderspielen. Die UEFA testet schrittweise, sie wieder einzuführen. Und der DFB macht bei diesem Test jetzt mit und das freut auch Jürgen Klopp.
2: Die Stimmung im Stadion hat eine dramatische Auswirkung auf Leistung. Menschen, die stehen, da bekommt normalerweise die Lautstärke her.
1: Ich habe die Fans nach dem Spiel in Amsterdam gefragt, was sie dazu sagen.
4: Man kann natürlich dann auch ein bisschen mehr Stimmung erwarten, weil Fans das auch natürlich gewohnt sind.
5: Ich glaube, es pusht die Mannschaft schon.
1: Rund 10.000 Stehplätze gibt es in Augsburg. Die Karten haben nur 18 Euro gekostet.
0: Dann hoffen wir doch mal, dass die Fans die Jungs ordentlich nach vorne peitschen. Ihr könnt das Spiel schauen in der ARD. Da geht's jetzt los gegen Griechenland.
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1: Ich bin Ursula Winkler. Die SPD im Bundestag beharrt darauf, die Reformpläne für die Pflege zu überarbeiten. Wir wollen keine Pflegereform, die nur das nächste Finanzloch stopft, sagte Vize-Fraktionschefin Schmidt der Deutschen Presseagentur. Gesundheitsminister Lindemann hatte angekündigt, seinen Reformentwurf am Mittwoch ins Kabinett bringen zu wollen. SPD-Fraktionschef Mirsch hatte die Pläne in der Bild-Zeitung bereits als reines Kürzungspaket kritisiert und Blockade angedroht. Zwei Menschen sind bei einem Reisebusunfall auf der A96 im Ostallgäu gestorben. Viele weitere Menschen der philippinischen Reisegruppe wurden verletzt. Der Reisebus war am Morgen auf dem Weg zum Münchner Oktoberfest.
2: Der schwere Unfall ereignete sich am frühen Morgen auf der A96 zwischen Buchloe Ost und Landsberg am Lech West. An Bord eine Reisegruppe mit 40 bis 50 Menschen, hauptsächlich aus den Philippinen. Der Bus, gemeldet in Italien, kam ohne Beteiligung von weiteren Fahrzeugen rechts von der Straße ab, kippte um und blieb dann neben einer Mulde liegen. Warum ist noch unklar. Aus München Fabian Schaffer.
1: Welche Rechte haben Kundinnen und Kunden, wenn das T-Shirt beim ersten Tragen reißt oder das Spielzeug schnell den Geist aufgibt? Das sollen sie künftig schneller als bisher erkennen können. Ab heute müssen dafür in der ganzen EU 2 einheitliche Labels verwendet werden.
3: Es gibt jetzt 2 neue Labels, die beim Kauf von Konsumgütern die Kunden über ihre Rechte informieren sollen. Das eine ist das sogenannte Gewährleistungslabel. Das wird nicht an dem Gegenstand angebracht, den man kauft, sondern es wird überall an der Wand oder neben der Kasse zu sehen sein, mit einer Menge Text. Der klärt unter anderem darüber auf, dass es in der EU eine Gewährleistung von mindestens 2 Jahren gibt. Außerdem gibt es künftig ein sogenanntes Garant-Label. Das sieht man, wenn der Händler ohne zusätzliche Kosten mehr als 2 Jahre Garantie gibt. Dieter Hebeling, Brüssel.
1: Wegen einer starken Vulkanascheemission des Ätna ist der Flughafen Catania auf Sizilien weiter für An- und Abflüge gesperrt. Das gestern ausgesprochene Verbot aller Starts und Landungen sei bis Mitternacht verlängert worden, teilte der Flughafen auf seiner Internetseite mit. Der Flughafen von Catania musste in den vergangenen Monaten immer wieder wegen der Vulkanasche des Ätna geschlossen oder der Flugverkehr stark eingeschränkt werden. Das waren die Nachrichten mit Ursula Winkler.
4: Das Wetter.
5: Ja, irgendwie ziemlich unspektakulär die nächsten Tage. Morgen quasi genauso wie heute auch bei Sonnenschein im Wechsel mit Wolken und 25 bis 26 Grad. Das Aufregendste da ist, dass es abends so ein bisschen Regenwahrscheinlichkeit gibt. Das heißt, hier und da könnten so ein bisschen Tröpfchen runterkommen. Dienstag und Mittwoch aber weiterhin trocken bei viel Sonnenschein und bis zu 28 Grad. Ab Donnerstag, da ist dann Regen mit dabei.
4: NRW Verkehr.
5: Auf der 1 Dortmund-Köln zwischen Gevelsberg und Wuppertal-Nord, da wird die Fahrbahn erneuert. Deswegen sind da nur 2 Fahrstreifen aktuell frei. Das Ganze noch bis morgen früh um 5. Gerade ist da auch 3 Kilometer Stau, dauert 20 Minuten länger. Die A3 Köln-Oberhausen zwischen Köln-Delbrück und Leverkusen-Zentrum 2 Kilometer. Hier kommen 20 Minuten obendrauf. Und die 46 Wuppertal-Düsseldorf zwischen Wuppertal-Sonnborn und Hahn-Ost 1 Kilometer 7 Minuten. Kommt gut an!
6: Ich bin Niklas Lünebach und...
5: Was ist das denn? Das hört ihr auch, oder? Ich glaube, da müssen wir die Ghostbusters rufen.
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0: Und hättet ihr auch gerne einen Pumpkin Spiced Latte? Oder einen Pumpkin Spiced Cappuccino? Oder einen Pumpkin Spiced Flat White? Oder Latte Macchiato? Nee, das hatte ich schon. Es gibt ja alles mit Pumpkin Spice. Und nicht nur Kaffee, sondern alles Mögliche. Es ist wirklich komplett wild. Pumpkin Spice ist ja quasi Gewürz, was man über Kürbis schmeißen kann. Also das soll dann irgendwie nach Kürbis schmecken, beziehungsweise da ist ja Zimt drin und was weiß ich nicht, was da alles drin ist. Aber überall ist Pumpkin Spice drin. Wirklich, ich war einkaufen und in jeder Ecke. In wirklich jeder. Wie kommt das eigentlich? Ich habe da so eine Ahnung.
1: Es ist das Jahr 2025. Wir befinden uns in einem kalten, mit blauem Deckenlicht durchfluteten Büro einer Produktentwicklerfirma. Mit einem Mausklick bestellt ein Mitarbeiter statt 10 Kilo Kürbisgewürz aus Versehen 10 Tonnen. Anders kann ich mir zumindest nicht erklären, warum es jetzt alles mit Pumpkin Spice gibt. Pumpkin Spice Agavensirup, Pumpkin Spice Mandelcreme, Pumpkin Spice Schokobälle, Pumpkin Spice Popcorn. Gut, bei Essen kann ich das ja noch irgendwo verstehen. Aber es ist ja wirklich überall Kürbis drin. Es gibt Pumpkin Spiced Gesichtsmasken. Hä? Wieso das? Es gibt Pumpkin Spiced Lippenpflegestifte. Weil Gott bewahre, dass du zwischen Frühstück mit Pumpkin Spiced Marmelade und der Pumpkin Spiced Mittagsbolognese mal 10 Minuten keinen Kürbisgeschmack im Mund hast. Muss man sich erstmal einen Pumpkin Spiced Lippenpflegestift draufschmieren, ja? Und was bitte soll Pumpkin Spiced Body Lotion? Soll ich mich erst eincremen, dann ablutschen, dann hat die Creme ja gar keine Zeit einzuziehen. Es macht keinen Sinn und überall riecht es nach Kürbisduftkerzen. Und klar, ne, Kürbis ist im Herbst Trend, weil es ist ein Herbstgemüse, aber im Frühling, da haben wir ja zum Beispiel auch Spargel. Gibt es da jetzt in jedem Café im April Spargel Spiced Latte? Oder gibt es eine Spargel Spiced Body Lotion? Habe ich noch nicht gesehen. Und nirgendwo riecht es im Frühling nach Spargel Spiced Duftkerzen. Und ich hoffe inständig, dass ich jetzt keinen Produktentwickler für den nächsten Frühling auf irgendwelche Ideen gebracht habe.
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0: Wie heute auch bei 25, 26. Dazu immer mal wieder Sonnenschein im Wechsel mit Wolken. Abends vielleicht sogar ein paar Regentropfen hier und da. Zumindest ein bisschen Regenwahrscheinlichkeit gibt's. Ansonsten aber die nächsten Tage trocken mit viel Sonnenschein. Erst gegen Ende der Woche, so gegen Donnerstag, da kommt auch Regen mit runter.
1: NRW Verkehr.
0: Vorsicht A2 Dortmund-Hannover zwischen Raststätte Gütersloh Süd und Gütersloh. Da brennt gerade ein Fahrzeug. Aktuell ist die Feuerwehr da vor Ort. Nur ein Fahrstreifen ist frei. Gerade auch da ein Kilometer Stau, dauert 40 Minuten länger. Die 3 Frankfurt-Köln zwischen Bad Honnef-Linz und Siebengebirge. Achtung, ein kaputtes Auto auf dem rechten Fahrstreifen und das auch noch in der im Baustellenbereich. Da aktuell 4 Kilometer Stau, dauert über eine halbe Stunde länger. Und noch die A1 Dortmund-Köln zwischen Gevelsberg und Wuppertal-Nord. Da laufen Fahrbahnerneuerungen, sind nur 2 Fahrstreifen frei. Das Ganze noch bis morgen früh um 5. Aktuell dauert es eine Viertelstunde länger. Niklas Lünebach ist hier und jetzt für euch Martin Garrix mit Repeat It. Niklas Lünebach ist hier und jetzt für euch Martin Garrix mit Repeat It. Niklas Lünebach ist hier für euch und jetzt Martin Garrix.
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0: Niklas Lünebach und jetzt für euch Martin Garrix mit...
2: Ja, ich höre ja schon auf, ist ja gut, Mensch.
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0: The Rasmus mit In the Shadows. Und jetzt wird es Zeit, dass wir nochmal schauen, was das Kino so gebracht hat in dieser Woche. Wieder einige Filme dabei und ihr wisst, was Kino bedeutet. Ist schon wieder Kino dran, dann holen wir unseren Kinomann Jörg Albrecht. Jörg, du hast diesmal gleich zwei Filme für die ganz Kleinen da draußen, zwei Kinderfilme und fängst an mit Emil und die Detektive, wurde ja schon oft verfilmt, ne?
1: Ja, Erich Gessner hat das Buch vor fast 100 Jahren geschrieben, aber der neue Film, der hat jetzt die Handlung um den 12-jährigen Emil, der nach Berlin kommt und dort mit Hilfe anderer Kinder einen Dieb jagt, in die Gegenwart verlagert, wie man auch deutlich hört.
2: Leute, pass auf, am besten wir tauschen Nummern aus, damit wir uns nicht verlieren.
3: Ja, Emil hat ein Kinderhandy, damit kann ich nur seine Mutter anrufen.
2: Gib mal, ich kenne da so einen Trick, wie man das hacken kann.
3: Echt jetzt?
2: Ja, klar.
1: So eine Modernisierung, die läuft ja gern mal Gefahr, peinlich zu sein, ist es im Fall von Emil und die Detektive aber überhaupt nicht. Die Neuverfilmung ist richtig gelungen. Und wem ein Dieb im Kino nicht reicht,
2: wir müssen unbedingt rauskriegen, wer die Uhr geklaut hat.
1: Dem kann ich einen weiteren Kinderfilm empfehlen, der diese Woche startet und in dem Bibi Blocksberg, um den Dieb zu stellen, auf Zeitreise gehen muss. Und was sagen wir da?
0: Ja, und wenn Bibi hext, dann kann das ja eigentlich nur schief gehen. Also zwei richtig coole Filme für Kinder sind in den Kinos gestartet. Einmal Emil und die Detektive und Bibi Blocksberg. Lohnt sich, sagt unser Kinomann Jörg Albrecht.
4: Hallo, mein

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1: Ich bin Tine Klimach. Union und SPD gehen mit einem handfesten Streit um die geplante Pflegereform in die neue Woche. Die SPD droht mit einer Blockade der Reformpläne, will grundsätzliche Änderungen. Gesundheitsminister Lindemann erteilte dem im ARD-Bericht aus Berlin aber eine Absage.
2: Die SPD fordert einen Beitrag der Privatversicherten zur Pflegereform und einen Pflegedeckel. Den hält Gesundheitsminister Lindemann für zu kurz gesprungen. Er spare wenige 100 Euro bei inzwischen 3.000 bis 4.000 Euro Eigenanteil. Ein Deckel der reinen Pflegekosten löse das strukturelle Problem der Pflege nicht, so Lindemann. Auch einen finanziellen Beitrag der Privatversicherten sehen Unionsvertreter skeptisch. Immerhin, Lindemann gibt sich noch optimistisch. Auch über andere Reformen habe man sich ja schon mal kurz vor knapp geeinigt. Eigentlich soll die Pflegereform am Mittwoch ins Kabinett. Aus Berlin, Ronny Tochau.
1: Nachdem auch die Berliner SPD eine Dreierkoalition mit Linken und Grünen erwägt, stehen in den nächsten Tagen die ersten Sondierungsgespräche an. Zunächst will die Linke getrennt mit Grünen und SPD sprechen. Termine wurden noch nicht genannt. Die Berliner Linke hatte als Siegerin der Berlin-Wahl beschlossen, Grüne und SPD zu Sondierungsgesprächen einzuladen. Das Münchner Oktoberfest ist in der ersten Woche mit mehr Menschen gestartet als im Vorjahr. Rund 3,8 Millionen Menschen waren in der ersten Woche auf der Theresienwiese, gut 300.000 mehr als im Vorjahr. Die Festleitung spricht in ihrer Halbzeitbilanz von einer entspannten und friedlichen ersten Woche.
3: Vor allem unter der Woche zieht es deutlich mehr Menschen auf die Wiesen. Da liegt die Besucherzahl mehr als 18% über dem Vorjahr. Am Wochenende waren es dagegen etwas weniger Gäste. Eine entsprechende Kampagne sollte die Massen besser verteilen. Polizei und Sanitäter hatten trotzdem mehr zu tun. Die Polizei registrierte rund 470 Straftaten und Ordnungswidrigkeiten. Überschattet wurde die erste Festwoche von einem tödlichen Unfall. Ein Mitarbeiter eines Fahrgeschäfts wurde von einer Gondel getroffen. Aus München, Fabian Schaffer.
1: Ein Flugzeug der Lufthansa ist auf dem Weg von Frankfurt nach Lissabon wegen einer brennenden Powerbank ins französische Lyon umgeleitet worden. Das Gerät habe einem Fluggast gehört und sei im Bereich eines Sitzes in Brand geraten, bestätigte das Unternehmen. Die Crew sicherte die Powerbank. Aus Sicherheitsgründen habe sie sich aber dafür entschieden, nach Lyon auszuweichen. Fluggäste wurden für den nächsten Tag umgebucht.
4: Das waren die Nachrichten mit Tine Klimach.
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6: Ja, da wird's morgen quasi genauso wie heute. Also 1:1 fast. 25, 26 Grad in der Spitze, dazu immer mal wieder Sonnenschein und ein paar Wolken hier und da. Am Abend, da steigt die Regenwahrscheinlichkeit leicht. Ansonsten bleibt es aber dabei, dass es Dienstag, Mittwoch weiter noch sonnig ist mit so 7 bis 8 Sonnenstunden sogar. Und dann am Donnerstag erst auch Regen mit dabei ist.
5: NRW Verkehr.
6: A2 Dortmund-Hannover zwischen Raststätte Gütersloh Süd und Gütersloh. Vorsicht, da brennt ein Fahrzeug. Aktuell läuft da ein Feuerwehreinsatz, nur ein Fahrstreifen frei. 1 Kilometer Stau, 50 Minuten Zeitverlust. Die 3 Frankfurt-Köln zwischen Bad Honnef-Linz und Siebengebirge. Auch hier Gefahr durch eine Unfallstelle, dauert aktuell 50 Minuten länger. Und die A1 Dortmund-Köln zwischen Gevelsberg und Kreuz Wuppertal Nord. 2 Kilometer, eine Viertelstunde, kommt hier oben drauf. Das ist wirklich eine Meldung. Also damit hat ja wirklich keiner gerechnet. Züge in NRW sind noch unpünktlicher als vor einem Jahr.
7: Nein, das glaube ich ja gar nicht. Nee, das glaube ich ja nicht. Das glaube ich ja gar nicht.
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0: Loy mit David Puentes, Golden Summer. Ja, Golden Summer am Arsch. Hast du mal rausgeguckt, Loy?
1: Na okay, gerade ist ja noch halbwegs schönes, okay, Spätsommerwetter. Aber der Herbst ist da. Jetzt auch offiziell kalendarischer Herbstanfang ist schon durch. Und unser Kollege Hannes Höfer weiß genau, was das bedeutet.
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3: So, Freunde. Es ist Herbst. Damit aber auch offizieller Start für die Übergangsjacke. Ja! Ja, die gehört zur deutschen DNA wie Krustenbrot. Kein Land der Welt feiert die so ab wie wir. Das ist der VW unter den Kleidungsstücken. Obwohl auch irgendwie so der modische Blinddarm. Haben wir alle, hat aber keine richtige Funktion. Ja, und das ist witzig in einem Land, wo ja alles immer sinnvoll sein muss. Ich meine, die ist nicht wirklich warm, hält nicht so richtig Regen ab, aber trotzdem habe ich davon mehr als Unterhosen. Die passt natürlich zu unserem Wetter hier im Herbst, ne? Kann sich nicht so richtig entscheiden, ist von allen so ein bisschen. Aber alleine das Wort Übergangsjacke. Modisch ist das ja oft mehr so ein Untergang. Nimmt man jetzt zum Beispiel mal die Königin der Übergangsjacken, die Steppweste. Mit steigendem Alter und Einkommen steigt ja der Steppwestenindex. Ihr wisst schon, was ich meine. Hier Sylter Softshell. Die Bonzenkutte. Ohne kommst du gar nicht auf den Golfplatz. Mit so einem Ding ist Christian Lindner eingeschult worden. Naja, wem's gefällt. Aber ich habe noch einen tollen Slogan für unser liebstes Kleidungsstück. Übergangsjacken. Hier bin ich Mensch, hier schlüpfe ich rein.
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0: das Wetter.
1: Nass könnte es morgen Abend werden. Da ziehen sich die Wolken ein bisschen dicker zu. Ansonsten tagsüber auch immer mal mit Sonnenschein bis 26 Grad. Abends dann die Regenwahrscheinlichkeit bei so 50%. Also hier und da könnte etwas runterkommen. Generell gilt aber für die nächsten Tage bis Donnerstag relativ sonnig. Immer mal wieder Wolken bis zu 28 Grad, sogar Dienstag und Mittwoch. Am Donnerstag dann, da wird es deutlich kühler, um die 20 Grad nur noch maximal. Und da ist dann auch Regen mit dabei.
0: NRW Verkehr.
1: A1 Dortmund-Köln zwischen Gevelsberg und Kreuz Wuppertal Nord aktuell 10 Minuten länger. Und die A3 haben wir noch, Köln-Oberhausen zwischen Köln-Mühlheim und Kreuz Leverkusen 4 Kilometer, 40 Minuten plus. Jetzt für euch Jupiter Jones mit Still. Ich bin Niklas...
2: Ich bin Niklas Lüdebach. Schönen Sonntagabend euch.
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0: Wer ist ein guter Junge? Ja, wer ist ein guter? Ja, du bist ein guter Junge. Ja, wer ist? Ja, du bist ein guter Junge. Und du bist
1: ein böser Junge. Ein böser Junge bist du. Ja, das ist aber. Meine Güte, hat wohl jemand keinen Hundeführerschein gemacht?
2: Ja. Da wird jetzt zumindest drüber nachgedacht in NRW im Landtag. Da wurde jetzt diskutiert die Woche, ob wir einen Hundeführerschein einführen für alle Hundehalter. Ja, wir haben mal nachgefragt, wie ihr das so findet.
3: Gar nicht gut. Ja, nur gelbe Schafferei für die Hundeschulen. Ruf hier mal auf. Also grundsätzlich ist dagegen ja nichts einzuwenden. Und den Sachkundenachweis, den man bisher gemacht hat, der reicht an für sich vollkommen aus.
4: Finde ich gut, weil ich glaube, genug unterwegs sind, die einen gebrauchen könnten.
2: Ja, bestimmt, ja.
5: Nicht nur für den Hund.
6: Natürlich ist das schön, wenn die Hunde, wenn man keine Angst haben muss. Wenn mir jemand entgegenkommt mit Hund und der hört und ein bisschen erzogen ist.
7: Ja, viele halten sich Hunde, wo die überhaupt nicht mit umgehen können.
6: Aber viele gehen da sowieso schon in eine Hundeschule, ne? Ich glaube, das wäre okay.
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1: Ich bin Tine Klimach. Mit einem Streit um die geplante Pflegereform starten Union und SPD in die neue Woche. Eigentlich wollte Gesundheitsminister Lindemann seine Pläne am Mittwoch vom Kabinett verabschieden lassen. Die SPD droht aber mit einer Blockade von seinen Sparplänen. Lindemann selbst wollte den Streit nicht zu hoch hängen. Man habe sich bei der letzten Reform für die Krankenversicherung auch erst 2 Stunden vor der Kabinettsbefassung geeinigt, sagte er in der ARD. Die Schweizer wollen sich nicht stärker abschotten. Eine Initiative zu strikterer Neutralität ist bei einer Volksabstimmung gescheitert. Die Abstimmung war brisant, denn es ging um eine Zusammenarbeit der Schweiz mit Nachbarländern und auch um Russland-Sanktionen.
2: Die große Mehrheit der Wählerinnen und Wähler wollte keine weitere Abschottung der Schweiz. Mit der von rechts forcierten Abstimmung sollte eine striktere Auslegung der Neutralität in die Verfassung geschrieben werden. Sanktionen gegen Länder, die Kriege starten, wären dann nicht mehr möglich gewesen. Dagegen aber Geschäfte mit Kriegsparteien. Gegner hatten darauf gepocht, dass die Schweiz einen moralischen Kompass behält und Täter nicht genauso wie Opfer behandelt. Aus Genf, Christiane Ölrich.
1: Der Fleischkonsum in Deutschland ändert sich. Der Trend geht aber weniger zum vollständigen Verzicht als vielmehr zu einem bewussteren Umgang. Zwar kaufen etwas weniger Haushalte Fleisch und Wurst als noch vor einigen Jahren, aber die verbliebenen Käufer legen bei den Mengen zu. Das geht aus Daten von YouGov und dem Sinus-Institut hervor.
3: Deutschland ist und bleibt ein Land der Fleischesser. 93% der befragten Haushalte haben in diesem Jahr schon Fleisch gekauft. Also fast alle, auch wenn es 2 Prozentpunkte weniger waren als 2022. Die gekaufte Fleischmenge nahm etwas zu. Viele wollen sich bewusster und ausgewogener ernähren. Einen klaren Fleischlostrend gibt's laut Umfrage aber nicht. Gut jeder 4. Fleischesser plant zwar, seinen Konsum von Fleisch und Wurst zu reduzieren, aber nur wenige wollen Vegetarier oder Veganer werden. Uli Reitinger, Nachrichtenredaktion.
1: Ein Reisebus ist am Morgen im Ostallgäu verunglückt. 2 Menschen sind dabei gestorben, als der Reisebus auf dem Weg zum Münchner Oktoberfest von der Fahrbahn abkam und umkippte. Viele weitere Menschen der philippinischen Reisegruppe kamen zu Schaden. Der Reisebus war ohne Beteiligung weiterer Fahrzeuge nach rechts von der Fahrbahn abgekommen. Die Ermittlungen zur Unfallursache laufen.
4: Das waren die Nachrichten mit Tine Klimach.
5: Das Wetter.
6: Morgen starten wir in die neue Woche bei um die 16 Grad. Maximalwerte dann wie heute auch bei 25, 26. Dazu immer mal wieder Sonnenschein im Wechsel mit Wolken. Abends vielleicht sogar ein paar Regentropfen hier und da. Zumindest ein bisschen Regenwahrscheinlichkeit gibt's. Ansonsten aber die nächsten Tage trocken mit viel Sonnenschein. Erst gegen Ende der Woche, so gegen Donnerstag, da kommt auch Regen mit runter.
5: NRW Verkehr.
6: A1, Köln-Euskirchen, am Kreuz Köln-West, die Überleitung zur A4 in Richtung Aachen. Vorsicht, eine Unfallstelle. Die A1 Dortmund-Köln zwischen Gevelsberg und Kreuz Wuppertal-Nord. 2 Kilometer Stau sind 10 Minuten obendrauf. Und die 3 Köln-Oberhausen zwischen Köln-Mülheim und Kreuz Leverkusen. Da dauert es gerade eine Dreiviertelstunde länger. Ja, das war wohl nichts. Auch das zweite Spiel in seiner Karriere als deutscher Nationaltrainer hat Klopp nicht gewonnen. In diesem Fall tatsächlich sogar verloren. 0:1 geht's aus in Augsburg. Die Deutschen gegen Griechenland. Griechenland tatsächlich das erste Mal überhaupt, dass sie die deutsche Nationalmannschaft besiegen. Na gut, man muss natürlich dazu sagen, der Klopp, er experimentiert auch viel mit seiner Startelf, hat ja quasi da einmal komplett alles ausgetauscht, einmal eine komplette zweite Mannschaft aufgestellt. Ich habe ja so ein bisschen das Gefühl, der experimentiert einfach und da wird sich noch einiges ändern. Das wird schon noch. Wir haben ja noch 2 Jahre bis zur EM, Leute.
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0: Ja, es ist jetzt vorbei. Ne? Müssen wir jetzt auch nicht schön reden. Es ist aus und vorbei. Gibt kein Zurück mehr. Der Sommer ist durch. Wir hatten schon den meteorologischen Herbstanfang. Jetzt diese Woche am Mittwoch auch den kalendarischen Herbstanfang. Es ist absolut und offiziell Herbst. Und das hat auch Laura Potting mitbekommen.
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2: Ich bin's, Laura. Es ist wieder die Zeit der Schals, die so groß sind, da könntest du den Kölner Dom mit einwickeln. Weißt du, wenn du als Typ 20 Minuten nach deiner Freundin suchst, während die ganze Zeit neben dir steht und winkt, du sie aber vor lauter Schal für einen Kleiderständer gehalten hast. Der Herbst ist auch die Zeit der echten, krassen Kerle. Die trotz Herbstwetter noch in kurzer Hose zur Arbeit kommen und dann ihre 5 Minuten Fame genießen können, wenn sie sagen, mir macht die Kälte gar nichts aus.
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2: Der Herbst ist ohnehin die Zeit der Mode, die ich nicht verstehe. Was zum Beispiel ist der Sinn eines bauchfreien Pullovers? Pullis haben nur 2 Zweckmäßigkeiten. Erstens warm halten, zweitens kaschieren, wenn du zu viele Pommes gegessen hast, drittens nach dem Freund riechen. Okay, das waren 3, aber keiner davon ist zu kurz sein. Der Herbst ist übrigens auch die Zeit, wo jeder Mensch denkt, er müsste die Deko zu Hause jetzt unbedingt aus allem basteln, was draußen auffindbar ist. Laub, Kartoffeln, die Nachbarskarte. Okay, es war ein Witz, aber im Ernst. Überall werden jetzt fragwürdige Männchen aus Kastanien und angelutschten Zahnstochern zusammengedengelt oder Gesichter in Kürbisse geschnitzt. Wobei, das ist gar nicht mal schlecht. Mehr Kürbisse als Deko, sage ich. Umso weniger werden sie als Essen angeboten. Zum Abschluss noch die Frage, was ist der Unterschied zwischen Herbsttee, Kuscheltee und Herbstgefühletee? Und warum habe ich noch keine Kuscheldecke mit Ärmeln?
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0: Wetter.
1: Ja, da wird es morgen quasi genauso wie heute. Also 1:1 fast. 25, 26 Grad in der Spitze, dazu immer mal wieder Sonnenschein und ein paar Wolken hier und da. Am Abend, da steigt die Regenwahrscheinlichkeit leicht. Ansonsten bleibt es aber dabei, dass es Dienstag, Mittwoch weiter noch sonnig ist mit so 7 bis 8 Sonnenstunden sogar. Und dann am Donnerstag erst auch Regen mit dabei ist.
0: NRW Verkehr.
1: Die 46 Wuppertal-Düsseldorf zwischen Düsseldorf-Wersten und Universitätstunnel. Vorsicht, da sind Fahrradfahrer auf der Fahrbahn. Und die A3 Köln-Oberhausen zwischen Köln-Mülheim und Kreuz-Leverkusen. 4 Kilometer Stau sind 40 Minuten, die da oben drauf kommen. Niklas Lünebach hier für euren Sonntagabend. Und gleich singt Teddy Swims einen Song über dich da draußen. Perfect Man.
2: Schleimer.
1: Ich heiße gut.
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0: The Reason hier für euch. Ja, und da wird wahrscheinlich auch nach Gründen gesucht, warum wir denn so abgelost haben gegen Griechenland. Das zweite Spiel als Nationaltrainer Jürgen Klopp hatte diesmal verloren. Nicht mal mehr unentschieden wie noch gegen die Niederlande. Wir hatten unseren Action-Reporter vor Ort, der erzählt uns jetzt mal so ein bisschen, was da los war.
1: Er ist unser Action-Mann, es ist Sebastian.
0: Ja, traurige Bilanz, ein Unentschieden, eine Niederlage. Jürgen Klopp auch in seinem zweiten Spiel als Nationaltrainer der DFB-Mannschaft konnte er nicht gewinnen. 0:1 ging es am Ende gegen Griechenland aus. Und für uns in Augsburg beim Spiel mit dabei war unser Action-Reporter Sebastian. Sebastian, wie hast du das Spiel erlebt?
2: Gar nicht, ich bin am falschen Stadion.
0: Was, wie konnte das denn passieren?
2: Ich dachte, die spielen in Griechenland.
0: Na dann, gönn dir eine Uso.
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2: Ich bin Tine Klimach. Die SPD im Bundestag bleibt dabei. Die Reformpläne für die Pflege müssen überarbeitet werden. Die SPD wolle keine Pflegereform, die lediglich das nächste Finanzloch stopfe und die Rechnung an die Menschen weitergebe, hieß es. Gesundheitsminister Lindemann hält weiter an geplanten Kürzungen fest.
3: Die SPD droht damit, die Pflegereform im Bundestag zu blockieren. Die Pflegekassen selbst, sie wollen eine Reform, wollen Kürzungen bei den Leistungen für die Pflegebedürftigen. Die Kassen sitzen auf einem Milliardendefizit. Pflege dürfe kein Armutsrisiko sein, heißt es wiederum von der SPD. Bundesgesundheitsminister Lindemann will seine Reformpläne an sich am Mittwoch in den Bundestag einbringen. Lea Matschulat, Nachrichtenredaktion.
2: Das US-Militär ist nun vollständig aus dem Irak abgezogen. Das bestätigte ein irakischer Regierungsvertreter der DPA. Eine offizielle Bestätigung der USA gibt es noch nicht. Auf den Abzug hatten sich der Irak und die USA 2024 geeinigt. In vergangenen Jahren waren laut Pentagon noch rund 2500 US-Soldaten im Irak stationiert. Die Sicherheitslage hat sich durch den Irankrieg auch im Irak erneut verschlechtert. Dadurch kam es zu hunderten Angriffen auf US-Einrichtungen, aber auch auf Ziele kurdischer Kräfte. Papst Leo ist bei seinem Frankreich-Besuch mit Opfern sexuellen Missbrauchs durch katholische Geistliche zusammengekommen. Das Treffen fand im Wallfahrtsort Lourdes im Südwesten des Landes statt. Leo versprach, sich für sie einzusetzen, damit sich das erlittene Unrecht für andere nicht wiederholt, wie er sagte. Zuvor hatte der Papst bei einer Messe mit 150.000 Teilnehmern von tiefen Wunden und schmerzhaften Fehltritten gesprochen, die in der Kirche begangen worden seien. Zum Sport. Das Heimdebüt von Jürgen Klopp als Bundestrainer ist misslungen. Die deutsche Fußballnationalmannschaft verlor am Abend in Augsburg gegen Griechenland mit 0:1.
4: Im zweiten Spiel unter Jürgen Klopp schon der erste Rückschlag. Das deutsche Team mit 5 Änderungen in der Startelf, unter anderem feiert der Hoffenheimer Conte sein Debüt. Doch es ist nicht viel zu sehen von der Offensive. Wenig kreative Ideen gegen die stabile Defensive der Griechen. Die werden nach vorne immer wieder gefährlich und gehen nach 74 Minuten in Führung, dank einer schlampigen deutschen Abwehr. Großer Jubel bei den lautstarken Griechenland-Fans. Jürgen Klopp hat noch einiges zu tun. Thomas Bremser, Nachrichtenredaktion.
5: Das Wetter. Diese Nacht zum Montag, die bleibt meistens trocken, mal mehr, mal weniger Wolken und dazu Tiefstwerte von 16 bis 10 Grad. Örtlich bildet sich auch Nebel. Im Laufe des Tages geht es dann rauf auf 25 bis 29 Grad. Neben der Sonne gibt es Wolken und es kann auch hier und da mal ein bisschen was an Regen runterkommen.
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6: A3 Köln-Oberhausen, zwischen Köln-Mülheim und Kreuz-Leverkusen, 4 Kilometer Stau, 30 Minuten Zeitverlust. Wir wünschen allen unterwegs gute Fahrt.
5: Na, nachdem der Sonntag wettertechnisch so ein Traum war, feiern wir ihn noch ein bisschen. Jetzt um kurz nach 12 mit Hügel und Move into the Sun. Und gleich gibt's dann noch Mark Forster mit seinem Au revoir. So geht's durch die Nacht. Ich bin Sven Sandbote. Grüß euch.
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0: entspannt durch die Nacht rein in den Montag mit Cyndi Lauper und ihr Time After Time. Willkommen zu Ingrid Kühne. Wenn die von ihrer Familie erzählt, dann habt ihr relativ schnell raus, ihr Mann und ihr Sohn, die liefern scheinbar mehr als genug Material für eine ganze Comedy-Bühnenshow. Und genau deshalb ist sie natürlich wieder mit dabei bei der Comedy-Camp-Tour. Jetzt am Sonntag geht's los, zusammen mit Mirja Böß, Laura Brümmer und Mirja Regensburg. Am 4. Oktober machen wir den Anfang in Bergheim zusammen mit Ingrid. Und bevor es dann soweit ist zum Ende der Woche, jetzt erstmal so ein kleiner Vorgeschmack. Eine schöne Familiengeschichte für diese Nacht für euch.
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3: Also ich bin froh, dass wir den jetzt so groß gekriegt haben. Ist ein bisschen unselbstständig, das merkst du. Ne? Der wohnt auch zu nah für dran. Ne? Kriegst du nachts seine WhatsApp, ne? Sitzt senkrecht im Bett. Mama zählt nass, ja. Ich sag, was? Mama zählt nass, ja. Sagt er, was meint der? Ich sag, Mama, ich stehe am Schützenfest, Zelt, es regnet, holst du mich ab. Ja, und als Mutter, was machst du, ne? Ne? Schlappen an, Strickjacke an, Joggingbuchs, und dann holst du das Kind ab, ne? Standen sie noch mit 4 Männern, ne? Also Sven und die 3, die den gestützt hatten. Und dann habe ich den wirklich, ich hab die nach Hause gebracht, die Jungen nach Hause, und zu Hause nur eine Decke drüber. Und daran merkst du, der ist noch nicht selbstständig. Ich bin nämlich gerade wieder zu Hause. Und was ist, kriege ich wieder eine WhatsApp. Sagt er, Mama, brauchst doch nicht kommen, ich bin schon zu Hause.
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0: das Wetter.
1: Heute Nacht ziehen nur einzelne Wolken durch, es bleibt trocken und die Werte gehen auf 16 bis 10 Grad zurück. Hier und da kann sich vor allem in den Morgenstunden auch so ein bisschen was an Nebel bilden. Der Montag bringt uns dann sommerlich warme 29 Grad in der Spitze. Dazu neben der Sonne mehr Wolken als noch am Wochenende und die Trockenheitsgarantie gibt's auch nicht mehr. Hier und da sind auch mal Schauer möglich.
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2: Hier die aktuelle Verkehrslage. A3 Köln-Oberhausen zwischen Köln-Mülheim und Kreuz-Leverkusen. 3 Kilometer Stau, 28 Minuten Zeitverlust. Weiterhin auf der A40 Dortmund-Essen zwischen Dortmund-Hombruch und Dortmund-Barob. 1 Kilometer stockender Verkehr. Und zusätzlich auf der A52 Düsseldorf-Mönchengladbach zwischen Kreuzkarst und Schiefbahn. 1 Kilometer zähfließender Verkehr, 7 Minuten längere Fahrzeit. Wir wünschen allen unterwegs gute Fahrt.
1: Für eure Nachtschicht gleich Musik von Leonie, Don't Worry am Start. Jetzt ein Song, der ist mittlerweile auch schon wieder 15 Jahre alt. Sunrise Avenue, aber klingt immer noch gut und kommt auch gut jetzt in der Nacht. I Don't Dance. Ich bin Sven Sandbote.
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1: Ich bin Tine Klimach. Der Reformstreit der Koalition beim Thema Pflege spitzt sich zu. Die SPD hat angekündigt, die Pflegereform aus dem CDU-geführten Gesundheitsministerium zu blockieren, wenn sie nicht überarbeitet wird. Medienberichte über ein Krisentreffen von Union und SPD heute Abend wurden noch nicht bestätigt.
2: In der Regierung spricht man weniger von einem Krisentreffen, sondern von internen Verhandlungen auf Arbeitsebene. Und Gesundheitsminister Linnemann gab sich am Abend in der ARD optimistisch. Schon früher habe man sich in der Regierung teilweise erst 2 Stunden vor dem Einbringen einer Reform ins Kabinett darauf geeinigt. Der Streit sei also gerade nichts Ungewöhnliches. Allerdings sind Kompromisse kaum abzusehen. Die SPD will konkrete Änderungen jetzt. Die Union lehnt die ab. Die SPD will als erstes sofort strukturelle Reformen, die Union dafür erst Ende Oktober eine Kommission einsetzen, die dann wohl Monate für Ergebnisse bräuchte. Aus Berlin, Ronny Torau.
1: In Südwestengland wurden am Wochenende in der Nähe einer Militärbasis 5 Männer festgenommen. Gegen sie wird nun, nach Angaben der britischen Polizei, wegen der Vorbereitung einer terroristischen Tat ermittelt. Die Festnahmen erfolgten, nachdem der Polizei 3 verdächtige Fahrzeuge aufgefallen waren. Sie seien in Richtung Luftwaffenstützpunkt Fairford unterwegs gewesen. Er wird auch von den USA genutzt. Laut US-Präsident Trump wollten die Männer großen Schaden anrichten. Weiteres ist nicht bekannt. Was tun bei kaputter Ware? Händler müssen jetzt in der EU sichtbarer über Kundenrechte informieren. Ab jetzt müssen dafür in der ganzen EU 2 einheitliche Labels verwendet werden.
3: Das eine ist das sogenannte Gewährleistungslabel. Das wird nicht an dem Gegenstand angebracht, den man kauft, sondern es wird überall an der Wand oder neben der Kasse zu sehen sein, mit einer Menge Text. Der klärt unter anderem darüber auf, dass es in der EU eine Gewährleistung von mindestens 2 Jahren gibt. Außerdem gibt es künftig ein sogenanntes Garan-Label. Das sieht man, wenn der Händler ohne zusätzliche Kosten mehr als 2 Jahre Garantie gibt. Aus Brüssel, Dieter Ebeling.
1: Zum Sport. Im ersten Heimspiel mit dem neuen Bundestrainer Jürgen Klopp hat die deutsche Fußballnationalmannschaft eine überraschende Niederlage gegen Griechenland kassiert. Nach dem 0:1 in Augsburg fielen die Deutschen auf den 3. Tabellenplatz in der Nations League Gruppe 2 zurück. Nächster deutscher Gegner ist Serbien am kommenden Donnerstag in München.
4: Das Wetter. Die Nacht ist wechselnd bewölkt und überwiegend trocken bei 16 bis 10 Grad, vor allem so in Bach-, Fluss- und Kanalnähe. Ja, da kann sich auch mal so ein bisschen was an Nebel bilden. Am Tag geht es dann rauf auf 25 bis 29 Grad, neben der Sonne einige Wolken und eine Trockenheitsgarantie, die haben wir nicht mehr. Es kann mal für den einen oder anderen Schauer reichen.
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6: A3 Köln-Oberhausen zwischen Köln-Mühlheim und Kreuz-Leverkusen 3 Kilometer Stau, 9 Minuten Zeitverlust. Und A40 Dortmund-Essen zwischen Dortmund-Hombruch und Dortmund-Barup. 1 Kilometer stockender Verkehr. Wir wünschen allen unterwegs gute Fahrt.
4: Ja, das ist eine schöne Challenge. Wir gucken gleich mal, wie gelenkig ihr noch in der Hüfte seid, nämlich dann, wenn Jennifer Lopez läuft. Ain't Your Mama. Vorher gibt's noch Musik aus NRW. Hier ist der gute Kamerad und Be Mine für die Nacht. Ich bin Sven Sandbote. Kommt gut rein in diesen Montag.
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0: Die Nachtschicht ist doch gerade perfekt, um mal kurz über eure ganz persönlichen Herzenswünsche nachzudenken. Denn wenn ihr jetzt einen Wunsch frei hättet, was wäre das?
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0: Und hier ist der Song, der die Swifties gerade verrückt macht. Der neue Song von Taylor Swift nämlich. Hier ist Patient Zero, mit dem geht's durch die Nacht. Habt eine schöne. Ich bin Sven Sandbote.

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0: das Wetter.
1: Diese Nacht zum Montag, die bleibt meistens trocken, mal mehr, mal weniger Wolken und dazu Tiefstwerte von 16 bis 10 Grad. Örtlich bildet sich auch Nebel. Im Laufe des Tages geht es dann rauf auf 25 bis 29 Grad. Neben der Sonne gibt es Wolken und es kann auch hier und da mal ein bisschen was an Regen runterkommen.
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2: A3 Köln-Oberhausen, zwischen Köln-Mülheim und Leverkusen-Zentrum 1 Kilometer Stau und A40 Dortmund-Essen, zwischen Dortmund-Hombruch und Dortmund-Barup 1 Kilometer stockender Verkehr. Wir wünschen allen unterwegs gute Fahrt.
1: Ja, das Wochenende ist vorbei, aber die Musik von The Weeknd, die kommt auch in der Nacht von Sonntag auf Montag richtig gut. Dancing in the Flames.
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1: Und jetzt erstmal die All-American Rejects und Gives You Hell. So geht's durch die Nacht. Ich bin Sven Sandbote und bringe euch rein in diesen 28. September.

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1: Ich bin Tine Klimach. Mit einem Streit um die geplante Pflegereform starten Union und SPD in die neue Woche. Eigentlich wollte Gesundheitsminister Lindemann seine Pläne am Mittwoch vom Kabinett verabschieden lassen. Die SPD droht aber mit einer Blockade von seinen Sparplänen. Lindemann selbst wollte den Streit nicht zu hoch hängen. Man habe sich bei der letzten Reform für die Krankenversicherung auch erst 2 Stunden vor der Kabinettsbefassung geeinigt, sagte er in der ARD. Die Schweizer wollen sich nicht stärker abschotten. Eine Initiative zu strikterer Neutralität ist bei einer Volksabstimmung gescheitert. Die Abstimmung war brisant, denn es ging um eine Zusammenarbeit der Schweiz mit Nachbarländern und auch um Russland-Sanktionen.
2: Die große Mehrheit der Wählerinnen und Wähler wollte keine weitere Abschottung der Schweiz. Mit der von rechts forcierten Abstimmung sollte eine striktere Auslegung der Neutralität in die Verfassung geschrieben werden. Sanktionen gegen Länder, die Kriege starten, wären dann nicht mehr möglich gewesen. Dagegen aber Geschäfte mit Kriegsparteien. Gegner hatten darauf gepocht, dass die Schweiz einen moralischen Kompass behält und Täter nicht genauso wie Opfer behandelt. Aus Genf, Christiane Ölrich.
1: Die Verbraucherzentralen fordern ein einheitliches, einfaches Fahrpreismodell im gesamten öffentlichen Personennahverkehr. Die Chefin des Bundesverbands Ramona Popp sagte der dpa, wer in Deutschland Bus und Bahn nutzt, braucht ein Tarifsystem, das überall gleich funktioniert. Der Verband schlägt ein Preismodell vor, das sich allein an der genutzten Zeit im ÖPNV orientiert. Konkret sollte es nur noch 5 Ticketarten geben. Zum Sport. In der Nations League hat die deutsche Fußballnationalmannschaft am Abend in Augsburg gegen Griechenland mit 0:1 verloren. Für die Gäste war es der erste Sieg überhaupt gegen Deutschland. Nach dem Spiel meinte Trainer Jürgen Klopp:
3: Was den Kader angeht, bin ausschließlich ich verantwortlich. Ist ja auch absolut. Ich nehme das voll auf meine Kappe, ist keine Frage. Aber ansonsten ist nichts passiert. Aber wir haben ein Spiel verloren und das sollten wir eben nicht zur Gewohnheit werden lassen. Das ist nicht das Erste, das ich verloren habe. Es wäre extrem lässig, wenn es das Letzte gewesen wäre. Da bin ich mir aber auch nicht so sicher. Es geht immer darum, dass man aus Spielen das Richtige mitnimmt.
1: Nächster deutscher Gegner ist Serbien am kommenden Donnerstag in München.
4: Das Wetter. Heute Nacht ziehen nur einzelne Wolken durch, es bleibt trocken und die Werte gehen auf 16 bis 10 Grad zurück. Hier und da kann sich vor allem in den Morgenstunden auch so ein bisschen was an Nebel bilden. Der Montag bringt uns dann sommerlich warme 29 Grad in der Spitze. Dazu neben der Sonne mehr Wolken als noch am Wochenende und die Trockenheitsgarantie gibt's auch nicht mehr. Hier und da sind auch mal Schauer möglich.
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6: Hier die aktuelle Verkehrslage: A3 Köln-Oberhausen zwischen Köln-Mülheim und Leverkusen-Zentrum 1 Kilometer Stau. Weiterhin auf der A40 Dortmund-Essen zwischen Dortmund-Hombruch und Dortmund-Barob 1 Kilometer stockender Verkehr. Und zusätzlich auf der A52 Düsseldorf-Mönchengladbach zwischen Karstnord und Schiefbahn dichter Verkehr, 8 Minuten längere Fahrzeit. Wir wünschen allen unterwegs gute Fahrt.
7: Grüße heute Nacht in die Krankenwagen, in die Notarztwagen oder auch in die Notaufnahmen und in die Stationen in den Krankenhäusern. Ich brauche mal euren ganz schnellen medizinischen Rat. Was machen wir denn, wenn jemand liebeskrank ist? Ne? Gibt es da irgendwelche Pillen, irgendwelche Säfte oder gibt es da vielleicht noch was von Ratiopharm? Michael Schulte ist nämlich liebeskrank. Love Sick spiele ich euch gleich nach Louis Capaldi und Forget Me. Und ihr haltet durch bei der Nachtschicht. Ich bin Sven Sandbote.
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